0: Irina, du kommst aus Russland, du kommst aus einem Land, der meiner Meinung nach sehr groß, sehr wichtig, sehr relevant ist. Also ich bin der Meinung, dass Russland, die Sprache, Kultur, Traditionen sind sehr relevant für Europa, für Deutschland auch. Und ich frage mich jetzt gerade in der Mitte von dieser großen Krise, es gibt einen großen Konflikt zwischen Russland, Deutschland, inzwischen Ukraine auch ein Spiel von dieser Krise, aber wir sprechen über Kommunikation, interkulturelle Kommunikation. Glaubst du, dass es gibt etwas, die läuft schief, also zwischen Deutschland und Russland? Also du bist eine russische Bürgerin, du sprichst beide eine Sprache und ich bin neugierig. Es gibt viele Leute, die hier hören uns, die werden sich freuen, etwas von einer echten russischen Frau zu hören. Was läuft schief in die interkulturelle Kommunikation? Es gibt keinen richtigen Zusammenklang, also so ein, selbst in der Diplomatie, es gibt keine Kommunikation mehr und ich nutze die Gelegenheit, ein bisschen mit dir etwas darüber sprechen, was auf interkulturelle Perspektive läuft schief.
1: Naja, die Kommunikation zwischen Deutschland und Russland als Länder sind jetzt pausiert, das ist klar. Es gibt keine weiteren Möglichkeiten, gerade jetzt was zu entwickeln. Und ich denke, es wird jetzt Jahre, Zehnte dauern, bis man könnte in irgendwelche gute Wege finden, wie man kann zusammenzusprechen. Aber das ist auch ein wichtiges Thema, was du jetzt, worüber du sprichst. Die Menschen aus Russland, die hier sind zum Beispiel. Ich spreche viel mit Menschen, die Russisch sprechen, aus verschiedenen Ländern und auch die jetzt gerade aus Russland gekommen oder lange Zeit. Das Problem ist, für die Menschen aus Russland jetzt ist auch nicht so einfach, sich zu positionieren. Ich und einige positionieren sich deutlich gegen Krieg. Einige haben irgendwelche polarisierte Zwischenmeinungen. Es gibt auch die Menschen hier, die sagen, dass das gut ist, leider. Aber das ist so. Und wenn wir unter uns sich nicht einigen, dann natürlich schwierig, irgendwelche Zusammenmeinung nach außen zu translieren. Aber was auch in Russland jetzt passiert, die Fragen, ob man

0: Unterstützt oder nicht, meiner Meinung nach jetzt, die Menschen, die in Russland wohnen, die entweder unterstützen das oder einfach reden nicht darüber. Das ist so ein Phänomen, die ich auch kenne und ich war auch so erzogen, dass wir sprechen nicht über Politik. Was dort unsere Macht macht, das passiert parallel. Und was wir leben unser Leben. Wir gehen auf Arbeit, wir sprechen mit Kindern, wir einfach machen Augen zu, wann in der Schule ein Mensch kommt, der aus Krieg frisch gekommen und erzählt solche Sachen. Nee, Hauptsache wir ruhig weiterleben können. Und auch das ist schwierig, weil tatsächlich du kannst nicht, wenn du jetzt auf der Straße gehst mit einem Papier, sogar das leer ist und stehst, als ob du Demo machst, allein. Es könnte sein, dass Polizei kommt und fragt, was machst du hier? Und dann hängt davon, was man antwortet, könnte auch irgendwelche Konsequenzen kommen. Wir sprechen auch mit Menschen, die politische Gefangene in Russland waren. Und was sie haben gemacht, die waren nur Opposition. Und dann waren sie im Gefängnis. Das ist sowas jetzt möglich. Und deshalb, das ist sogar schwierig mit Menschen, wenn ich jemandem anrufe, der in Russland wohnt, er wird nicht mit mir diese Themen besprechen, weil es könnte sein, dass Telefon jemand hört zu, was wir sagen oder so. Das ist nicht so einfach, die Meinung. Die sagen, dass alle Menschen aus Russland haben nur eine Meinung. Es gibt jetzt super viele Varianten, welche Ideen hat man?
1: Vielen, vielen Dank, Irina. Es ist eine wichtige Frage im Sinne von, was unser Alltag heute betrifft, auch unseren Bürger. Wir gucken im Fernseher jeden Tag diese Spannung zwischen zwei wichtigen Ländern wie Deutschland und Russland. Deswegen wollte ich einfach ein bisschen über interkulturelle Kommunikation oder interkulturelle Konflikte zu sprechen. Und in diesem Zusammenhang, Ines, wie ist deine Perspektive? Also wo siehst du die großen Schwierigkeiten in dieser Kommunikation, interkulturelle Kommunikation? Was ist dein Kommentar dafür?
2: Ich glaube, es liegt auch gerade an der Zeit, in der wir jetzt leben. Die Veränderungen, die übergroß sind. Das Leben ist nicht mehr gemächlich oder es ist nicht mehr überschaubar. Es passiert relativ viel Fremdes. Ich denke, die wenigsten Menschen sind böswillig oder unwillig. Ich denke, es ist einfach auch nicht zu schaffen, alle Themen immer abzuarbeiten. Die Privaten, die Eltern, die Kinder, das, ob man impfen gehen muss, naja, das ist ja alles zu entscheiden. Und jetzt sollst du noch integrieren. Das kommt ja noch dazu. Und das passiert ja nicht mal nebenbei. Man merkt es ja auch im Privaten, wenn man sich mit Freunden verabreden will, das dauert ja manchmal Monate, ehe man einen Termin findet. Wo? Also wenn das nicht auch mit im normalen Leben stattfinden kann, ohne dass es einen Termin gibt oder dass ich zu einer Veranstaltung gehe, dann wird das im Moment nicht so passieren können. Es muss im Leben integriert sein, damit es nebenbei mit passiert. Und was Irina meinte, das finde ich eigentlich auch ein gutes Thema noch. Wenn man Themen tabuisiert, wird das auch nicht passieren. Also wenn ich nicht fragen kann, wie ist denn das jetzt bei euch? Ne? Wir kriegen es so mit, wie ist denn das jetzt bei euch? Oder wir haben jetzt ein Embargo gegen dein Land ausgesprochen, weil du Atommüll herstellst oder weil du Frauen steinigst. Die Fragen muss man auch stellen dürfen, weil man kann sonst kein Verständnis entwickeln für das Land und warum der Mensch, mit dem ich rede, warum der jetzt hier ist. Das kann nur ein ganz langer Prozess sein. Da müssen wir jetzt nicht zu viel erwarten, dass es schnell geht.
1: Vielen Dank. Wir sind jetzt gerade in unserem letzten Teil von unserer Sendung und wir schauen auf die Zukunft. Also wir möchten wirklich positiv schauen auf die Zukunft. Aber so hört, dass wir über Zukunft sprechen, würde ich gerne auch eine kleine musikalische Pause machen und vielleicht ein paar Ideen oder Empfehlungen. Ines, hast du schon ein Thema, die du würdest gerne hören in deiner Sendung?
2: Würde mir jetzt wünschen, Stand by Me als Straßenmusik-Variante.
1: Aha, Straßenmusik-Variante, was meinst du?
2: Also, dass Straßenmusikanten, Musiker diesen Titel für sich interpretieren, jeder auf seine Art und jeder in seinem Land.
1: Schön, vielen, vielen Dank.
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1: Schön, vielen Dank an alle Zuhörer und Zuhörerinnen. Und ich werde gerne weiter in unserem letzten Stück sprechen hier im Studio mit Irina und mit Ines. Und wir haben jetzt gerade die Chance, ein bisschen über unsere Zukunft zu sprechen. Und ich werde gerne einfach in diese Perspektive fragen, Ines, Irina, stell dir vor, du kannst viele Sachen tun, dass du ändern kannst, also eine gewisse Kraft oder eine Chance, etwas wirklich verändern. Was wäre für dich eine gute Veränderung in Dresden, in Sachsen, in Deutschland für die Zukunft, für den Zusammenhalt?
2: Für Sachsen, es gibt LAMOS, das ist Dachverband Migrantische Vereine in Sachsen. Und ich würde sehr gern wünschen, dass dieser Dachverband sich entwickelt. Und in Sachsen gibt es auch starke migrantische Stimme, die könnte die Menschen helfen und unterstützen. Da aus meiner Erfahrung, es gibt Menschen, die finden die Wege selber. Es gibt Menschen, die wollen gar keine Wege finden. Aber es gibt auch Menschen, die brauchen ein bisschen Hilfe. Die können vieles schaffen, aber die brauchen Beratungsstelle, Treffen, offene Treffen, die Beratung, wie ich meinen Job finde, oder die Empfehlungen, wo kann ich meinen Job finden, aber die mir passt zu meiner Bildung und so weiter. Und solche Integrationslotsen, ehrenamtlich, hauptamtlich, das ist schon zweite Frage, aber wir brauchen das, um die Menschen zu helfen, einzuarbeiten, zu unterstützen, zu erklären einige Sachen. Ja, das würde ich gern ändern, mehr soziale Projekte machen.
1: Vielen, vielen Dank. Und bei dir, Ines, stell dir vor, du konntest eine einzige Sache in Sachsen ändern, um den Zusammenhalt zu verbessern. Welche wäre es?
3: Eine einzige, ach du Schreck.
1: Vielleicht drei oder vier?
3: Dann würde ich sagen, es müsste so eine Pflichtreise für jeden geben. Rucksack auf dem Rücken und ab in
1: Ausland, in andere Kultur?
3: Ruanda. Ohne Handy, ohne Reiseführer, sich mal rausbewegen aus der eigenen aus meinem Schneckenhaus und mal sich tatsächlich auch einlassen auf ein Land, einlassen auf andere Menschen, um mal die Angst und die Unsicherheit zu nehmen vor dem, was mir nicht so vertraut ist. Ist das ein Wunsch?
1: Ja, es ist ein Wunsch und es ist total legitim, eine gute Sache. Eigentlich, ich würde betonen, dass die Aufenthalt im Ausland und Migrationserfahrung, sagen wir, es ist auch eine gute Voraussetzung, um Interkulturalität zu ermöglichen.
3: Nicht im Ressort.
1: Richtig.
3: Nicht im Urlaubsressort, sondern tatsächlich auch mal mit dem Bus fahren oder mal, sich mal unters Volk begeben.
1: Genau. Ich denke immer, oder ich betone immer, dass wenn man denkt an viele Millionen Menschen, die in Deutschland leben, Menschen von der Aufnahmegesellschaft, die haben leider nicht die Erfahrung im Ausland gemacht oder langfristigen 3, 4, 5 Jahren im Ausland in andere Sprache zum Beispiel gelebt. Also sie haben diese Migrationserfahrung nicht. Es ist verständlich für mich auch, dass viele Menschen haben Schwierigkeiten, in Kontakt mit Ausländern hier zu kommen, weil haben nicht diese Kompetenzen entwickelt. Also deswegen haben diese interkulturelle Sozialkompetenzen nicht entwickelt. Deswegen.
3: Ich denke auch, also wir sind nach der Wende sehr schnell weit gereist und da war es ja auch noch ein bisschen anders mit dem Fortbewegen. Aber die Hilfsbereitschaft und die Freundlichkeit anderer Kulturen kennenzulernen, ihre Fröhlichkeit, wenn die zum Tanzen gehen oder wenn die Kirchenlieder singen, haben mich doch sehr geprägt auch. Und ich konnte auch, nach negativen Erfahrungen, konnte ich auch wieder schätzen, was wir in Deutschland für Errungenschaften haben, ne? Also was wir hier an guten Sachen haben. Und ich denke, die Zufriedenheit würde sich auch für viele Menschen wieder ein bisschen einstellen, wenn man mal einen Vergleich hat zu dem, was jetzt andere Leute erleiden müssen oder andere Länder erstmal aufbauen müssen. Man kann nicht immer nur von seinem Stuhl aus die Welt beurteilen.
1: Ja. Wir werden gerne in unseren nächsten Fragen sein, welche Verantwortung tragen öffentliche Institutionen? Du selbst hast so viel Erfahrung mit Institutionen, die arbeiten mit dem Thema Integration. Hast du gerade hier viel getan, auch mit Migranten und Migrantenorganisationen? Welche Verantwortung auf deine Perspektive tragen öffentliche Institutionen, Medien, die Zivilgesellschaft, um eine vernünftige zusammen Musik zu schaffen? Also Musik im Sinne von Zusammenhalt.
3: Als Metapher meinst du?
1: Als Metapher, richtig. Zusammen, Zukunftsmusik, genau.
2: Dann würde ich an Orchester denken. Um ein Orchester gut zu funktionieren, jeder muss in gleiche Richtung schauen, würde ich so sagen, aber die Instrumente sind unterschiedlich.
1: Mhm. Tja, es ist eine richtige schöne Metapher. Also ein großes Orchester mit verschiedenen Instrumenten und trotzdem, obwohl jeder hat seine eigene Qualität, bilden einen Ton und eine Qualität, die so zusammenspielen. Eigentlich wurde auch hier genannt die Metapher von einem Chor, no? Also ein Chor, ja. Die findet eine gewisse Harmonie und obwohl verschiedene Stimmen sind da, harmonisieren die verschiedenen Kulturen. Auf deine Perspektive, was wäre eine gute Zukunftsmusik zum Harmonisieren den Zusammenhalt in der Gesellschaft in Deutschland?
3: Das ist doch schon, hast du doch schon ganz wunderbar gesagt. Ich würde vielleicht noch ergänzen, dass es nicht schadet, wenn es einen Dirigenten gibt, der einen Plan hat und der diese unterschiedlichen Instrumente, die Solisten und die Figuren, die alle mit wichtig sind, unter einem Ziel einzuschwören.
1: Richtig, eine Richtung. Unsere Richtung ist Zukunftsmusik für Zusammenhalt. Und wie schon unser Name sagt deutlich, Musik spielt eine wichtige Rolle. Und wir kommen auf diesen Punkt, wo wir machen wir eine musikalische Pause gerade. Und wir kommen auf unsere letzte Phase, Schluss. Was wäre schön für Zukunftshören?
3: Ach, ich würde jetzt lieber Depeche Mode hören. Das ist jetzt nicht gerade Zukunft, aber auch schön.
1: Ist die Musik von der Vergangenheit, die bleibt noch in Gegenwart und Zukunftsmusik.
3: Ja, das ist Musik für immer.
1: Richtig, schön. Und bei dir, Irina, also ein bestimmter Wunsch?
2: Ich würde gerne Roxette Listen to Your Heart anbieten.
1: Schön.
2: Das passt gut zusammen.
3: Ja, tatsächlich. Ja.
1: Hören wir das und kommen wir zurück.

0: Schön, das war oder ist noch ein bisschen Zukunftsmusik für Zusammenhalt, unsere Radiobegegnungen zwischen Menschen mit und ohne Migrationserfahrung. Wir sind hier mit Ines, ohne Migrationserfahrung, obwohl sie reist viel und entfällt auch Reisen. Aber es ist eine richtige, echte ostdeutsche Frau, die ja aufgewachsen ist in der DDR-Zeit und hat auch diesen Wandelwende erlebt. Und das ist für uns sehr schön, das zu hören. Und wir sind auch mit Irina, eine Frau, die ist aufgewachsen in Russland, geboren in Russland, heute wohnt in Deutschland und hat auch eine Wandlung in Werten, verhandelt sich da auch viel Identität auch. Sie hat über Identitätskrise gesprochen. Und wir sind hier in diesem Projekt dank auf die Bundesprogramm Gesellschaftlicher Zusammenhalt vor Ort vernetzt verbunden. In diesem Rahmen, also verbunden, vernetzt vor Ort hier in diesem Moment, auf persönliche Schluss für unsere Radiosendung. Welche Traum, welche Vision hast du, Irina und Ines, in Zusammenleben in dieser Region? Was wäre eine gute, vielleicht Traum oder ein Wunder für dich in dieses Zusammenleben in Deutschland und Dresden, Sachsen?
1: Es wird ein Wunder, weil falls weniger Bürokratie hier gibt und auch Mehrsprachigkeit kommt, dass die Anträge oder die offizielle Informationen kann auch mit Hilfe von anderen Sprachen ausgegeben kann.
0: Ja, an diesem Punkt, ich frage mich da auch immer, es ist so viele, so breite die Spektrum von Sprachen, dass ich glaube, die Sprache ist wichtig und die deutsche Sprache besonders, aber ist realistisch, glaubst du, das wäre hilfreich? Dokumenten, Unterlagen, frage ich mich, weil ich bin nicht sicher, ob das machbar ist. Also es gibt Menschen aus ganz, keine Ahnung, 80 verschiedenen Ländern hier in Deutschland und man kann nicht alle Sprachen sprechen, deswegen finde ich wichtig auch das Thema Sprachlichkeit.
1: Ja, das muss nicht. Ich bin auch kein Fan zu viel machen und dann noch tiefer in Bürokratie fallen. Deshalb auch denke nicht, das muss unbedingt 80 Sprachen sein. Aber wir haben zum Beispiel 10 Sprachen, die am meisten in Dresden da sind. Oder aus irgendwelcher Statistik kann man ausschauen, welche Sprachen sind wichtigste. Und ja, deutsche Sprache ist sehr wichtig. Aber mit Englisch heutzutage kann man in viele Länder viel weiter als in Deutschland kommen. Und manchmal diese erste Unterlagen, wenn man ins Land reinkommt und noch 2 Tage hier, man kann nicht erwarten, dass er versteht schon alles. Dann wenigstens diese Unterlagen für die Menschen, die nicht so lange da sind. So ein bisschen, es geht nicht um alles einfacher zu machen. Man muss auf keinen Fall alles machen, stattdessen, aber als mini kleine Hilfe, die so eine Stufe, die für Migrantinnen können gut sein, um höher in diese große Weg zur Integration, Arbeit finden und so weiter. Und ein paar Treppen kann man schon stellen, denke ich.
0: Danke. Ja, die Sprache ist zweifellos ein Schlüssel und ein absolut wichtiger Faktor. Und ich denke gerade, als du erzählt darüber, in diesen Briefen, die wir bekommen, jeden Tag in unsere Briefkasten von den deutschen Behörden, die wirklich sehr schwer zu verstehen sind. Also nicht nur für Ausländer, sondern auch sehr für Deutschen. Also die Sprache ist...
1: Ich kann auch ein Beispiel mit Sprachen, zum Beispiel, es ist tatsächlich eigentlich viel in Dresden gemacht, in diese Richtung, wenigstens diese Wünsche von Stadt Dresden kann ich sehen, weil wir haben ein Projekt auch zusammen mit Stadt Dresden, aber einige Kleinigkeiten, wie zum Beispiel, man hat Flyer, es gibt so einen Wunsch, dass mehr Migranten kommen jetzt auch nicht zu spezielle Beratung für Migranten, sondern in Regelstrukturen, dass die können genau dort kommen, wo die Menschen aus Deutschland Hilfe haben können. Dafür ist so gedacht, dass die Flyers sind übersetzt in mehrere Sprachen Und dann, wenn man diese Flyer, ich rede über einen bestimmten Flyer, aber ich würde nicht jetzt nennen, welche. So, und dann sieht man, ja, es ist übersetzt, was genau Stadt Dresden zum Beispiel bietet an. Aber dann gibt es keine Öffnungszeiten, sondern Telefonnummer. Deshalb, Flyer ist übersetzt, aber das bringt nicht viel, weil man ruft an und schon an deutsche Sprache durchgefallen. Deshalb, es dauert noch, dass alles ein bisschen praktisch entwickelt wird.
0: Ja, ja. Ich habe gerade gedacht, in KI. Also KI ja, wird wahrscheinlich, wenn die Behörde und die Deutsche denken darüber, eine wichtige Werkzeug, um relativ gut ja die künstliche Intelligenz auf das Thema Interkulturalität, weil eventuell ein Telefonat auf Deutsch in Deutschland zu machen, ist für einen Ausländer extrem schwer und kann vielleicht, ja, vielleicht mit KI in der Zukunft in Deutschland den Weg auf die Zusammenhalt einfacher machen. Das wäre vielleicht eine... was meinst du, Ines? Was denkst du?
2: Das denke ich auch, dass KI da durchaus helfen kann.
0: Ah ja, schön. Also ja. Warst du einverstanden, das war
2: ja, natürlich, ja,
0: eine konkrete Fall. Lösung auch für die Komplexität im Sprachniveau. Mit KI kann man 80 Sprachen einstellen. Aber Ines, um Abschluss in diesem zusammen schönen Moment hier mit euch zu sprechen, in dieser schönen Radiobegegnung, was wäre für dich ein Wunder, vielleicht ein Traum, etwas in deiner Vision? Hast du etwas, die du denkst, wäre hilfreich für unsere Region, für Sachsen, für Deutschland? Was gibt dir Hoffnung?
2: Also ich würde mir wünschen, dass man in dem Thema Migration sorgfältiger umgeht. Zum einen in der Auswahl der Menschen, die hierher kommen und dann auch, was mache ich dann mit denen? Ne? Also welche Ziele habe ich mit ihnen? Welche Chancen biete ich denen? Wie ist meine Idee von Integration? Also welche Chancen kann ich ihnen überhaupt einräumen? Ne? Wie werden sie gefördert? Wie sehe ich zu, dass sie Sprache lernen kann? Dass sie nicht in die Arbeitslosigkeit abrutschen, sondern dass sie auch die Chance haben, sich zu integrieren und dass es auch Menschen sind, die integrierbar sind in unsere Gesellschaft. Und für uns alle wünsche ich mir, dass wir mit mehr Wohlwollen und Vertrauen uns gegenüberstellen. Denn jeder hat einen Grund, warum er irgendwas tut. Und jeder darf den auch haben. Jeder hat seine Biografie, jeder hat sein Alter, sein Geschlecht und jeder hat eine andere Meinung. Aber das war wohlwollend aufeinander zugehen, um ihm erstmal zuzuhören und ihn auch zu akzeptieren.
0: Vielen Dank. Wir verabschieden uns mit einem Lied, ein Musikstück, vielleicht ein Vorschlag. Irina, vielleicht?
1: Ich war nicht bereit, dass wir so viele Musik aussuchen sollen, deshalb spontan Taylor Swift, Tim McGraw. Das ist super schöne Verbindung zwischen American Country und Popmusik.
0: Schön, wir hören das. Und bei dir, Ines?
2: Ich nehme wieder die traditionelle Wahl, Grönemeyer mit Mensch.
0: Oh, schön.
2: Naja.
0: Tolles Lied auch. Ich gefällt mir sehr. Sehr schönes Lied, um ein bisschen unsere Sendung hier zu schließen. Gut, genau. Vielen, vielen Dank. Das war Zukunftsmusik für Zusammenhalt. Nochmal eine sehr große Dankbar an alle Zuhörer, Zuhörerinnen. Wir danken uns auch viel für das Bundesprogramm Gesellschaftlicher Zusammenhalt vor Ort, vernetzt, verbunden, BGZ BAMF. Die hat ermöglicht dieses Projekt. Ein Projekt, die wird von Verein zur Stärkung interkulturelle Kompetenzen V entwickelt und ich bin sehr dankbar auch die Chance mit Ines hier im Studio sein. Und Irina, zwei Frauen, die ich nicht kenne, also das erste Mal, die wir uns in diese Begegnung, wir treffen uns in diesem schönen Raum, ein bisschen besser kennenlernen und einen kleinen Schritt in Richtung Zusammensein, Zusammenleben, Zusammenhalt mit drei verschiedenen Perspektiven von unserem gemeinsamen Ort, wo wir leben, das ist Deutschland, und vernetzen und verbunden zu sein. Das ist sehr dankbar, ich bin sehr glücklich dafür. Also Ines, vielen Dank.
2: Vielen Dank, Irina, hat mich Irina gefreut. Auch.
1: Danke dir, das war sehr angenehm heute. Danke für die Einladung.
2: Ja, danke schön.
0: Schön.

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Wir bieten Gespräch, Perspektive, Kontakt und die Möglichkeit, gemeinsam zu reflektieren, was gesellschaftlicher Zusammenhalt heute in Deutschland bedeutet. 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

0: Lissabon stark bewölkt 12, Wien Schneefall 0, Prag Schneefall minus 3, Warschau Schneefall
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2: Guten Morgen hier am Freitag, dem 11. September. Es ist 7 Uhr und ihr hört das Morgenmagazin der Freien Radios. Das heißt, ihr hört zu entweder bei Radio Korax auf der 95,9, bei Radio Blau in Leipzig, bei Koloradio in Dresden, in ganz Sachsen beim Rundfunkkombinat online zu hören, bei Radio Swupfort in Frankfurt oder auf DAB Plus, bei Radio Unerhört in Marburg auf der 90,1 und auf DAB Plus oder im Livestream der jeweiligen Radios. Ja, hier am Mikrofon begrüßt euch Nikolai hier in den Freitagmorgen. Und zum Aufwachen gibt's ein bisschen Kendrick Lamar.

All the Stars von Kendrick Lamar hier im Morgenmagazin der Freien Radios. Es ist jetzt 7:05 Uhr und ja,

Paritätischen Selbsthilfekontaktstelle gesucht und gefunden, heißt die Ausstellung. Wenn ihr darüber mehr erfahren wollt, müsst ihr auf jeden Fall dranbleiben. Das Interview kommt gleich. Und vorher aber noch ein bisschen weitere Musik von Post Malone, Sunflower und ja, auch auf jeden Fall ein Lied zum Mitsingen, falls ihr dazu gerade die Möglichkeit habt. Auf jeden Fall mitsingen, laut und aufwachen dazu.

0: Das, ja, war Post Malone und das Lied Sunflower aus dem Spider-Man Into the Spider-Verse Film ursprünglich, aber darüber hinaus natürlich auch ein sehr tolles Lied. Ja. 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Und ja.
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0: Mut, Zusammenhalt und Herausforderungen, Emotionen, welche viele Menschen aktuell brauchen, aber auch Emotionen, von denen die Selbsthilfe lebt, zum Beispiel das Paritätische. Dort werden aktuell all diese Aspekte in einer Ausstellung gemeinsam mit dem Künstler Philipp Eichhorn präsentiert. Die Ausstellung zeigt, was Menschen bewegt und welche Rolle die Gemeinschaft in Gruppen für die Gesundheit und das Wohlbefinden spielt. Und das durch Bilder aus dem Alltag. Radio Korax war vor Ort und sprach mit Philipp Eichhorn über die Ausstellung seiner Kunst.
3: Also ich bin jetzt hier im Haus der Paritätischen Selbsthilfekoordinierung, ne? Und hier findet jetzt eine Eröffnung statt einer Ausstellung von Philipp Eichhorn. Hallo, Sie sind Philipp Eichhorn?
4: Ja, hallo.
3: Haben Sie das mit Hilmar Eichhorn zu tun?
4: Nein. Ist es der Schauspieler?
3: Ja, genau.
4: Ja, nein. War nur eine schöne Parallele, die ich auch mal entdeckt habe. Aber

0: Nee, wir haben nichts miteinander.
1: Sie stellen ja etwas dar, ist mir aufgefallen, was viele Leute heute vergeblich suchen eigentlich. Das ist ja völlig wieder den Zeitgeist, Anführungsstrichen sozusagen, der so auf Vereinzelung geht. Da stellen Sie eher das Individuum sozusagen gestärkt durch die Gruppe dar. Das ist ja etwas völlig Konträres.
0: Ja, weil ich finde halt auch, dass das gerade fehlt oder irgendwie immer weiter verloren geht. Und ja, einfach dieses Miteinander und in der Gesellschaft das Zusammenleben, das finde ich, sollte man noch weiter stärken. Und ich finde, darauf kommt es irgendwie an, ja.
1: Suchen auch Leute so dann die Gruppe oder die Hilfe der Gemeinschaft an Ecken, wo sie nachher dann ins Leere greifen oder ins Gegenteil. Ich denke nur an die Wahlen zur AfD und so weiter. Also der Traum ist da, aber die Leute haben so kein konkretes, fassbares Ziel, wo es dann Realität werden kann.
0: Ich glaube halt im Kleinen, dass man halt der Oma auf über die Straße hilft oder einfach nett grüßt. So. Und ich glaube, da fängt es an, dass die Leute nicht jeden Tag so gefrustet sind, sondern irgendwie ein bisschen positiver einfach durch den Tag gehen. Und dann kommt man ja auch wieder positiver auf die anderen Leute und ja, macht es dann halt allen irgendwie angenehmer. Und ich glaube, es führt dann nicht so zu merkwürdigen Schlüssen, die man aus Problemen oder so zieht, dass man dann Parteien wählt, die vielleicht alles noch schlimmer machen.
1: Ich meine, wo haben Sie denn die Beispiele gefunden, auch für sich? Ich meine, Sie werden ja in Ihrem persönlichen Leben auch gesucht haben, gefunden haben, für das für sich. Und ich meine, Sie müssen ja die Beispiele auch für Ihre Kunst irgendwo hergenommen haben oder nur aus der Fantasie.
0: Nee, das sind alles Beobachtungen irgendwie aus dem Alltag. Entweder eigene Erfahrungen oder Sachen, die ich sehe, wahrnehme, die ich auch irgendwie aus dem Netz mal sehe oder bei einem Film oder so. Aber es sind immer Alltagssituationen eigentlich, ja, die mich irgendwie berühren.
1: Kommen Sie auf diese Alltagssituation? Die muss ja einem über den Weg laufen. Das ist ja nicht so, dass man das einfach findet.
0: Nee, die muss man sehen, muss man die Augen aufmachen. Das ist wahrscheinlich, ja, man muss irgendwie mit offenen Augen durch den Tag gehen. Und dann habe ich natürlich auch einen fokussierten Blick. Und oft interessiert mich da auch manchmal vielleicht auch nur eine Farbkombination in der Figurenszene oder so. Und dann fotografiere ich die vielleicht oder ich merke sie mir. Ja, speichere die für mich irgendwie ab.
1: Ja. Ist das jetzt hier nur eine Auswahl Ihres Schaffens, was jetzt hier dargestellt wird? Ich meine, das sind ja alles Wandgemälde, die irgendwo weit verteilt, Ostdeutschland oder deutschlandweit?
0: Größtenteils ostdeutschlandweit, ja. Viele in Halle, aber auch Chemnitz, Berlin. Das ist so mein Einflusskreis sozusagen. Genau, also hier sind Wandbilder ausgestellt, Fotos von denen. Aber oben gibt es auch noch Malereien auf Leinwand, genau.
1: Wie gesagt, im Haus der paritätischen Selbsthilfe Kontaktstellen, ja, danke. Ja, Saalekreis, ja genau. Das ist die Merseburger Straße 253.
0: Hausnummer muss ich lügen, ja.
1: 251, falls es so ein... Wenn man dann Richtung Rosengarten fährt, ist das hier so ein altestehendes Häuserensemble. So könnte man altes Gut gewesen sein, das fällt auf. Hier kann man dann rein, kann man sich... Ich meine, ist die Ausstellung sozusagen öffentlich zugänglich oder heute nur? Oder
0: das? Ich glaube, so semi-öffentlich. Ich glaube, man muss einfach klingeln und schauen, dass jemand da ist. Zu den normalen Öffnungszeiten, wie hier gearbeitet wird. Dann kann man sich die jederzeit angucken.
1: Ja. Okay. Von wann bis wann wird denn die jetzt gezeigt? Heute ist ja die Eröffnung.
0: Heute ist die Eröffnung und wir zeigen die Arbeiten ein ganzes Jahr lang.
1: Ein ganzes Jahr?
0: Ein ganzes Jahr, genau. Sind das hier sozusagen Leihgaben eigentlich von mir? Ja, bis in den nächsten Sommer rein, ja.
1: Kann ja viel passieren in der Zeit. Ne?
0: Da hat man schon die Chance, sozusagen, das zu sehen.
1: Meine, was willst du nochmal? Ich weiß nicht, ob ich da schon. Das ist nur ein Ausschnitt Ihres Schaffens, was hier hängt, ne? Wo sind Sie noch zu sehen? Haben Sie noch andere Wandgemälde irgendwo? Oder?
0: Ja, also in Halle sind ziemlich viele. Ich arbeite auch viel mit der Freiraumgalerie zum Beispiel zusammen. Wir haben zusammen am Hauptbahnhof zum Beispiel diese Wandbilder gemacht. An der Haltestelle unter den Brücken und auch an dieser langen Seitenwand. In der Vossstraße, das ist da am Waisenhausring, diese großen Hochhäuser, die haben wir angemalt. Oh, sind einige Sachen. Ja, wir stehen jetzt hier gerade vor einem Bild hier an der Volksbank, sozusagen am Julie-Curie-Platz. Ja, es gibt noch einige mehr.
1: Mhm. Sie sind in Halle ansässig, wohnen hier?
0: Ja, mittlerweile, seit 2010. Genau, ist auch schon eine Weile her, ja. Aber ich glaube, als Hallenser darf ich mich noch nicht nennen. Das darf man nie, glaube ich, wenn man hier nicht geboren ist.
1: Nee, dann ist man Hallore. Nee, Hallenser ist man geboren, Hallore ist alteingesessen, Halunke ist zugezogen.
0: Halunke, ja, für immer. Genau, also ich komme eigentlich aus Berlin und kam zum Studium eben nach Halle an die Burg und jetzt bin ich hier.
2: Das sagt Philipp Eichhorn zur Ausstellung Gesucht und Gefunden, welche zu sehen ist in der Paritätischen Selbsthilfe-Kontaktstelle Halle-Saale-Kreis in der Merseburger Straße 246. Immer von Montag bis Donnerstag von 8 bis 16 Uhr. Und ja, die Ausstellung, wie ihr gerade gehört habt, beschäftigt sich mit Mut, Zusammenhalt, Herausforderung und Hoffnung, Emotionen, die Menschen brauchen und die einem aber vor allem Freunde geben. Und ja, Freunde ist das Stichwort, das ist in Simon, We Are Your Friends kommt jetzt.

Justice and Simon, we are your friends. 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Und ja, bei guter Musik bleibt es jetzt auch, nämlich Panic Shack. Eine ja, Band, die für mich in keinem Morgenmagazin fehlen darf. Und das Lied Thelma and Louise.

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13: Radio. Was ist schon Radio? Radio Korax als offenes, als freies Radio bietet in regelmäßigen Abständen Workshops an, um mit dem Radiomachen einzusteigen. Einer war vor einigen Wochen der Einstieg in Radiojournalismus und drei Teilnehmende nahmen sich die Auseinandersetzung mit Radio auf zwei Ebenen an. Sie erlernten das Radiomachen und beschäftigten sich zugleich mit der Entwicklung des Radios als Medium der Massen zu heutzutage fast vergessenen Wellen. Über diese historische Entwicklung und den Veränderungen in der Bedeutung des Radios sprach das Redaktionsteam mit Alex Körner. Er ist Historiker und schreibt zurzeit an seiner Dissertation der Radiogeschichte im deutschsprachigen Raum und legt darin vor allem auch einen Fokus auf die freie Radiobewegung. Zuerst aber wurde er gefragt, welches Radio für ihn in der Kindheit am prägendsten in Erinnerung blieb.
14: Da muss ich kurz drüber nachdenken. Ich bin tatsächlich aufgewachsen mit den Radiosendern, die meine Eltern gehört haben. Das waren in der Regel MDR, wie hießen die früher? Nicht MDR Jump? Also naja, so Simulation von privatkommerziellem Radio vom Mitteldeutschen Rundfunk und Antenne Thüringen, Landeswelle Thüringen. Also so mittelmäßig guter privatkommerzieller 90er-Jahre-Sender. Das lief da immer und im Autoradio, daran kann ich mich auch erinnern. Lange Fahrten, dann lief da immer, heute würde ich sagen, mittelmäßig gute Musik, aber alle konnten immer mitgrölen.
12: Ja, so.
14: Sehr gute Frage.
12: Ja, so ähnlich waren unsere Erfahrungen irgendwie auch, als wir so drüber nachgedacht haben, dass wir Radio vor allem über so das Radio unserer Eltern eigentlich kennen. Wie klang Radio denn in den 90er Jahren?
14: In meiner Erinnerung, also in dem Moment, glaube ich, klang das erstmal ganz gut, weil es kommen ja immer die gleichen Lieder, dementsprechend Wiedererkennungseffekt ist recht hoch. Und wenn dann auch die Erwachsenen drumherum da jetzt nicht krummelnd sagen, oh Gott, das ist ja nur wieder nur Kulturindustrie, sondern eher mitwippen, dann ist das Kind vermutlich erstmal ganz froh. Aus der heutigen Perspektive klang das schon auch eher eintönig, also im Sinne von die immer gleichen 200, vielleicht auch 500 Lieder. Und drumherum gut gelaunte Menschen, die einem erzählen, dass sie auch gut gelaunt zu sein haben. Das ist zumindest meine heutige Assoziation mit so einer Form von Radio. Aber da gibt es ja auch andere Modelle. Also öffentlich-rechtlich klingt ja auch nicht immer so. Und freies Radio hat ja auch nochmal einen ganz anderen Ansatz. Ja, aber ich glaube, in Erinnerung klingt das erstmal so.
12: Ja, dieser Aspekt von so gut gelaunt finde ich irgendwie sehr lustig, weil wir auch im Gespräch Ähnliches hatten, irgendwie das so wie gefühlt jahrelang derselbe Song lief, Diamonds von Rihanna, auf dem Weg zur Schule, was aber halt natürlich so ein Hit war, aber hat auch so einen Effekt, ne, dass so, wenn alle anderen mitwippen, hat es fast so ein bisschen wie so ein normalisierendes, wenn wir Radio hören, dann ist das, was man hört, und irgendwie hat es auch sowas so wie ein dominantes Medium dann. Wie hat denn dann das Internet das Radio verändert? Also war da irgendwo so ein Wandel spürbar dann?
14: Das ist ja ganz vielschichtig. Ich glaube, man muss erstmal nicht nur fragen, wie hat denn das Internet sowas wie Medium, in dem Fall Radio, verändert, sondern überhaupt auch soziale Bewegungen verändert, also auch Protestformen sind ja völlig andere geworden, wo man aus der Perspektive immer sagt, naja, das ist erstmal vorteilhaft, geringe Kosten, also Informationen über das Internet weiterzutragen, ob sie jetzt Radio sind oder andere Medien, das geht schneller, also eine schnellere Mobilisierung, es ist auch weitreichender, das heißt, man ist jetzt nicht nur im für Radio UKW-Empfangsgebiet, das können dann mal 50 mal 150 Kilometer sein, sondern das ist erstmal als Potenz oder als Chance ganz gut, bis international, also eigentlich könnten wir jetzt, wenn wir wollten, BBC-Radio genauso hören wie irgendeinen spleenigen Underground-Sender aus, weiß ich nicht, Montreal, was auch immer einem so vorsteht, also da ist erstmal viel möglich und auch, dass die Hierarchien potenziell abgebaut werden von, also so im Sinne von Radio, eine Person verkündet, alle hören zu. Das wird erstmal von der Idee zumindest aufgeweicht. Ja? Also eine ganz andere Medienproduktion ist erstmal möglich. Jeder könnte, und das ist auch für Radio der Fall, oder für Podcast, jeder kann selbst Medium werden, kann selbst veröffentlichen. Gleichzeitig hat das ja so zwei Nebenaspekte. Das eine ist, wenn alle veröffentlichen, wer hat dann noch Zeit zuzuhören? Also was für eine Form von Öffentlichkeit gibt es dann? Und die Entwicklung ist schon stark oder häufig so im Sinne von Filterblasen. Man hört sich das an, wo man weiß, die sind ja eh meiner Meinung. Oder im Falle von Podcasts, die besprechen, weil ich total gern Fahrrad fahre, höre ich mir einen Fahrradpodcast. Also das kann auch informativ sein, mal mehr oder weniger gut. Und es gibt auch gute Podcasts zum Beispiel, das ist unbenommen. Aber es führt natürlich auf so einer demokratietheoretischen oder medientheoretischen Ebene dazu, dass so eine gemeinsame Verständigung gar nicht mehr möglich ist oder ganz schwer möglich ist oder schwerer möglich ist, als wenn es weniger Sender gibt, auf die man sich erstmal einigt im Sinne von wir hören und dann reden wir darüber, was hören wir denn da? Das heißt, es führt auch so zu Problemen, ne? Filterblasen, soziale Bewegungen angeht, so Klickaktivismus, dass bei Podcasts nicht gefragt wird, ist der spannend, also in der Produktion, sondern wie viel hören den denn, ist natürlich erstmal ein Problem. Und wie nachhaltig ist sowas, ist schwierig oder beziehungsweise ist es einfach zu beantworten, aber es ist oft nicht sehr nachhaltig, weil man sehr schnell den nächsten Hype bei Podcasts genauso wie bei politischen Aktivitäten hinterherrennt. So dass man sagen kann, ja, also Social Media sowieso, aber auch Internet verändert eine Kommunikationsstruktur, verändert Kommunikationsformen, hat aber so einen demokratischen Ansatz von wir reden darüber, wie wollen wir denn leben? Wie können wir vielleicht sogar Ausschlüsse reduzieren? Wie können wir ein gutes Leben für möglichst alle herstellen? Viel schwieriger ist. Und da gibt es einen unterschiedlichen Umgang damit. In der Regel leider keinen allzu guten, aber ich schweife schon ein bisschen ab.
12: Das finde ich wirklich spannend, dass man sozusagen dadurch, dass man sich eigentlich auf viel weniger geeinigt hat, was so die Medien angeht, dann auch sich viel weniger unterhalten kann, so über soziale Verständigung und alles Mögliche. Ich hatte jetzt, hab mich eben gefragt, ob sich das Radio dann an diese Entwicklung angepasst hat und wenn ja, inwiefern?
14: Also das Radio, das ist ganz schwer zu sagen. Ich würde sagen, wir gehen davon aus, öffentlich-rechtlich, ARD, im Radio, MDR und Co., das war bis Mitte der 80er Jahre, das waren die einzigen Sender, die existiert haben. Dann gibt es von der CDU eingeführt, weil sie gesagt haben, hey, die Öffentlich-Rechtlichen, die sind uns zu kritisch, die sind uns zu wenig konservativ, die sind uns zu links, zu rot, dann führen wir doch privat-kommerzielle Sender ein. Gleichzeitig gab es, weil sie der Hoffnung waren, und das ist auch berechtigt, dass da wenig politischer Gegenwind entsteht, sondern in der Regel dann Verleger, ja, meistens Typen Verleger, die diese Frequenzen bekommen haben, das heißt Leute, die sonst Zeitungen produziert haben, die hatten Angst, hey, dann gehen unsere Anzeigenkunden flöten. Deswegen hat die CDU ganz oft einfach Verleger eingesetzt, die diese Radios bis heute betreiben. Das heißt, das ist so die Bewegung, die es ja schon seit den 80er Jahren gibt, also dieses Monopol existiert nicht mehr. Und gleichzeitig gibt es dann so auch so graswurzelmäßig das, was zum Beispiel Freies Radio probiert, zu sagen, hey, Moment mal, es gibt nicht nur kommerzielle Interessen, es gibt auch politische Gruppen, soziale Gruppen. Es gibt Leute, die sagen, mein Musikgeschmack kommt aber jetzt hier nicht vor. Wobei es tausende von Musikrichtungen gibt und da kommen dann so freie Radios ins Spiel und manchmal sind sie ein bisschen besser aufgestellt, manchmal ein bisschen schlechter. Und deswegen ist es ganz schwer, von dem Radio an sich zu sprechen. Man müsste sich eigentlich einzelne Sender angucken. Beim Öffentlich-Rechtlichen ist es häufig so diagnostiziert worden, dass die sich den kommerziellen abgleichen. Das heißt, musikalisch immer weniger experimentieren. Das heißt, auch von den Formaten immer weniger Features, immer weniger Hörspiel. Das ist eine Entwicklung, die ist einfach kontinuierlich seit den 70er, 80er Jahren immer weiter abnimmt. Also man ist nicht arrogant zu sagen, die Qualität von so einem Radio, von so einer Form des Radios hat abgenommen seit den 70er Jahren. Und das meint vor allem erstmal BRD. DDR-Entwicklung ist nochmal eine andere. Also das ist die eine Entwicklung. Und dann kommt das hinzu, was wir Podcast nennen, was wir eine Form von sozialer Öffentlichkeit nennen, was alles mit Internet zu tun hat. Und das ist das, was ich gerade versucht habe schon zu beschreiben. Ja. Also die Potenz, jeder kann senden, jeder kann schreiben, jeder kann sprechen, führt auch dazu, dass sowas wie öffentlich-rechtliches Radio unter Druck gerät. Immer mehr, gar nicht so im Sinne von, das läuft im Radio, sondern es gibt immer mehr Podcasts, Nischen-Podcasts, die von den Öffentlich-Rechtlichen produziert werden. Und das führt dann dazu, dass es diesen gemeinsamen Austausch nicht gibt, sondern jeder sucht sich so seine Nischen. Wenn ich in einem Jazz-Sender hören möchte, kann ich bei den Öffentlich-Rechtlichen fündig werden. Wenn nicht, gibt es im Netz hunderte Sender. Dann höre ich aber nur das und viel mehr nicht. Und gleichzeitig gibt es eine Form von Kommerzialisierung der Öffentlich-Rechtlichen, aber auch überhaupt der gesamten Medienproduktion, der gesamten Öffentlichkeit. Das heißt, in der Regel gehört das ja Unternehmen. Also wenn wir über soziale Netzwerke nachdenken, das sind Leute, die wollen Profit machen. Das sind Leute, die wollen darüber nachdenken, wie klicken denn die meisten Menschen auf Inhalte. Denen geht es nicht darum, im Habermaschen Sinne Ausgleich der Austausch unter Menschen, die auf gleicher Höhe miteinander reden, sondern nein, es geht um Profit. Das heißt, die Kommerzialisierung ist allgegenwärtig und die ist natürlich auch im Radio genau wie auch im Internet zu finden. Und dann sind so Formen, die eingezogen sind in den letzten 20, 30 Jahren, auf allen dieser sowohl privatkommerziellen als auch öffentlich-rechtlichen Sendern, das heißt Personalisierung. Es geht immer mehr um Menschen, also Geschichten, Hörspiele, selbst Features, die erzählt werden, gehen immer von Menschen aus, immer seltener von Themen, vielleicht auch größeren Fragestellungen. Und es ist so eine Art Boulevard eingezogen in fast allen Medien. Also so eine kurze, hypeartige Berichterstattung, ohne in die Tiefe zu gehen, und dann kommt das Nächste. Also so eine Spektakelhaftigkeit, keine Informationen oder weniger Informationen, eher Infotainment. Also das ist so die medienwissenschaftliche Überschrift dafür, die mit Schnelligkeit zu tun hat durch das Internet, die mit so einer Klickhörigkeit zu tun hat. Und das ist im Radio, bei den Radiosendern genauso. Das heißt, das ist eine Veränderung, wo freie Radios sagen würden, na Moment mal, das Medium kann ja noch für was ganz anderes gut sein. Werkzeug der Emanzipation zum Beispiel ist da so ein Schlagwort. Das findet aber eben kaum statt, ganz wenig. Also bei Privatkommerziellen sowieso nicht. Die haben Interesse, Geld zu verdienen, und bei den Öffentlich-Rechtlichen immer weniger.
12: Würdest du sagen, dass so das Potenzial des Radios auch für die Zukunft noch ist, dass es so wie so ein Störfaktor vor allem im Nahraum sein kann, etwas, was irritieren kann? Auch durch Stille, auch durch Nachdenklichkeit.
14: Es ist auf jeden Fall eine Option. Es kann aber auch einfach vermitteln. Also im Sinne von, wie sind Leute derzeit unterwegs, dann kann ein Radio auch erstmal eine vermittelnde Instanz sein. Also Menschen wieder zueinander zu bringen, über Dinge zu reden und nicht nur in Stereotypen und engen Mustern ihrer eigenen Welt und alles andere, was die irritieren kann, lasse ich nicht zu. Also es kann auch eine vermittelnde Instanz sein. Natürlich kann es irritieren. Natürlich kann es zum Nachdenken anregen, zum Innehalten anregen, aber auch ganz praktisch. Ne? Also wenn man in Halle lebt zum Beispiel, wie viel weiß man denn, was in Zeitz, was in Salzwedel für Leute welche Probleme haben? In der Regel weiß man das nicht, aber ein Radio kann sowas herstellen, bestenfalls. Aber wie gesagt, das kann auch einfach Irritationen auslösen. Das ist alles sehr wenig erprobt in der letzten Zeit, sondern es geht um auf der einen Ebene Profitmaximierung, da ist sowas prinzipiell nur schwer möglich. Auf der anderen Seite, soziale Bewegungen denken auch sehr oft nur, oder Initiativen, Institutionen, auf kurzfristige Mobilisierung. Und da fällt viel hinten runter, und das ist natürlich schade.
13: Das sagt Alex Körner über Radios und wie sich Radios in den vergangenen Jahren entwickelt haben. Und jetzt ein Lied von Britney Spears, nämlich Lokalpatriotismus.

0: Britney Spears über Lokalpatriotismus, ja, etwas, was in, vor allem gerade in Sachsen-Anhalt vielleicht ein paar Leute ein bisschen weniger gebraucht hätten, aber das, ja, naja, ist jetzt auch vorbei, die Wahlen sind ja passiert, jetzt können die Leute wieder denken. Ja, naja, zurück zum Themenblock, es dreht sich heute ums Radio. Im Radio, übers Radio, nämlich die historische Entwicklung und die Veränderungen in der Bedeutung des Radios. Zuvor gab es ein Gespräch mit Alex Körner auf die Ohren. Er ist Historiker und schreibt zurzeit an seiner Dissertation der Radiogeschichten im deutschsprachigen Raum und legt darin vor allem euch auch Fokus auf freie Radiobewegungen. Wer das verpasst hat, kann es nachhören bei ja, auf der Website von Korax, radiokorax.de. Im Folgenden geht es weiter mit dem Vergleich des Radios zwischen früher und heute. Denn auch Elke Prinz wurde in diesem Rechercherahmen, mit ihr wurde in diesem Rechercherahmen gesprochen. Elke hat zwei Sendungen bei Radio Korax, nämlich Lesbit und Frauenleben, und sendet seit knapp 20 Jahren. Mit ihr ging es vor allem um die Produktionsveränderung des Radios eben aus Sicht einer Sendungsmachenden. Zuerst wurde sie gefragt, mit welchem Radio sie aufgewachsen ist.
1: Ja, eigentlich gab es da, ich weiß gar nicht, wie die DDR, wie damals die Radiosender hießen. Und nach der Wende war es dann vor allem der MDR.
2: Wie bist du zum Radiomachen überhaupt gekommen?
1: Ja, das war eben Monika mit Emmas Töchter. Wir kennen uns über verschiedene Frauengeschichtsprojekte und vor allem auch über Dornrosa und Frauenpolitischen Runden Tisch. Und sie weiß, dass ich recht geschichtsaffin bin und jede Menge Literatur habe. Und frug sie mich dann Anfang des Jahres 2009, ob ich Philosophinnen kenne. Habe ich ihr ein paar runtergerattert. Und ein paar Tage später ihr so ein Stapel Bücher auf den Tisch gelegt. Und so circa 14 Tage später kam sie, wollen wir nicht die Sendung gemeinsam machen? Und haben wir dann auch gemacht. Und dann später auch nochmal eine Sendung zu Europapolitikerinnen, zu Nobelpreisträgerinnen. Die letzte weiß ich jetzt gar nicht mehr, was es war. Ja, und wie gesagt, da habe ich dann eben gemerkt, dieses Format ist nicht ganz meins, aber die Arbeit bei Radio Korax, das ist schon meins. Und wie gesagt, habe ich dann meine eigene Sendereien kreiert und angefangen.
2: Wie sah das Radiomachen zu dem Zeitpunkt aus?
1: Ja, so grundlegend anders als heute auch nicht. Die Technik ist inzwischen weiter fortgeschritten. Wenn ich euch hier sehe mit diesem Aufnahmegerät, das kenne ich auch noch aus meiner Anfangszeit. Inzwischen habe ich ein eigenes, etwas handlichereres. Die ganzen Räumlichkeiten waren noch etwas kleiner. Also Radio Korax hat sich jetzt auch in der Fläche etwas vergrößert. Es sind mehr Räumlichkeiten. Und auch in puncto Software ist da eine Entwicklung. Ich habe damals mit Wave angefangen. Heute arbeite ich fast nur noch mit Samplitude. Und natürlich auch die Menschen, die bei Radio Korax arbeiten, da haben doch schon so ungefähr zwei Generationswechsel stattgefunden in diesen 16, 17 Jahren, die ich dabei bin. Aber insgesamt das Engagement, die vielen Ehrenamtlichen, die Vielfalt ist noch viel, viel breiter geworden. Die ganzen Sendeformate, die es bei Korax gibt. Ja, und damals waren wir auch noch nicht Zielscheibe der AfD.
2: Okay, du hast ja gerade schon so angesprochen, dass sich auch

0: gesellschaftlich zum Beispiel viel verändert hat. Was würdest du sagen, war zu dem Zeitpunkt das Potenzial des Radios?
1: Es war eine Möglichkeit, abseits des Mainstreams, und MDR gehörte da schon zum Mainstream, mit eigenen Inhalten, mit eigenen Formaten und auch sehr anarchistisch, antifaschistisch, auch heute wird man sagen queer, also in der Vielfalt, Radio zu machen. Und von Anfang an hat mich eben das Engagement sowohl von denen, die in Teilzeit und die wenigen mit Vollzeit, die bei Radio Korax da angestellt sind, aber die vielen Einzelnen und auch Gruppen, die das Ganze ehrenamtlich machen und natürlich auch die basisdemokratischen Strukturen bei Radio Korax. Die Redaktionskonferenz hat eigentlich alles entschieden, was so, und dann gab es dann noch so Unterpläne. Aber wichtigstes Forum war bei Radio Korax und ist es auch heute noch, die Redaktionskonferenz. Das hat mir von Anfang an auch sehr gefallen. Das war eben in dieser Medienlandschaft in Mitteldeutschland, da wirklich einen festen Platz erkämpft haben über die ganzen Jahre.
0: Wie würdest du sagen, hat sich das seitdem verändert?
1: Naja, meine, die Medienlandschaft ist ja nicht gerade vielfältiger geworden, aber wir sind eigentlich bei der mitteldeutschen Medienlandschaft da fest eingebunden, eine feste Größe. Dafür spricht ja auch die Förderung, die wir auch über die Landesmedienanstalt da bekommen. Dazu kommt dann auch noch die Projektförderung, die viel, viel breiter aufgestellt ist inzwischen. Es spricht auch für das, was Radio Korax ausmacht, von der Qualität, vom Ansatz, von den Beteiligten, die vielen Preise, die Radio Korax bekommen hat, für die Arbeit auch, wie es gemacht wird, wer es macht, für die Zielgruppenorientierung und so weiter. Also das ist schon, das war alles noch nicht so ausgeprägt damals. Die Gründergeneration ist inzwischen eigentlich schon ganz verschwunden von der Gründergeneration, die das damals angefangen haben. Nach der Wende ist eigentlich niemand mehr da, sei denn mal als Gast und bei Jubiläumsveranstaltungen. Aber im Grunde ist das Anliegen von Korax gleich geblieben, durchaus auch widerständig, durchaus auch anarchistisch, oppositionell, auf jeden Fall immer progressiv und da eben immer ein Sprachrohr für die insgesamt größere Vielfalt, die es heute gibt und von Anfang an und natürlich in den letzten Jahren vor allen Dingen gegen Rechts, gegen Autorismus, gegen Diktaturismus, also alles, wo für die AfD steht, dagegen ist Radio Korax strikt und ja, und alle, die da machen, sind sich da einig. Und manchmal so im Gespräch untereinander, eigentlich adelt es uns ja als Sender, als Radio Korax, dass wir da bei der AfD im Wahlprogramm, Regierungsprogramm sogar ein eigenes Kapitel haben, als eine der wenigen. Also irgendwie haben wir dann doch die ganze Zeit was richtig gemacht.
0: Ist das auch das, was du dir so wünschst, was deine Zielgruppe aus deiner Arbeit mitnimmt?
1: Naja, so eine ausgesprochene Zielgruppe habe ich nicht. Meine Frauenleben richtet sich in erster Linie natürlich an interessierte Frauen, aber auch, wie man in der Community so schön sagt, Allies. Also alle, die an Frauengeschichte, die an Frauenpolitik interessiert sind, sowohl hier in der Stadt als auch landes- und inzwischen auch bundesweit durch die Vernetzung, die da im Laufe der Jahre entstanden ist. Aber mit Lesbit natürlich auch die queere Community inklusive die Allies und keine Altersbeschränkung. Also ich arbeite ja auch mit Schülerinnengruppen an verschiedenen Schulen hier im Lande. Also alle, die am Thema interessiert sind, alle, die an Antifaschismus interessiert sind, alle, die gegen rechts engagiert sind. Im Film Uferfrauen habe ich es mal gesagt, in der Szene, die im Studio 1 entstanden ist. Ich gehe mit allen als kleinsten gemeinsamen Nenner gegen rechts. Und an die wende ich mich auch mit meinen Anliegen und eigentlich so die Spiegelung über die Jahre die spricht eigentlich auch dafür, dass ich das gefunden habe. Und natürlich möchte ich auch das angesammelte Wissen, was da im Kopf steckt, gerne an andere, an die nächste Generation, an die nächsten Generationen weitergeben. Inklusive der Aufforderung, macht euch selbst auf Spurensuche. Es gibt gerade in der Geschichte so unendlich viel zu entdecken. Und es gibt immer, was man für die Gegenwart lernen kann, dabei zu finden.
0: Vielen Dank für den Einblick in deine Arbeit. Und jetzt vielleicht noch zum Abschluss die Frage, was ist dein Nummer 1 Radiosong?
1: Jetzt habt ihr mich kalt erwischt. Musikauswahl ist immer schon ein bisschen mein Handicap gewesen. Ich habe nämlich keinerlei Musikverständnis. Es ist auch immer vom Thema, von der Sendung, von der Stimmung abhängig. Aber wenn ich so in mein inzwischen permanent gewachsenes Archiv, Musikarchiv gucke, also Katie Leng ist immer eine gute Wahl. Da gucke ich immer als erstes, ob da was Passendes jeweils dabei ist. Marla Glenn, Melissa Iserich, aber auch Barbara Streisand. Ich bin totaler Barbara Streisand-Fan. Ja, und noch, es sind hauptsächlich ganz tolle, starke Fraueninterpretinnen, wo ich mir selber Musiktitel suche und die ich auch wirklich, wie gesagt, als erstes gucke, ob da was passt zu meinen jeweiligen Themen.
2: Das sagte Elke Prinz, Frauenrechtlerin, Bundesverdienstkreuzträgerin und Sendungsmachende bei Radio Korax. Mit ihr war ein kleines Radio-Redaktionsteam im Gespräch über das Radiomachen früher und heute. Ja, für mich ist Radio auch ganz viel neue Musik entdecken, entweder beim Sendungsvorbereiten oder beim selber Zuhören und ja, dann inspirieren lassen, was man ja vielleicht ins nächste Magazin einbauen kann. Und letztens beim Widerhall hören, also dem ja, Nachmittagsmagazin bei Radio Korax, ja, war für mich, habe ich für mich das Lied Sommer der Krise entdeckt, was ich vorher vielleicht, glaube ich, schon mal gehört habe, aber da nicht so in der Stimmung war irgendwie. Und dann habe ich es nochmal im Widerhall gehört und habe das Lied für mich entdeckt.

Das ist der Sommer der Krise, also Sommer der Krise von Marder. Hier im Morgenmagazin der Freien Radios. 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Ja, es ist jetzt 8 Uhr pünktlich. Vielleicht klingelt gerade euer Radiowecker oder ihr seid schon unterwegs, irgendwo, ja, auf Arbeit, im Auto, mit Kopfhörern, in der Straßenbahn oder ihr steht noch in der Küche und ja, der Kaffee wird gerade noch gekocht. Ihr hört das Morgenmagazin und gleich habe ich erstmal ein paar Veranstaltungshinweise. Und danach gibt es quasi einen längeren Veranstaltungshinweis zum CSD in Halle, der findet am Samstag statt. Dazu dann ja in ein paar Minuten mehr. Aber vorher dann noch ein paar normale Veranstaltungshinweise, wie üblich hier im Morgenmagazin. Ja, vorher ist aber noch Zeit für Musik und ja, vielleicht für alle, die gerade aufgewacht sind, ein etwas ruhigerer Track, Villa auf der Klippe.

Ja, ein Plan B, falls es politisch in Deutschland so weitergeht, wie es in Sachsen-Anhalt jetzt schon gestartet ist, eine Atombombe auf Deutschland taktisch nutzen für einen schönen Baggersee, mit viel Badespaß, obwohl bei dem Wetter gerade nicht mehr an Baden zu denken ist, denn es ist kalt geworden. Es wird langsam Herbst. Aber davon, ja, lässt sich der Veranstaltungskalender auf jeden Fall nicht aufhalten. Es gibt sehr viele schöne Termine und ja, Veranstaltungen, die ihr in den nächsten Tagen am Wochenende besuchen könnt. Zum Beispiel gibt es seit gestern und bis zum Sonntag ein Jazz-Festival mit ja, Jazz und experimenteller und improvisierter Musik. Das Meine Festival findet statt, veranstaltet vom Jazzkollektiv Halle und in der zweiten Auflage hier. Es erwarten euch zahlreiche Konzerte, Workshops, Filme und Diskussionsrunden. Schaut da am besten mal im Programm vorbei. Die Herbstausstellung La Mer wird heute um 12 Uhr im Innenhof der neuen Residenz, also der Domstraße 5, eröffnet. Dabei wird die vergangene Sommerausstellung in neuen Farben als Herbstausstellung aufgelegt. Der Innenhof lädt also ein mit einer Herbstdekoration und auch regionalen Kunstelementen. Das 20. Festspiel der deutschen Sprache findet gerade noch bis zum 9. 10. September in Bad Lauchstädt statt. Im Rahmen des Festivals wird heute um 19 Uhr im Goethe-Theater Bad Lauchstädt, Querfurter Straße 14, Schillers Wilhelm Tell in einer szenischen Lesung aufgeführt. Ab dem morgigen Samstag, dem 12.09., findet in Wolfen-Nord und Czonowitz das Festival Osten statt. Dort gibt es Theaterperformance, Ausflüge, Gespräche und viele weitere Formate unter dem Motto Kraftwerk Zukunft. Dabei geht es um den Wandel der Region durch die Energieerzeugung, welche die Frage aufwirft, wie sich die gesellschaftlichen Energien für die Zukunft aktivieren lassen. Dieses Jahr gemeinsam mit dem Forum Rathenau e.V., der den Ort des Festivals dauerhaft zugänglich machen und Bildungsformate zur Zukunft der Region anbieten wird. Mehr Informationen findet ihr unter www.osten-festival.de. Am Sonntag, dem 13. September, ist Tag des offenen Denkmals. Mitmachen tun unter anderem die Gedenkstätte KZ Lichtenburg-Prittin,

Die ist am Sonntag geöffnet von 13 bis 17 Uhr und um 14 Uhr wird es eine öffentliche Führung geben. Außerdem lädt zum Tag des offenen Denkmals der Verein Hallesche Straßenbahnfreunde am Sonntag ein. Von 10 bis 18 Uhr kann das historische Straßenbahndepot Halle Sebener Straße 191 besichtigt werden. Auch das Bundesarchiv Stasi-Unterlagen Archiv Halle öffnet am Sonntag von 11 bis 16 Uhr seine Türen unter dem diesjährigen Motto Netzwerke, Denkmal und Infrastruktur zum Tag des offenen Denkmals. Dafür werden auch Geländeführungen, Ausstellungen sowie die Möglichkeit der Archivbesichtigung angeboten. Das für Halle. Und ja, gleich habe ich noch weitere Termine für Magdeburg, Erfurt, Leipzig. Für euch, aber ja, erstmal ein bisschen Musik zum Durchatmen und vielleicht mitschreiben, wo ihr mal hin wollt und ja, nachschauen, was es so am Wochenende beim Tag des offenen Denkmals noch so gibt. Und ja, musikalisch kommen jetzt die Klabusterbären und das Lied Bleiben oder Gehen.

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1: Das, ja, waren die Klabusterbären und eine Frage, die sich bestimmt die meisten, die in Sachsen-Anhalt wohnen, zumindest einmal gestellt haben, aber ja, bestimmt auch bei vielen die Meinung, dass Bleiben doch die bessere Alternative ist, zumindest um Antifa zu bleiben, wie ja, zum Wahlwochenende auch gezeigt wurde. Ja, jetzt weiter mit Veranstaltungshinweisen. An Magdeburg lädt Zucchini zum Familienkonzert mit dem Titel Da haben wir den Salat am Sonntag um 16 Uhr im Magdeburger Moritzhof. Eintritt kostet 13 Euro, 11 Euro ermäßigt für Kinder bis 12 Jahre. In Erfurt dauert noch bis Donnerstag der Kongress an mit dem Titel Zeit zu denken, die zweite Politik und Ökonomie befinden sich im Wandel in den internationalen Beziehungen und in der Außenpolitik, im Sozialstaat und auf dem Arbeitsmarkt, ebenso wie bei der Frage der Reproduktion und der Geschlechterverhältnisse. Wie sieht dieser Wandel aus und was treibt ihn an? Wohin führt er? Über 3 Tage hinweg wird in Erfurt ein Raum für Analyse, Diskussion und der Suche nach einem Ausweg aus dem allgemeinen Unvernunft geschafft. Denn deutlich ist, es kommen härtere Tage. Mehr Infos zum Kongress unter zeitzudenken.aranka.de. In Leipzig gibt es 7 Theater im Leipziger Westen, treten ab sofort unter dem Namen Theaterquartier West auf. Loft, das Theater, die musikalische Komödie, das neue Schauspiel Leipzig, die Residenz des Schauspiels Leipzig, die Schaubühne Lindenfels, das Theater der jungen Welt und das Figurentheaterzentrum Westflügel Leipzig machen mit dem Motto 1/4, 7 Theater sichtbar, was in den Leipziger Stadtteilen Lindenau und Plagwitz über Jahrzehnte gewachsen ist. Eines der theaterreichsten Quartiere Deutschlands. Der Auftakt findet morgen Samstag, dem 12. September 2026 statt, passend zum Saisonstart, bei allen 7 Häusern zwischen Ende August und Anfang September liegt, wird an diesem Tag die Vielfalt des Quartiers unter dem neuen Motto erlebbar. Von Figurentheater, Kinder- und Jugendtheater, Musiktheater, Performance und Tanz bis hin zu Sprechtheater. Am Samstag gibt es in Leipzig auch eine öffentliche Führung durch die Gedenkstätte für Zwangsarbeit Leipzig. In Leipzig-Schönefeld hatte Hugo Schneider Aktiengesellschaft HASAG, einer der größten Rüstungsproduzenten und Profiteure des nationalsozialistischen Zwangsarbeitersystems, ihren Hauptsitz. Hier mussten ca. 10.000 Menschen, vorwiegend aus Polen und der Sowjetunion, Panzerfäuste, Munition und andere Rüstungsgüter herstellen. Los geht die Führung um 14 Uhr am Samstag vor der Tür des Gedenkhauses in der Permoserstraße 15 in Leipzig. Und zuletzt für Leipzig, Klassenkampf, Zaubermittel gegen Faschismus. Das fragt ein Vortrag am Sonntag in Leipzig. Lothar Gallo Bergemann spricht seine Gedanken dazu aus. Er war langjähriger Personalrat in zwei Großkliniken und schreibt für Jungle World und Emma und Fritz. Der Vortrag und die anschließende Diskussion sind am Sonntag von 18 bis 22 Uhr im Atari angesetzt zu finden im Leipziger Osten. Außerdem ist in Halle morgigen Samstag CSD. Dazu hören wir aber gleich noch ein bisschen mehr, ein ausführlicheres Interview. An dieser Stelle nur kurz darauf hingewiesen und ja, vielleicht könnt ihr auch schon mal auf den Social Media Seiten oder auf der generellen Webseite des CSD Halles nachschauen, was es sonst noch für Veranstaltungen im Rahmen des CSDs auch schon heute gibt.

Back to Blackpool heißt es für viele einmal im Jahr, aber wahrscheinlich heißt es gerade für viele eher Back to Tarmac. Das findet am Wochenende statt und vielleicht, ja, also war jetzt auch der erste Tag schon und ja, vielleicht wachen gerade Menschen auf dem Tarmac auf und denken sich, ich höre das Morgenmagazin, dann seid ihr an der Stelle gegrüßt. Guten Morgen. Ja, aber vielleicht müsst ihr auch noch arbeiten und seid gerade da auf dem Weg hin oder ihr sitzt noch in der Küche und ja, trinkt einen Kaffee oder ihr habt die Möglichkeit noch im Bett zu liegen und ein bisschen das Morgenmagazin der freien Radios zu genießen, wie auch immer. Ja, vielleicht ihr das Morgenmagazin genießen könnt. Guten Morgen an euch und einen schönen Freitag. Jetzt geht es weiter mit Panic Shack und dem Lied We Need to Talk About Dennis. Ein Lied ja über einen komischen Macker, der den aber eine Person ja nicht so wahrnehmen will. Und vielleicht kennt ihr das ja auch, wenn in eurem Freundeskreis schon wieder eine Person mit einem komischen Macker ankommt und ihr nur wieder den Kopf schütteln könnt, dann könnt ihr ja auch einfach das Lied das nächste Mal zeigen und damit subtil darauf hinweisen, dass man vielleicht nochmal über die Person nachdenken sollte.

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1: Das war Panic Shack, We Need to Talk About Dennis. Und hier geht es gleich weiter mit einem Interview über den anstehenden CSD in Halle morgen. Aber vorher ist es noch Zeit für ein bisschen Musik aus Halle, und zwar den Kleptos. Die dürfen eigentlich auf keiner guten Demonstration fehlen und deswegen finde ich auch eigentlich in keinem guten Morgenmagazin. Da natürlich das Lied Macamea, eine sehr gute Auswahl.

0: Kleptos hier im Morgenmagazin. Und ja, eine Woche ist es jetzt her, dass eine queerfeindliche Partei fast 44% der Stimmen in der Landtagswahl in Sachsen-Anhalt bekommen hat. Und ja, jetzt wird aufgerufen zum Christopher Street Day in Halle mit dem Motto: Solidarität lässt sich nicht abwählen. Ist auch der inhaltliche Aspekt direkt nach der Wahl auch klar gesetzt. Radio Korax hat mit Martin Thiele von der AIDS-Hilfe Halle über die vergangene Wahl und den kommenden CSD gesprochen. Wir steigen mit dem persönlichen Erleben der vergangenen Wahl ein.
1: Wahrscheinlich, wie bei vielen anderen auch, erstmal so ein bisschen in Erschrecken, Schock, dass das Ergebnis ein unschönes wird, war ja erwartbar, dass das aber in mehreren Dimensionen, auf mehreren Ebenen dann so ungünstig verläuft, das hatte ich nicht erwartet. Also, dass die AfD dann doch noch mehr Prozentpunkte gewinnt und dass die, sag jetzt mal, progressiven demokratischen Parteien dann eher noch verlieren und das BSW als Unsicherheitsfaktor jetzt dann doch noch reingekommen ist. Also irgendwie, ich saß davor und musste erstmal wirklich durchatmen und das erstmal sacken lassen. Und das hat dann auch erstmal noch einige Tage angehalten, das erstmal zu verarbeiten und ja.
2: Welche Signale bekommen Sie denn jetzt so aus der queeren Community? Wie sind so die Reaktionen, die an Sie herangetragen werden?
1: In der ersten Zeit eben Ähnliches, also vor allem Angst, also aus der Community selbst pure Angst, bei den entsprechenden Vereinen natürlich Besorgnis um die Finanzierung und die Aufrechterhaltung von Beratungsangeboten, von Begegnungsorten. Das schwingt jetzt aber so ein bisschen um. Jetzt steht ja der CSD eben an hier in Halle und da bekommen wir sehr viel Zuspruch und Solidarität, auch nicht nur aus der Community, sondern auch aus der Zivilgesellschaft. Und ich habe so das Gefühl, jetzt entsteht so ein Widerstandsgeist und das vitalisiert uns auch so ein Stück weit und nimmt erstmal auch ein bisschen die Sorge. Und das ist ja auch das Signal, was wir dann am Samstag mit dem CSD senden wollen.
2: Ja, bevor es gleich um den CSD selber geht, blicken wir vielleicht nochmal ganz kurz drauf, was die AfD so im Falle einer Regierungsverantwortung für queeres Leben in Sachsen-Anhalt so geplant hat. Im Wahlprogramm schreibt sie von einer LGBTQ-Lobby, will die Gleichstellungsbeauftragte abschaffen, Regenbogenflaggen an Schulen verbieten und behauptet, dass die Gebote der Regenbogenideologie eine, Zitat, Gesinnungsdiktatur begründen würden. Wie werden Sie als VertreterIn der queeren Community mit einer solchen Partei denn in der Regierung dann umgehen? Sprechen Sie dann überhaupt mit der?
1: Das weiß ich nicht, wenn ich ehrlich bin. Wir haben natürlich jetzt dann schon seit einiger Zeit so Szenarien uns da so angeschaut und wie wir dann damit umgehen, aber wie das dann de facto passieren wird, das kann ich wirklich noch nicht sagen. Also es gibt ja so einige Szenarien in meinem Kopf und das sind schon auch einfach so alltägliche Dinge. Angenommen, wir haben einen AfD-Sozialminister und wenn die uns als AIDS-Hilfe dann beispielsweise doch weiter finanzieren, unter bestimmten Bedingungen dann wahrscheinlich, und dann irgendwie der Minister vorbeikommt, in den Zuwendungsbescheid uns zu übergeben, gebe ich dem dann die Hand, will ich auf einem Foto mit dem sein? Also es sind ja schon solche Momente, die überhaupt nicht klar sind, und wir haben natürlich auch so ein bisschen eine Krisensitzung gehabt nach den Ergebnissen und wir haben jetzt erstmal gesagt, okay, wir gehen das ganz ruhig an, wir schauen, was da auf uns zukommt und werden das dann situativ dann immer entscheiden, wie wir damit umgehen. Das ist natürlich auch so ein bisschen ein Zwiespalt. Wir wollen natürlich, dass unsere Beratungsangebote, Testangebote, Präventionsangebote weiterhin aufrechterhalten werden für unsere Zielgruppen, für die Community. Wir wollen uns aber natürlich auch nicht bis zur Unkenntlichkeit verbiegen. Und da irgendwie den Spagat hinzubekommen, die Gratwanderung, wird, glaube ich, schwer. Und es wird sich zeigen, wie uns das dann gelingen kann in den nächsten Jahren.
2: Okay, aber fest steht, in irgendeiner Form geht der Einsatz weiter, auch wenn das dann vielleicht eher konfrontativ eher wird, wenn das soweit sein sollte.
1: Ja.
2: Oder also überlegen Sie aufzuhören?
1: Also aufhören kommt natürlich nicht in Frage, aber es ist natürlich schwer. Unsere Beratungsstelle ist zum großen Teil über Landesmittel finanziert. Wenn die wegfallen, weiß ich nicht, wie unsere Geschäftsstelle aufrechterhalten werden kann. Also wir bewegen uns da wirklich in Summen, die wahrscheinlich auch einfach durch Spenden nicht aufrechterhalten werden können. Also das wird natürlich nicht das Ende unseres Vereins bedeuten, aber ich glaube, die Arbeit wird schwerer. Es kann ja, keine Ahnung, beginnt ja schon damit, dass uns die Gemeinnützigkeit möglicherweise entzogen werden könnte, was die Arbeit dann natürlich auch schwerer macht, abgesehen davon, wenn es kein Geld mehr gibt. Ja, wir machen irgendwie weiter. Die Frage ist halt, können wir so weitermachen wie bisher? Wahrscheinlich nicht in diesem Ausmaß. Aber ja, das wird sich zeigen. Das ist alles wirklich noch sehr unklar.
2: Also die AfD greift ja queeres Leben scharf an, tatsächlich in diesem Wahlprogramm in mehreren Kapiteln. Schreibt dort unter anderem: sexuelle Abweichungen und nicht reproduktive Lebensweisen genießen mittlerweile mehr Akzeptanz und werden offensiver beworben als das normale Familienbild aus Mann und Frau. Außerdem heißt es, man wolle die Themen Familie und Kinder wieder in den Mittelpunkt von Kampagnen der Landesregierung stellen und in der Bildung priorisieren. Und weiter, Projekte und Organisationen, die die Aufwertung von Familien zum Ziel haben, werden in der öffentlichen Förderung besonders berücksichtigt. Ein Kapitel trägt sogar den Titel »Eine Förderpolitik ohne Regenbogen«. Jetzt werden Lambda Mitteldeutschland als einer der Organisatoren des CSDs aktuell vom Land noch gefördert. Der Bundesverband hat ja jetzt die Fördermittel schon entzogen gekriegt von der Bundesregierung. Außerdem werden auch die beiden anderen Organisatoren, also BBZ Lebensart und die AIDS-Hilfe vom Land unterstützt. Sie haben jetzt gerade schon gesagt, sie rechnen mit Kürzungen. Wie drastisch können Sie das vielleicht nochmal machen wie drastisch würde das die Arbeit einschränken? Ist das schon irgendwie absehbar oder kann da möglicherweise relativ viel über Spenden noch aufgefangen werden?
1: Also um das vielleicht mal in Zahlen zu machen. Für uns als AIDS-Hilfe mit unserer Beratungsstelle, wir haben einen Jahreshaushalt von 350.000 Euro für 4 Personalstellen. Das sind auch nicht alles Vollzeitstellen, genau. Aber damit können wir unsere Arbeit aufrechterhalten. 3/4 davon kommt über das Land Sachsen-Anhalt, vielleicht sogar ein bisschen mehr. Also um mal Dimensionen aufzumachen, was denn da an Spenden eingetrieben werden müsste, um das eben aufrechtzuerhalten. Ich weiß nicht, ob das möglich ist. Das sind extrem große Summen. Es gibt natürlich irgendwie jetzt auch Fonds und Stiftungen, die sich dieser Situation bewusst sind und die Gelder eben sammeln für Vereine wie unseren. Aber wir sind ja auch nicht der einzige Verein in Sachsen-Anhalt, der da auf der Abschlussliste stehen würde. Und wir sind ja als AIDS-Hilfe wahrscheinlich nicht mal ein Verein, der ganz, ganz vorn steht. Ich denke, da ist das BBZ Lebensart, Lambda, Miteinander e.V., ne, also auch kritische Zivilgesellschaften, die gleichstellungspolitische Arbeit in erster Linie machen, sind wahrscheinlich auch die zuerst quasi abgesägt werden. Wir machen ja eben auch noch Präventionsarbeit. Und da weiß ich gar nicht, wie weit vorn wir stehen, aber natürlich werden wir dort auch mitgenannt. Es gibt ja auch durchaus ein Kapitel über die vermeintliche Frühsexualisierung und Angebote der sexuellen Bildung, die eben nicht mehr stattfinden sollen. Und genau solche Angebote halten wir auch vor. Das heißt, ich gehe stark davon aus, dass wir auch betroffen wären in so einem Fall. Und das würde bedeuten, wenn wir die Finanzierung nicht bekommen, dass wir unsere Geschäftsstelle so jetzt nicht mehr aufrechterhalten können. Und das würde unsere Möglichkeiten natürlich drastisch einschränken. Ob das überhaupt noch hauptamtlich dann laufen kann beispielsweise, ist fraglich. Wir würden natürlich die Vereinsarbeit versuchen weiter zu leisten, aber das wäre also ein fundamentaler Einschnitt und eine ganz andere Arbeit. Und wir könnten sie definitiv nicht in dem Ausmaß leisten, wie wir das jetzt gerade tun.
2: Okay, ich würde mal, da ich mich das persönlich auch noch gefragt habe, mal noch einen Schritt weitergehen und nochmal den Blick auf die queere Community richten, beziehungsweise auf die Menschen, zu denen Sie so Kontakt haben. In dem Wahlprogramm heißt es auch, die Partei will außerdem alle Organisationen, die sich der Antifa in Anführungszeichen zurechnen, zu Terrororganisationen erklären. Da habe ich mich jetzt gefragt, das ist ja ein sehr dehnbarer Begriff, sagt ja, also je nachdem, wen man fragt, sagt ja teilweise sogar SPD-Vorsitzende, dass sie Teil der Antifa sind. Erleben Sie in Ihrem Umfeld, dass da Leute mit Repressionen rechnen, darüber hinaus, dass jetzt irgendwie finanzielle Sachen gekürzt werden könnten oder dass sich der Staat sozusagen gegen queeres Leben noch härter wenden könnte?
1: Also wenn ich jetzt in die Community blicke und auf das, was uns da gespiegelt wird, ist das weniger, dass man Angst hat vor der Politik selbst. Also im Grunde kann man sagen, ist das Programm geht in die Richtung, dass man queere Sichtbarkeit und queers den Schutzstatus entziehen möchte, aber nicht... Also zumindest habe ich so nicht gelesen, dass da wirklich explizit Repressalien gegen die queere Community geplant sind oder sie staatlich geplant sind. Aber es gibt natürlich in dem Regierungsprogramm genannten Wahlprogramm der AfD dieses Kapitel zu Bürgermilizen oder Bürgerwehren. Ne? Also das wird da soll gefördert werden und da besteht natürlich durchaus die Angst, dass dann eben auch queere Menschen zur Zielscheibe dieser Bürgerwehren werden könnten. Das ist, glaube ich, auch eine sehr berechtigte Angst, wenn man sich ungefähr das Wählerinnenpotenzial der AfD so anschaut. Da gibt es einige Gewaltbereite, ja auch Neonazis, die, glaube ich, auch in Form einer Bürgerwehr auch gegen Queers vorgehen würden. Und auf der anderen Seite haben wir es hier natürlich auch mit einer Partei zu tun, die eben auch in der Bevölkerung antiqueere Ressentiments schürt. Und da können natürlich dann auch durchaus Gewaltpotenziale daraus entstehen. Das heißt, selbst wenn die AfD nicht irgendwie von staatlicher Seite, dann von landespolitischer Seite da Repressalien plant, würde sie durchaus unterstützen und wahrscheinlich gutheißen und zumindest nichts dagegen tun. Ne, weil eben auch Schutzstatus ja dann eben auch nicht mehr bestehen sollte. Gleichstellungsbeauftragte eben entfernt werden sollen und. Insofern, ja, in Sicherheit leben ist dann schwierig, würde ich sagen.
2: Kommen wir mal ein Stück weit zurück zur CSD-Demonstration am Samstag. Schon letztes Jahr gab es, zumindest habe ich das aus meinem Umfeld mitgekriegt, Unsicherheiten in Bezug auf die Sicherheit des CSDs. Zwar gibt es dieses Jahr laut dem Bündnis gegen Rechts im Moment keine Neonazi-Mobilisierung, zumindest keine, die öffentlich bekannt ist, aber der queerfeindliche Anschlag in Berlin und der Ausgang der Wahl dürften ja trotzdem bei einigen für Unbehagen sorgen. Wie stellen Sie denn sicher, dass die Versammlung ohne Probleme stattfindet oder möglichst ohne Probleme? Wie haben Sie sich vorbereitet?
1: Wir haben uns genauso vorbereitet wie in den letzten Jahren auch. Das heißt, wir stehen in einem engen Kontakt und Austausch mit Versammlungsbehörde und Polizei, die da auch sehr, sehr kooperativ sind und die wirklich in den letzten Jahren schon alles versucht haben, um unseren CSD sicher und wie geplant quasi die Demonstration vor allem auch durch die Stadt zu begleiten und zu bringen. Vor allem nach dem Anschlag auf den Weihnachtsmarkt in Magdeburg haben sich die Sicherheitsmaßnahmen dann eben auch nochmal verschärft. Das haben wir im letzten Jahr auch schon gemerkt, dass dort eben entsprechende Zufahrtssperren zum Beispiel installiert wurden. Und auch das wird in diesem Jahr wieder stattfinden. Das heißt, ich würde sagen, von den öffentlichen Sicherheitsbehörden haben wir da sehr viel Unterstützung und die achten da sehr gut darauf, dass wir unseren CSD durchführen können. Und darüber hinaus stehen wir natürlich auch im engen Kontakt mit Halle gegen Rechts, die uns wirklich auch permanent updaten. Also ich habe tatsächlich jetzt auch schon die Information, dass es eine angemeldete rechte Gegendemonstration geben wird am Hauptbahnhof. Das hatten wir in den letzten Jahren aber auch. Das waren in der Regel eher, es war dann immer so eine Handvoll versprengter Neonazis, die laufen wollten, das dann aber nicht konnten, weil sich entweder die Zivilgesellschaft ihnen entgegengestellt hat oder eben die Polizei das nicht zugelassen hat. Ich gehe von einem ähnlichen Szenario aus. Das heißt, ich glaube nicht, dass davon eine Bedrohungslage ausgeht. Was natürlich aber nach wie vor eine Bedrohungslage ist und was wir auch in den letzten Jahren hatten, sind eben versprengte Neonazis, die auch in der Stadt unterwegs sind und Leute angreifen wollen, die zum CSD kommen oder die vom CSD nach Hause gehen wollen. Und natürlich rechte Streamer, die wir auch in jedem Jahr, in den letzten Jahren immer auf der Demo hatten, die natürlich auch die Menge abfilmen und dort eben Bedrohungsszenario damit schaffen wollen. Also da versuchen wir natürlich so gut wie möglich auch gegen vorzugehen. Genau, es ist eine öffentliche Veranstaltung. Das heißt, da sind uns in gewisser Weise natürlich aber auch die Hände gebunden, gerade wenn dann eben Leute sagen, sie sind Presse.
2: Ja, und vielleicht an der Stelle noch kurz der organisatorische Hinweis, dass Halle gegen Rechts jetzt schon dazu aufruft, trotz dass zu dem Zeitpunkt des Aufrufs noch keine angemeldeten Demos vorlagen, sich trotzdem am Hauptbahnhof zu versammeln. Und jetzt haben wir ja sogar eine Demo. Das heißt, weiteres dazu dann auch auf den Kanälen von Halle gegen Rechts, denke ich mal.
1: Und mit Sicherheit.
2: Bei Ihnen wahrscheinlich auch nochmal.
1: Genau.
2: Genau. Dann kommen wir mal so ein bisschen zum, ja, erfreulichen Teil des Ganzen, zum Programm. Dieses Jahr steht die Demo ja unter dem Motto, Solidarität lässt sich nicht abwählen, als hätten Sie es geahnt.
1: So ist es.
2: Ja. Genau, das Ganze geht zumindest an diesem Tag ja ab 11 Uhr los mit einem Straßenfest auf dem Marktplatz. Vielleicht können Sie uns so ein bisschen zumindest den groben Fahrplan für den Tag mal schildern. Was ist so geplant? Wo geht's lang? Wer ist dabei? Wie sieht's aus?
1: Genau, also wir beginnen, ich glaube auch wie im letzten Jahr, um 11 auf dem Marktplatz. Diesmal sind wir auf der unteren Marktplatzhälfte. Sonst alles wie gehabt. Dort sind dann eben, ist dort die Bühne, die Stände. Dort stehen natürlich dann auch die LKWs für die Demonstration. Dann irgendwann nach 11 wird es eine PolitikerInnen-Talkrunde geben. Mit allen Parteien, die, also soweit ich weiß, wurden alle Parteien angefragt, die jetzt auch in den Landtag gewählt wurden, außer natürlich der AfD, die wurde nicht angefragt. Und dann wird der Oberbürgermeister, der ist Schirmherr in diesem Jahr, wie im letzten Jahr, wird eröffnen. Es wird Worte der OrganisatorInnen geben, die Landesgleichstellungsbeauftragte wird sprechen. Und dann wird irgendwann die Demo gegen 13 Uhr auf dem Marktplatz starten. Und im Grunde genommen ist das die Strecke wie im letzten Jahr. Das heißt, wir werden bis zum Steintor fahren, dann über die LUWU und werden aber dann nicht über die große Ulrichstraße zum Markt zurückfahren, sondern werden über das Opernhaus fahren. Das hatten wir vor einigen Jahren schon mal, das machen wir diesmal wieder. Denn wir haben in diesem Jahr eine Unterstützung durch das Opernhaus erhalten. Das heißt, wir werden dort einen längeren Halt machen. Dort werden einige Künstlerinnen aus dem Opernhaus Songs präsentieren. Dort wird es Redebeiträge geben, direkt am Opernhaus, vom Balkon des Opernhauses. Also alles irgendwie ganz, ganz aufregend, ganz groß in diesem Jahr. Da sind wir auch sehr froh drüber, dass wir da so eine Unterstützung erhalten und dass das so gut und unkompliziert klappt. Genau, und dann wird es über den Joliot-Curie-Platz, Steinstraße, wieder zum Marktplatz gehen. Also ein bisschen eine längere Strecke als im letzten Jahr. Aber sonst alles wie gehabt. Genau, und dann wird bis zum Abend halt das Programm auf der Bühne stattfinden mit politischen Reden, mit KünstlerInnen. Dort werden auch nochmal unsere Forderungen vorgestellt. Genau, und man kann natürlich über den Marktplatz ziehen und sich die nicht nur queeren Vereine, sondern eben auch anderen zivilgesellschaftlichen Vereine anschauen und genau, mit ihnen ins Gespräch kommen.
2: Ja, jetzt hatten Sie gerade schon so ein bisschen angesprochen im Vorgespräch, dass so eine Demo organisieren oder generell ist ja auch Pride Week bzw. Pride Weeks dieses Jahr, dass das ganz schön Arbeit ist und man da ja auch bestimmt noch ein bisschen Support braucht. Zumindest berichtet die Kombüse Party als Afterparty am Samstag ist es genau, dass sie noch Unterstützende sucht. Wissen Sie, ob an anderen Stellen noch Support gesucht wird? Kann man sich noch irgendwie einbringen? Kann man noch was machen?
1: Ja, man kann sich immer einbringen und was machen. Ich würde sagen, bei der Demo sind wir in diesem Jahr sehr gut ausgestattet mit OrdnerInnen und Leuten, die LKWs fahren. Also ich glaube, wir haben wenig Bedarf. Mehr Bedarf ist immer. Aber ich denke, wir sind gut versorgt. Aber ich weiß, dass gerade für den Aufbau und den Abbau auf dem Marktplatz Leute gesucht werden. Ich weiß auch, dass für die Leute, die mit Abbauen auch Freikarten für die Kombüse-Party dann in Aussicht stehen. Da gibt es so ein Kontingent. Genau, und die Kombüse sucht auch Leute, die dort entsprechend mit Aufbauen betreuen und vor Ort unterstützen. Also genau, wir von der Demo als AIDS-Hilfe suchen, also wir haben natürlich bei uns tätig werden möchte auf der Demo immer gern, aber ich glaube die anderen Vereine, vor allem das BBZ Lebensart mit dem Straßenfest und der Kombüse e.V., die suchen dringender als wir.
2: Kurze Frage, braucht man dafür irgendeine Qualifikation, wissen Sie da was? Muss man irgendwie Veranstaltungstechniker sein oder einfach kann einfach jeder sich erstmal melden?
1: Es findet sich immer eine Rolle für jedermann und jede Frau. Insofern da, glaube ich, kann man sich einfach melden und dann kann man da je nach Eignung dann da auch genau tätig werden. Also ich glaube nicht, dass es da irgendwelche Einschränkungen gibt.
2: Dann blicken wir mal noch ein bisschen weiter. Am Samstag geht ja auch sozusagen, oder gehen ja auch die Pride Weeks in Halle in die zweite Runde, beziehungsweise die zweite Hälfte. Im Programm ist bis nächsten Sonntag allerlei geboten. Unter anderem gibt es eine Spielnacht, ein Quiz, Angebote zur Selbstfürsorge, Filme, Lesungen und Vorträge. Worauf freuen Sie sich denn persönlich am meisten? Was können Sie uns ans Herz legen?
1: Das wird jetzt ganz egozentrisch. Ich halte einen Vortrag. Am Dienstag nach dem CSD im Wahlkreisbüro von Hendrik Lange werde ich einen Vortrag halten zu AIDS Act Up und Queer Politics. Und da wird so ein bisschen darum gehen, historisch auf die AIDS-Krise zu schauen und wie Queer Theory und queere Politiken aus der AIDS-Krise hervorgegangen sind. Das wird ein bisschen akademisch wahrscheinlich, aber auch eine Bewegungsgeschichte, die man, wie ich finde, als queere Person kennen sollte. Und deswegen habe ich mich dem Thema auch gewidmet. Deswegen, da freue ich mich drauf, das präsentieren zu können, weil mir das eben auch am Herzen liegt. Und ich hoffe da wirklich, dass viele Leute vorbeikommen und mit mir dann auch diskutieren, ins Gespräch kommen und im besten Fall auch ein bisschen was mitnehmen. Weil ich auch glaube tatsächlich, dass man aus der historischen Situation, vor allem aus der AIDS-Krise, die Queers überlebt haben, das muss man ja schon auch so sagen, viel zu lernen ist für die heutige politische Situation. Deswegen wichtiger denn je, sich mit der eigenen Geschichte zu befassen.
2: Wann nochmal?
1: Am Dienstagabend, 18 Uhr im Wahlkreisbüro von Hendrik Lange.
2: Okay, dann vielleicht noch als Letztes. Gibt es noch irgendetwas, was Sie an der Stelle loswerden möchten? Irgendwas, was Ihnen auf dem Herzen liegt?
1: Ich freue mich auf den CSD. Also die letzten Tage waren hart aufgrund der Wahlergebnisse und der damit einhergehenden Sorgen. Aber gerade die Unterstützung, die wir aus der Community und aus zivilgesellschaftlichen Zusammenhängen erhalten haben in den letzten Tagen, wirklich nochmal Mobilisierungsaufrufe, wirklich aus dem gesamten Land, also nicht nur aus Sachsen-Anhalt, sondern auch darüber hinaus, sind wirklich, die spenden Trost, die sind ermutigend und ich freue mich auf den Samstag, ich freue mich auf die Stimmung, ich freue mich auch auf die widerständige Stimmung und das Empowerment, was dann damit einhergeht und dass wir dann ein starkes Signal senden können und deswegen hoffe ich, dass so viele Menschen wie möglich uns da unterstützen und da sind und für sich auch Kraft mitnehmen können, um dann die nächsten Jahre gut überstehen zu können.
0: Das sagt Martin Thiele von der AIDS-Hilfe Halle. Der CSD beginnt am Samstag, den 12. September um 11 Uhr auf dem Marktplatz. Das Programm, was nach dem Straßenfest auf dem Marktplatz und der Demonstration anschließend, was noch läuft, findet ihr auf der Webseite vom CSD, csdhalle.de. Und ja, gleich geht es weiter mit einem Interview zum sinkenden Frauenanteil im Landtag in Sachsen-Anhalt mit dem Landesfrauenrat. Aber vorher noch Musik von den Dollheads aus den USA und dem Lied Dream.

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2: Wahrlich haben wir bei Radio Korax viel über die Landtagswahl schon gesprochen. Doch eine Sache haben wir uns noch nicht angeschaut, auf die der Landesfrauenrat aufmerksam gemacht hat. Mit den neu gewählten Mandaten sinkt der Frauenanteil der Landtagsabgeordneten erheblich. Nach dem vorläufigen amtlichen Wahlergebnis werden künftig lediglich 18 Frauen unter 83 Abgeordneten im Parlament vertreten sein. Das bedeutet, nur knapp 22% der Abgeordneten im Sachsen-Anhaltinischen Landtag repräsentieren die Hälfte der Menschen hier im Land. Auch in der Wahlperiode davor war es nicht repräsentativ. Da lag der Frauenanteil im Parlament bei knapp 28%. Der niedrige Frauenanteil im Landtag sei nicht Ausdruck mangelnder politischen Interesse von Frauen, vielmehr bestünde weiterhin strukturelle Hürden bei der politischen Partizipation, kritisiert der Landesfrauenrat. Welche Hürden das sind und warum vor allem junge Frauen von Sachsen-Anhalt seit Jahrzehnten flüchten, das erzählt uns die Geschäftsführerin des Landesfrauenrats von Sachsen-Anhalt heute Morgen hier im Morgenmagazin. Hallo Friederike Ewald, schön, dass du da bist.
3: Danke für die Einladung, guten Morgen.
2: Wie ich eben oben schon skizziert habe, ist der Frauenanteil im Landtag in Sachsen-Anhalt kein neues Phänomen. Neu ist nur der erhebliche Abfall. Mitunter sind auch die zahlreichen Direktmandate der AfD dafür verantwortlich. Aber erzähl du uns, woran macht der Landesfrauenrat die Ursache fest, dass jetzt mit der Wahl der Frauenanteil um knapp 6% gesunken ist?
3: Du hast es ja gerade schon gesagt, ein großer Faktor ist selbstverständlich die Listenbesetzung der verschiedenen Parteien. Wir fordern als Landesfrauenrat schon seit Jahren ein Paritätgesetz und damit auch die paritätische Listenbesetzung von Parteien, sodass gleichermaßen Frauen wie Männer in den Landtag einziehen. Wir haben gesehen, dass Parteien wie beispielsweise die AfD eben nicht annähernd eine paritätische Besetzung ihrer Wahlliste hat. Und das führt natürlich dazu, dass der Frauenanteil jetzt nochmal gesunken ist. Aber es gibt noch vielfältige andere Gründe, beispielsweise, dass insbesondere politische weibliche MandatsträgerInnen deutlich mehr Hass erfahren, auch digitalen Hass erfahren, aber eben auch der Umgangston im Parlament in den letzten Jahren sehr verroht ist. Das ist ein Umfeld, in dem Menschen, aber insbesondere Frauen, eben nicht gerne arbeiten. Und natürlich kommt hinzu, dass sowohl im Landtag, aber auch in anderen politischen Gremien und Parlamenten oder Ausschüssen beispielsweise die Emanzipation auch in den letzten Jahren nur langsam Einhalt gehalten hat, dass Sitzungszeiten nicht familienfreundlich sind und die Sorgearbeit lastet ja immer noch überwiegend auf den Schultern der Frauen. Also die zeitlichen Ressourcen sind einfach anders gelagert. Darauf wird noch immer zu wenig eingegangen.
2: Du hast gerade von paritätischer Besetzung gesprochen. Kannst du das vielleicht nochmal ein bisschen ausführen, was du damit meinst?
3: Ja, na klar. Also wir fordern, dass die Wahllisten, über die die KandidatInnen in ein Parlament einziehen, immer 50-50 besetzt werden. Also immer ein Mann, eine Frau, ein Mann, eine Frau. Einfach diverser aufgestellt werden, weil das zumindest eine kleine Garantie wäre, dass wir mehr Vielfalt im Parlament hätten, dass die Lebensrealitäten der Sachsen-AnhalterInnen besser abgebildet wären, auch in den politischen Prozessen.
2: In der Pressemitteilung vom Landesfrauenrat am Mittwoch, die ihr da veröffentlicht habt, kritisiert ihr, dass diese Unterrepräsentation im Parlament auch dazu führt, dass bei BürgerInnen das Gefühl entstehen könnte, dass politische Entscheidungen die Lebenswirklichkeit der gesamten Bevölkerung nicht berücksichtigen könnte. An welche Interessenbereiche denkt ihr da? Wo könnte die Teilhabe, aber auch der Wille von Frauen in Sachsen-Anhalt nicht gesehen bzw. ignoriert werden?
3: Man muss natürlich sagen, wo Frauen fehlen, fehlt ihre Erfahrung, fehlt ihre Expertise. Wir freuen uns natürlich über jeden Menschen, jeden Mann, der sich für gleichstellungspolitische Belange engagiert. Aber eine Selbstvertretung ist einfach nochmal etwas anderes. Hier wird dann nicht für die Menschen gesprochen, sondern die Menschen sprechen für sich. Und die Themenspektren sind unglaublich weit gefächert. Also es geht um ökonomische Fragestellungen der Politik, es geht aber auch um gesundheitspolitische Fragestellungen. Es geht um die demokratische Teilhabe auch in Zukunft. Diese Perspektiven von Frauen und von anderen marginalisierten Gruppen werden einfach nicht gesehen, werden auch nicht gehört, wenn sie nicht im Parlament auch sitzen.
2: Diese Unterrepräsentation ist ja nicht ein Problem ab heute, sondern besteht schon seit Jahrzehnten. Bevor wir auf die Kontinuität davon eingehen, nochmal kurz zur Frage zum Status quo. Steht ihr im Kontakt mit weiblichen Landtagsabgeordneten? Wenn ja, was erzählen diese? Also wie nehmen sie das politische Klima und die Zusammenarbeit mit ihren männlichen Kollegen im Landtag wahr?
3: Wir sind direkt im Austausch mit den demokratischen Parteien und auch mit politischen VerantwortungsträgerInnen. Uns berichten politische MandatsträgerInnen auch immer wieder, dass sie eben Anfeindungen erfahren, dass sie zum Teil auch aus der Bevölkerung Drohungen erfahren. Das ist kein neues Thema, da hast du auf jeden Fall recht. Das wird uns auch aus unserer Mitgliedschaft übrigens berichtet. Also gleichstellungspolitische aktive Personen werden seit Jahren massiv bedroht, auch in ihrem privaten und familiären Umfeld sozusagen bedroht. Also von außen wird auch gegen Familien gedroht. Und es macht sich sozusagen Angst und Sorge breit. Deswegen stehen wir aber nicht weniger stark da. Wir sind ein sehr solidarisches, sehr weit aufgestelltes Netzwerk. Und das ist eben auch die Stärke zivilgesellschaftlicher AkteurInnen oder unserer vielfältigen Mitgliedschaft, dass man da den Schulterschluss hat, die Solidarität hat.
2: Ihr schreibt in eurer Pressemitteilung, dass die Unterrepräsentation von Frauen in politischen Entscheidungsprozessen in Sachsen-Anhalt in einer Situation treffe, die das Bundesland bereits seit Jahrzehnten prägt. Insbesondere junge Frauen würden überdurchschnittlich

0: Sachsen-Anhaltweise bei den 18- bis 29-Jährigen mittlerweile den höchsten Männerüberschuss aller Bundesländer auf. Wenn du oder ihr als Frauenrat jetzt die Möglichkeit hättet, Stellschrauben möglichst schnell in Bewegung zu bringen, wo würdet ihr ansetzen, um diese ja fast schon Emigration aufzuhalten?
1: Ja, du sagst es, besonders junge und auch hochqualifizierte Frauen, denn gerade Frauen haben eben häufig sehr gute Bildungsabschlüsse in diesem Land, aber auch in anderen Bundesländern, wandern ab. Das ist auf jeden Fall ein Problem. Die Stellschrauben sind sicherlich die Infrastruktur, und zwar auch die kulturelle Infrastruktur. Wir sind ein Flächenland und gerade im ländlichen Bereich muss gefördert werden, müssen kulturelle Angebote gefördert werden. Für junge Menschen ist das ein unglaublicher Grund, an einem Ort zu bleiben oder eben nicht. Aber gleichzeitig müssen wir eben auch schauen, wenn gleichstellungspolitische Fragestellen, wenn Themen, die Frauen beschäftigen, insbesondere die junge Generation, setzt sich da sehr kritisch mit auseinander, keinen Anklang mehr finden, wenn man das Gefühl hat, man kann sich mit niemandem mehr identifizieren, der einen politisch vertritt, dann ist das natürlich eine Schwierigkeit, an der müssen wir arbeiten. Wir als Landesfrauenrat sind da natürlich eine Vertretung für die Frauen in diesem Land, und wir fördern, dass geschlechtsspezifische Berufsrollenbilder abgebaut werden. Wir sind in Sachsen-Anhalt ein Land, was insbesondere gute MINT-Studiengänge hat und auch gute Handwerksausbildungsberufe. Wir möchten mehr Frauen auch in diese Berufe motivieren zu gehen. Und dann wäre sozusagen das Thema, dass man sich einen Studiengang oder eine Ausbildung in häufig ja auch westdeutschen Bundesländern sucht, vielleicht ein anderes, wenn man mehr darin gefördert wird, die Vielfalt auch der MINT- und handwerklichen Berufe für Frauen zu öffnen.
0: Ja, noch eine Frage in die Wunschrichtung. Wenn jetzt die Repräsentation im Parlament nicht gegeben ist, wie könnte denn noch eine ideale Teilhabe oder eine Interessenakquirierung vonstatten gehen, bei der Frauen mit ihren Belangen partizipieren und direkt auch im Parlament Mitsprache erlangen könnten?
1: In der Vergangenheit haben wir eine sehr gute Zusammenarbeit mit den demokratischen Kräften erfahren. Wir werden oder wurden regelmäßig zu Stellungnahmen in Gesetzesentwurfsverfahren geladen, wurden dort zur Anhörung in Ausschüsse geladen. Wir erhoffen uns, dass das auch weiter so positiv fortgesetzt wird von den demokratischen Kräften, dass gerade jetzt

0: in politischen Strukturen, deutlich im politischen Handeln sich wiederfinden.
1: Ja, in der Pressemitteilung fordert ihr auch oder bezieht ihr euch auch auf das Grundgesetz, in dem ja die Gleichberechtigung von Frauen und Männern steht. Wie könnte auf bundesgesetzlicher Ebene, was könnten Maßnahmen sein, um diese Repräsentation zu erkämpfen?
0: Da wir als Landesfrauenrat auf Landesebene handeln, würde ich mich zurückhalten, der Bundesebene jetzt Empfehlungen zu geben. Wir sind allerdings natürlich gut mit dem Deutschen Frauenrat vernetzt. Auch der hat ein sehr solidarisches Zeichen nochmal gesetzt, was den Frauenanteil im Parlament angeht. Wir sind über unser Bundesland hinaus mit allen Bundesländern vernetzt, haben hier ganz viel Rückhalt auch erfahren, gerade in der letzten Woche, und werden uns dazu weiter austauschen, wie jetzt ein gutes Vorgehen ist, was wir sowohl auf Landesebene als auch auf Bundesebene an Forderungen und Empfehlungen herausgeben können. Letztlich ist Sachsen-Anhalt auch nicht die einzige Landtagswahl in diesem Jahr. Mecklenburg-Vorpommern steht noch bevor. Es wird noch eine Wahl in Berlin geben. Also da blicken wir jetzt schon gespannt drauf und stellen uns natürlich über die Landesgrenze hinaus zusammen auf.
1: Über diese Unterrepräsentation hinaus kann die aktuell gewählte Landtagspersonalsituation noch andere schwerwiegende Folgen haben. Rückschritte in feministischen Errungenschaften, Repression gegenüber Frauen, die sich einem völkisch-nationalistischen Familienbild nicht beugen möchten, weniger Finanzierung für Schutzmaßnahmen für Frauen und noch vieles mehr. Mit welchen Forderungen geht ihr da an die zukünftige Landesregierung oder wo sucht ihr noch die Aufmerksamkeit an anderer Stelle, um genau diese Regression zu problematisieren?
0: Genau, da sehen wir auf jeden Fall die demokratischen Kräfte in der Verantwortung, mehr Sichtbarkeit, mehr Öffentlichkeit für gleichstellungspolitische Themen herzustellen, mit uns weiter daran zu kämpfen. Gleichzeitig muss man sagen, feministische Errungenschaften, Gleichstellungspolitik sind schon immer Forderungen, die auf Widerstand stoßen. Wir kennen das nur zu gut. FeministInnen, FrauenrechtlerInnen haben sich über die letzten Jahrzehnte und Jahrhunderte alles erkämpfen müssen gegen extremen Widerstand. Damit werden wir jetzt natürlich nicht aufhören. Das schüchtert uns überhaupt nicht ein. Wir stehen nur noch stärker, noch geschlossener. Wir wissen, was für eine Stärke wir in unserer beispielsweise vielfältigen Mitgliedschaft. Wir haben insgesamt 35 Mitgliedsverbände, davon unter anderem auch alle demokratischen Frauenverbände. Die Perspektiven sind ganz unterschiedlich, unsere Positionen sind zum Teil unterschiedlich und doch schaffen wir es immer wieder, mit einer Stimme zu sprechen, einen Konsens zu finden, und das ist eben unsere Stärke, dass wir uns hier nicht spalten lassen.
1: Ja, vielen Dank, dass du dir heute Zeit genommen hast. Das sagt Friederike Ewald, Geschäftsführerin des Landesfrauenrats in Sachsen-Anhalt, heute Morgen hier im Interview wegen der Kritik des Landesfrauenrats über den sinkenden Frauenanteil im neu gewählten Landtag von Sachsen-Anhalt. Danke, dass du dir Zeit genommen hast. Hast du noch was Ergänzendes?
0: Ich möchte mich auch bedanken für die Einladung. Wir freuen uns sehr über alle Verbündeten und hoffen, dass wir weiter so aktiv arbeiten können. Dankeschön.
1: Okay. Danke. Ciao.

Das waren Petrol Girls und das Lied Weather Warning. Und falls ihr ja bisher noch nicht rausgehen musstet, vielleicht eine Weather Warning, dass es kühler geworden ist. Der Sommer neigt sich leider langsam dem Ende zu, aber noch ist er nicht vorbei und deswegen ja, genießt noch die letzten schönen Tage mit gutem Wetter hier. Zum Beispiel vielleicht morgen beim CSD in Halle oder bei schönen anderen Veranstaltungen, wie vorhin schon angesagt, und auch gleich in ja, einer halben Stunde nochmal wiederholt. Ja, holt vielleicht schon mal bis dahin einen Stift und einen Zettel, dann könnt ihr euch Veranstaltungen notieren, wo ihr vielleicht hin wollt, aber bis dahin ja, könnt ihr noch ein bisschen faul sein, und faul ist das Stichwort, denn so heißt das Lied von Panic Shack.

Das war Lazy von Panic Shack. Und gleich ja, geht es weiter mit einem weiteren Interview zur aktuellen PISA-Studie von diesem Jahr. Aber vorher ist noch Zeit für Musik aus den USA, aus Las Vegas, von The Dollheads und dem Lied To My Face.

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2: Die PISA-Studie 2026, die kürzlich veröffentlicht wurde, hat die letzten Tage für einiges an Empörung gesorgt. Denn Deutschland schneidet erneut schlecht ab. Vor allem bei der Lesekompetenz von Jugendlichen, aber die PISA-Studie belegt auch erneut, der Bildungserfolg hängt in Deutschland stark vom Elternhaus ab. Das bedeutet, der Zufall der Geburt bestimmt über die Chancen auf eine gute Bildung. Bildungsgerechtigkeit sieht natürlich anders aus, sind wir schon beim richtigen Thema, und hängt nicht vom Bildungsstand und Geldbeutel der Eltern ab. Für viele Menschen gibt es entsprechend Barrieren, um an eine gute Bildung zu kommen. Da möchte der Verein zum Abbau von Bildungsbarrieren helfen. Über die aktuelle PISA-Studie und Bildungsbarrieren haben wir gesprochen mit Steffen Moggart. Er ist Bildungswissenschaftler aus Bielefeld und Vorstand im Verein. Er berichtet genau, was Bildungsbarrieren sind und wo die Ungleichheiten spürbar sind.
3: Das ist natürlich eine sehr weite Frage. Die Bildungsbarrieren im mehrgliedrigen Schulsystem der deutschen Bevölkerung reichen, glaube ich, von so der klassischen Inklusionsfrage über die Förderschulen bis hin zu den Schullaufbahnpräferenzen an den Grundschulen bis hin zu außerschulischen Phänomenen wie der Sozialpolitik oder aber auch Familienpolitik oder anderer Dinge. Also die Bildungsbarrieren sind mannigfaltig und überall anzutreffen eigentlich.
4: Wir haben während des Lesen von der Studie gemerkt, dass diese Ungleichheit nicht kleiner wird. Die aktuelle PISA-Studie 2026 und auch eine weitere IGLU-Studie, beide belegen immer wieder, dass eine soziale, ökonomische Unfairness in der Bildung besteht. Welche Faktoren beeinflussen die Verschlechterung?
3: In der IGLU-Studie ist der mediale Diskurs ja oft so, dass es darum geht, hier werden die Lese- und Rechtschreibkompetenzen der SchülerInnen untersucht, und das stimmt in erster Linie auch. Was aber sowohl in der PISA-Studie als auch in der IGLU-Studie oft ausgelassen wird, ist, dass das nicht nur so reine Kompetenzstudien sind. Also da geht es nicht nur zu messen, was können die SchülerInnen, sondern auch, wie geht es denen eigentlich, was brauchen die, und in der IGLU-Studie vor allem auch so etwas, wo gibt es Herkunftsunterschiede oder auch Herkunftseffekte, die eine Schullaufbahn verändern. In der IGLU-Studie sind das vor allem die Schullaufbahnpräferenzen. Da wird aufgegliedert nach der Frage, okay, bei gleicher Leistung, ja, also bei gleichen Noten oder bei gleichen Kompetenzen, wie werden zum Beispiel Kinder aus Arbeiterfamilien gegenüber Kindern aus Akademikerfamilien oder auch Jungen gegen Mädchen oder auch Migrationshintergrund eher nein bewertet. Und da kommt man immer wieder zu dem Entschluss und nicht zum Schluss und zum Ergebnis, dass dort nicht nur aufgrund von Herkunftsunterschieden, beziehungsweise was ich meine, ist nicht nur aufgrund von Unterschieden, die in den Ressourcen, die Kinder zu Hause haben, unterschieden wird, sondern auch Unterscheidungen getroffen werden oder anders bewertet wird, allein anhand des Habitus, also wie sich das Kind verhält oder woher das Kind eben kommt, aus welchem Umfeld, und da eigentlich schon so eine gewisse Abwertung seitens der Lehrkräfte oder man würde sagen, wir kommen ja vom Vereinsaufbau von Bildungsbarrieren, oder da wird oft klassistisch diskriminiert, eben nicht anhand von Leistung, sondern anhand von anderen äußeren Markern.
5: Und warum ist in Deutschland die Bildung besonders stark abhängig vom Bildungshintergrund der Eltern?
3: Gut, da müsste man jetzt in andere Schulsysteme gucken, außerhalb des Deutschen, warum das da vielleicht anders funktioniert als im Deutschen. Aber im Deutschen ist es natürlich, wie gesagt, einmal aufgrund der habituellen Bewertung von Schülern so, aber natürlich auch aufgrund ganz einfach der materiellen Ressourcen oder generell der Ressourcen, die aus dem Elternhaus kommen. Ganz plump gesagt, wer mit fünf Geschwistern in einer Drei-Zimmer-Wohnung aufwächst, der hat wahrscheinlich schwierigere Lernbedingungen als andere Menschen. Wenn man jetzt aber in andere Länder guckt, dann muss man ja die Frage stellen, wie kann man eventuell solche Bildungsbarrieren, die eben auch im Haus oder im Aufwachsen liegen, kompensieren. Wenn man jetzt zum Beispiel, ja gut, man nimmt mal dieses Beispiel Schweden, ja, gucken wir mal nach Skandinavien. Eigentlich mache ich das nicht so gerne, aber wenn wir das an der Stelle jetzt mal tun, dann sieht man da eigentlich schon, dass dort zum Beispiel in der Vorschule bereits ja mehr oder weniger so teilverpflichtende Angebote bestehen und dort eigentlich auch schon Lehrpläne bestehen, sodass eigentlich schon vor der richtigen Einschulung gewisse Grundausgangslagen oder Grundlagen für die Kinder geschaffen werden, sodass man da so ein bisschen von so einem, ja, auf Englisch würde man sagen, von so einem Level Playing Field sprechen kann, was es in Deutschland insbesondere in der Grundschule nicht gibt. Und dann kommt natürlich noch hinzu, dass in Deutschland besonders früh selektiert wird, also nach der vierten Klasse. Da werden sicherlich nicht alle Kinder die Möglichkeit haben, nachzuziehen, wenn man jetzt von dieser habituellen Bewertung absieht. Das wären so die Ausgangspunkte, an die ich gucken würde.
4: Wir wollen wissen, welche Rolle spielt diese mangelnde Inklusion beim Thema Bildung und wo genau versteckt sie in Deutschland eine Ungleichheit?
3: Okay, ja, also im Bereich Inklusion, das ist ja ein sehr weites Feld. Ich würde mich da mal beschränken so ein bisschen auf die Förderschwerpunkte, die in der Schule vergeben werden. Und da ist es sehr kompliziert, wie das eigentlich im Detail abläuft, auch im bundesdeutschen Vergleich von Bundesland zu Bundesland oft sehr unterschiedlich. Ich selber habe ja Förderschwerpunkt Lernen und ESE hier studiert und mich da auch in meiner Bachelorarbeit und jetzt gerade auch in meiner Masterarbeit sehr intensiv mit auseinandergesetzt, dass insbesondere die zieldifferenten Förderschwerpunkte, das bedeutet nicht mehr das Ziel ist, einen Schulabschluss zu erwerben, sondern im Grunde genommen nur so eine Mindestversorgung zu leisten, immer wieder dazu führen, dass Lebensläufe eigentlich wirklich sehr stark bruchbehaftet sind und letztlich auch sozioökonomische Karrieren eigentlich durch diese zieldifferenten Förderschwerpunkte, also namentlich zum Beispiel Lernen oder geistige Entwicklung, ja immer wieder eigentlich vollständig zerstört werden. Ein gutes Beispiel, wen das mehr interessiert, ist vielleicht der Fall Nenad Mihailovic, der das Land NRW erfolgreich verklagt hatte. Genau, ansonsten würde ich dazu, ist dieses Thema so umfassend, dass ich dazu gerade, glaube ich, nicht so in Kürze antworten kann.
5: Wie äußert sich Bildungsungerechtigkeit in deinem beruflichen Alltag mit Kindern?
3: Gut, jetzt arbeite ich aktuell nicht unbedingt in der Schule, sondern aktuell arbeite ich in einer Einrichtung der Hilfen zur Erziehung. Und da merkt man natürlich noch mal viel stärker, also wenn man da mit Kindesentnahmen aus dem Familienhaushalt zu tun hat, dass da häufig natürlich ganz andere Probleme bestehen als bei, ich sag mal, Kinder unter, dieses Wort ist nicht so schön, aber normaleren Bedingungen. Und da ist natürlich sowohl die Schule als auch das sonstige Versorgungssystem kaum in der Lage, etwas dazu beizutragen, dass dort, ich sag mal, die für den späteren sozioökonomischen Status wichtigen Grundlagen im Schulsystem geschaffen werden. Also da gibt es natürlich sehr viele Mehrbelastungen, die da eine Rolle spielen. Und ansonsten ist es natürlich, wenn man etwas allgemeiner in die Schule gucken will und jetzt weiter natürlich von meinem aktuellen Berufsfeld weg, ist es natürlich so, dass durch diese Selektion, die so früh in der Schule stattfindet, auch immer wieder eigentlich ja auch nicht nur eben die Selektion im engeren Sinne stattfindet, sondern auch, man würde sagen, so eine Ressourcenallokation stattfindet, also welchem Kind gibt man wie viel Unterstützung. Und man da ganz klar sehen kann natürlich, dass in Privatschulen, aber auch an Gymnasien häufig mehr Ressourcen gebunden werden als an den Orten, wo die Kinder dann recht früh, sagen wir mal, nach unten weg selektiert wurden.
4: Noch als nächste Frage, wie beeinflusst deine eigene Geschichte, deine Ausübung deines Berufs?
3: Das ist natürlich jetzt eine sehr lebensbiografische Frage. Ich habe mehr oder weniger angefangen, Lehramt zu studieren, mit der Intention, einfach nur mehr Geld zu verdienen als Sozialarbeiter. Das war damals so ein bisschen meine Motivation ursprünglich. War das nicht also sehr monetär und finanziell. Im Studium selbst habe ich mich dann aber natürlich sehr viel meiner eigenen Lebensbiografie auseinandergesetzt und eben auch mit diesem Schlagwort Klassismus, also der Benachteiligung von Menschen aus sozialen, Anführungszeichen, niedrigeren Schichten, Milieus, wie auch immer man das am Ende des Tages definieren möchte. Und da sind mir natürlich einige Sachen in meiner eigenen Lebensbiografie auch klar geworden. Also so als eines der ganz wenigen Arbeiterkinder am Gymnasium oder später auch an der Universität ist es natürlich so, dass man jetzt, wenn man dann als Lehrer arbeiten wird, nochmal auf eine andere Art und Weise sensibilisiert ist. mit den Mitschülern, aber mit den SchülerInnen und nicht Mitschülern, sondern mit den SchülerInnen und Schülern umzugehen. Und gleichzeitig natürlich auch nochmal einen sehr kritischen Blick auf das Handeln etwaiger KollegInnen haben kann, wenn da etwaige Missstände passieren, was jetzt ehrlicherweise nicht so oft zu beobachten ist, aber schon manchmal vorkommt. Und gleichzeitig natürlich hat man, oder habe ich dann auch nicht nur diesen funktionalen Blick, ja, für den Erwerb des Abschlusses an der Uni gehabt, sondern natürlich hat sich dadurch auch verändert, wie ich auf die Wissenschaft und also die Bildungswissenschaft und auch das Schulsystem in Deutschland ganz generell blicke.
5: Was wünschst du dir als konkrete Maßnahme zur Bekämpfung von Bildungsungleichheit in Deutschland?
3: Oh, also wenn ich mir jetzt eine Maßnahme raussuchen sollte, dann wäre das sicherlich ganz grundsätzlich Auflösen eines mehrgliedrigen Schulsystems, unseres mehrgliedrigen Schulsystems. Mir fallen natürlich auch noch deutlich radikalere Schritte ein. Ja, also das Schulsystem an sich muss an sehr, sehr vielen Stellen ordentlich über den Haufen geworfen werden. Aber das wäre etwas, was man tatsächlich, glaube ich, relativ wenig Ressourcenaufwand machen könnte. Und das würde dann zum Beispiel dazu führen, nicht, dass jetzt auf einmal keiner mehr ein Abitur machen kann oder so etwas, sondern dass die Schritte gleichzeitig sozial heterogen, also durchmischt gegangen werden, also dass alle gleichzeitig einen Realschulabschluss an der gleichen Schule erwerben und danach, wenn sie Lust haben, weiter gucken, ob sie dann noch Abitur hinterherhängen, wenn sie studieren möchten oder eben dann in die Ausbildung wechseln oder was auch immer. Also wenn ich mir das wünschen würde, was, glaube ich, schon sehr viel verändern würde, einfach auch an der Schulkultur, dann wäre das eben die Auflösung des mehrgliedrigen Schulsystems beziehungsweise vor allem auch die Abschaffung der Gymnasien.
2: Das sagt Steffen Morgert, Bildungswissenschaftler aus Bielefeld und Vorstand im Verein zum Abbau von Bildungsbarrieren e.V. Mehr Infos zum Abbau von Bildungsbarrieren e.V. gibt es unter vereinssabiba.de und auch im Magazin des Vereins, dem Dishwasher-Magazin, zu finden unter dishwasher-magazin.de. Und ja, ein alternativer Ansatz zur Beendigung von Bildungsunterschieden ist, indem man einfach die Babys direkt aus dem Krankenhaus mitnimmt und ja zu Antifaschistinnen macht, so wie es Ophelia vorschlägt.

0: Das ist Ophelias Plan für ja, den Abbau von Bildungsunterschieden. Einfach ja, eine Armee aus Babys bilden, die für eine bessere Welt dann sorgen. Für eine bessere Welt sorgen ist vielleicht in diesen Tagen schwierig, aber vor allem jetzt letzte Woche Samstag wurde ja wieder gezeigt, dass egal wie die Wahlergebnisse sind, in Halle sind und bleiben Antifas. Und nicht nur in Halle gibt es Antifas, auch in Cottbus gibt es Antifas, ob man es glauben mag oder nicht.
1: 1, 2, 3!

0: noch Antifas?
1: Ja, in Cottbus gibt's noch Antifas, und nicht nur in Cottbus, auch in Sachsen-Anhalt, das wird auch morgen beim CSD in Halle nochmal gezeigt, dass ja nicht nur AfD-Wähler in Sachsen-Anhalt leben.

Los Fastidios mit Antifa-Hooligans hier im Morgenmagazin der Freien Radios bei Radio Korax, bei Radio Blau, bei Coloradio, beim Rundfunkkombinat und bei Radio Swofurt und natürlich bei Radio Unerhört zu hören hier am Freitag, dem 11.09. um 9.45 Uhr und das bedeutet, dass es Morgenmagazin sich auch langsam dem Ende zuneigt, aber bedeutet auch, dass ich euch nochmal ein paar Veranstaltungshinweise und Termine für den heutigen Freitag und das Wochenende mitgeben kann. Zum Beispiel ist, wie schon vorhin erwähnt und gehört, morgen der CSD in Halle Saale, aber darum herum gibt es natürlich auch sehr viel Programm und zum Beispiel heute ist noch das Queer Film Festival und noch bis zum 16.09. ist das Queer Film Festival im Sasi-Kino geboten wird. Queeres Kino. Schaut da gerne mal beim Sasi-Programm vorbei und ja, vielleicht findet ihr ja was, was ihr schon immer mal schauen wolltet oder was Neues, was ihr aber auch dann schauen wollt. Unter anderem dann gibt es noch am Samstag natürlich das Straßenfest ab 11 Uhr auf dem Marktplatz und später die CSD-Demonstration. Am Abend ist dann Aftershow-Party in der Kombüse und falls das aber weniger was ist für euch, könnt ihr auch zum Würfelpech e.V. gehen, da ist CSD-Spielenacht mit einer großen Runde Werwolf, verschiedenen Tabletop-Spielen und vielem anderen. Für weitere Sachen für rund um den CSD schaut am besten nochmal auf csdhalle.de vorbei. Da gibt es noch viele weitere Veranstaltungen, die bestimmt auch spannend und besuchenswert sind. Sonntag ist dann in der Tag des offenen Denkmals und mitmachen tut unter anderem die Gedenkstätte KZ Lichtenburg-Prettin. Die ist am Sonntag von 13 bis 17 Uhr geöffnet. Außerdem lädt der Verein Hallische Straßenbahnfreunde am Sonntag von 10 bis 18 Uhr im historischen Straßenbahndepot ein. Und das Bundesarchiv Stasi-Unterlagen in Halle ist auch von 11 bis 16 Uhr geöffnet. Und wenn ihr nach verschiedenen anderen Ausstellungen und Gedenkstätten und Denkmälern sucht, findet ihr da bestimmt auch verschiedenes Programm noch für Sonntag, den 13. September. Damit war es das schon mit jetzt den Veranstaltungshinweisen im Überblick nochmal. Und jetzt in den letzten Minuten nochmal ein neuer Release vor 21 Stunden rausgekommen von Marder, 3 Jahre Ausbildung, aber da ist generell eine kleine EP rausgekommen. Schaut da gerne mal vorbei auf Bandcamp oder auf YouTube oder überall. Wo ihr gerne Musik hört, hier jetzt 3 Jahre Ausbildung.

3 Jahre Ausbildung von Marder heute, oder ja, naja, frisch released gestern. Hört da gerne mal rein. Ja, und jetzt geht's weiter, wieder ein bisschen in mehr in Richtung Punk. Und vielleicht auch ein, ja, Hinweis oder ein Vorschlag, falls am Samstag doch noch Nazis kommen, um den CSD zu blockieren oder zu stören, dann ja, geht ihnen am besten auf den Piss, in dem Fall im Liter oder im ja, wirklichen Sinne gemeint, mit den Produzenten der Freude. Huch, so.

Das waren die Produzenten der Freude und das Lied Golden Shower White Power hier im Morgenmagazin, das sich dem Ende zuneigt. Es sind noch, naja, weniger als 5 Minuten, bis es um 10 ist. Und hier mal ein kleiner Programmüberblick. Bei Korax geht es gleich weiter mit dem linken Medienspiegel, also einem Überblick über die politischen Geschehnisse des letzten Monats aus linker Perspektive. Und bei Radio Blau geht es gleich weiter mit Contemporary Old School, All Styles, No Borders, also eine Sendung, die verschiedene Genres mal abklappert, aber dabei schöne Verbindungen findet. Das klingt doch auf jeden Fall schön zum Reinhören. Und hier als Abschluss fürs Morgenmagazin nochmal die Klabusterbären hier aus Halle und das Lied Perspektive. Und damit verabschiede ich mich hier aus dem Morgenmagazin. Ich hoffe, ihr habt noch einen schönen Freitag und ja, wir hören uns bestimmt irgendwann mal wieder oder ihr hört mich wieder hier bei Radio Korax. Ja, schönen Tag euch.

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0: JZ, herzlich willkommen zu unserer Sendung von den Wurzeln bis heute. Wir interviewen Protagonisten der friedlichen Revolution hinsichtlich ihrer Erfahrungen von damals und was ihren Blick von heute auf die Dinge von 1989, 90 betrifft. Wir sind heute zu Gast bei Frank Peuker, Bürgermeister von Groß-Schönau, damals auch einer der Protagonisten der friedlichen Wende. Hallo, Herr Peuker.
1: Hallo, Herr Hamann.
0: Die erste Frage, die uns natürlich interessiert, damals zur friedlichen Revolution, wer waren Sie zu dieser Zeit?
1: Wer war ich zu dieser Zeit? Naja, ein junger Mann, Mitte 20 und habe in meinem erlernten Beruf gearbeitet. Ich bin gelernter Kfz-Mechaniker, ja, und habe in Zittau gelebt und ja, als ganz, sag mal, so eine ganz normale Laufbahn in der Nische der DDR.
0: Und Sie waren damals aktiv, Sie waren damals dabei, aber solche geschichtlichen Ereignisse oder, wenn man so will, Revolutionen haben ja immer auch eine Geschichte, einen Vorlauf, persönliche Prägungen. Gibt es diesen Vorlauf bei Ihnen auch in den Jahren vor der Wende, als Sie Jugendlicher waren?
1: Naja, vielleicht fängt es sogar schon etwas eher an. Also meine Eltern haben mich doch zu einem sehr, denke ich mal, aufmerksamen und kritischen Menschen erzogen. Also dass man auch Dinge nicht einfach so hinnimmt, dass man auch Dinge hinterfragt. Meine Eltern hatten auch eine Biografie. Mein Vater, der studieren wollte, durfte nicht studieren, weil er aus einer Arbeiterfamilie, Nicht-Arbeiterfamilie kam. Alle solche Dinge. Wir haben natürlich so die Entwicklung beobachtet. Ich habe als kleiner Junge damals erlebt den Einmarsch der Roten Armee hier nebenan in die Tschechoslowakei. Wir haben dann die Grenzöffnung, Grenzschließung zu Polen erlebt mit Solidarność. Also diese ganzen Dinge, die sich im Vorfeld abgespielt haben. Und natürlich auch das ganze Thema Friedensbewegung, gerade in Zittau um den damaligen Pfarrer Lothar Ahlisch, hatten wir recht frühzeitig Kontakt. Und ja, das waren natürlich alles so Begegnungen, Momente, wo man schon ein Stück weit ein Gefühl bekommen hat. Natürlich auch durch ja, Informationen, die sehr spärliche bei uns im Dreiländereck zu besorgen waren, aufgrund der eingeschränkten Empfangsmöglichkeiten. Aber es gab trotzdem immer noch Mittel und Wege, um sich zu informieren und auch mal eine andere Meinung, eine andere Sicht zu sehen.
0: Gut, wenn wir die Frage noch ein bisschen vertiefen, gibt es konkrete Episoden, die Ihnen in Erinnerung geblieben sind?
1: Na gut, konkret wurde es ja dann schon im Jahr 89. Also ich war und bin eigentlich immer ein optimistischer Mensch. Ich war immer der Meinung, dass ich habe zu meinen Geburtstag im März 89 verkündet, dieses Jahr fällt noch die Mauer. Da bin ich als gnadenloser Optimist bezeichnet worden. Aber im Ernst, die Ereignisse dann in China, in Peking, auf dem Platz des himmlischen Frühens, die haben uns schon geprägt. Und da hatten wir auch kein gutes Gefühl, weil auf der anderen Seite war ja Glasnost, Perestroika, hoffnungsvoll. Aber die Frage war, was passiert hier? Und nimmt man jetzt China als Vorbild? Ja, dann war ich mit meiner Partnerin und Freunden waren wir erst in der Hohen Tatra. Das war dann im Spätsommer 89. Und wir sind dann nochmal nach Ungarn gefahren. Das war ja für uns sozusagen ein Stück Freiheit. Und in Ungarn waren schon enorme Fluchtbewegungen. Also da war schon zu beobachten, da kamen auch auf dem Campingplatz die Schlepper und die sagten, komm noch mit. Und diese ganzen Geschichten, man stand auch in Budapest, war das große Lager vom Roten Kreuz. Was tut man jetzt? Geht man lieber in den Westen, fährt man zurück? Es war ja beides unsicher, ne? Was passiert, wenn man die Heimat verlässt? Auf der anderen Seite, wenn man zurückkehrt, das wird dann möglicherweise auch nicht so die richtige Entscheidung gewesen sein. Aber wir sind am Ende eigentlich recht zielstrebig wieder zurückgefahren, waren eher die Ausnahme. Und ich werde eine Szene auch nicht vergessen, als wir Ungarn verlassen haben, Richtung Bratislava, also die damalige Tschechoslowakei. Und der ungarische Zöllner gab mir meinen Ausweis zurück und den meiner Freundin und sagte, hier nicht Österreich. Österreich da, drehte sich um und schaute nach oben. Also das hatte so eine schwäbische Nummer, war das. Und wir haben aber keinen Moment überlegt und sind dann nach Hause gefahren. Zu Hause hatte man schon, ich will nicht sagen Wetten abgeschlossen, aber gerade in meiner Arbeitsstelle, die waren sich relativ sicher, dass ich nicht wiederkomme, ob meiner kritischen Haltung zum Staat der DDR. Ja, und dann kam die Grenzschließung zur Tschechoslowakei und das war natürlich dann ein Moment, wo man dachte, jetzt wird komplett zugemacht und das war dann auch wirklich der Punkt, wo ich gesagt habe, entweder es gelingt jetzt oder wir sind für immer eingesperrt. Das war so für mich diese Situation. Ne? Und da war auch, es lief alles so parallel, der Gründungsaufruf des neuen Forums, Aufbruch 89. Da haben wir uns dann sehr frühzeitig engagiert und versucht mit, auch Dinge zu bewegen.
0: Sie hatten ja gerade die Begegnung mit dem Zöllner genannt an der slowakischen Grenze. Gab es weitere Begegnungen mit der Staatsmacht, zum Beispiel als Sie dann wieder zurück in der DDR waren?
1: Ja gut, es gab eine Reihe von Begegnungen mit der Staatsmacht. Unter anderem erreichte mich dann relativ zeitnah so eine Art, ich weiß gar nicht, wie das richtig hieß, Einberufungsbefehl zum Reservistendienst, also zur Nationalen Volksarmee. Ich hatte ja meine Wehrpflicht Ende der 80er Jahre ableisten müssen. Und ich bin damals auf das Wehrkreiskommando mit doch einem unguten Gefühl im Magen gegangen und habe dort einen Brief abgegeben, dass ich keine Waffe mehr für diesen Staat in die Hand nehme. Das war dann schon, wie gesagt, mit gemischten Gefühlen, aber man hat uns dann auch ziehen lassen. Dann war ein großes Schlüsselerlebnis für mich. Ich war am 7. Oktober 89 bei einem Freund in Berlin und es waren ja die Feierlichkeiten zum 40. Jahrestag der DDR. Auf der Autobahn kam

0: haben die Stasi-Greifer, Kampfgruppen, Arbeiter, Waschmaschinen, das volle Programm. Und wir haben uns untergehakt, damit wir nicht rausgezogen werden. Also es war schon ziemlich übergriffig, hatte ja auch einige dort sehr böse erwischt und haben dann vor Angst die Internationale gesungen und sind dann aus der Innenstadt Richtung Gethsemane Kirche abgedrängt worden. Also das war auch so eine Begegnung mit der Staatsmacht. Ich habe dann meinen Freund verloren, dann habe ich in der U-Bahn bin ich zurückgefahren, waren drei junge Männer in meinem Alter damals mir gegenüber. Ich dachte, das sind Verbündete, aber mein Instinkt sagte, halt dich zurück. Und das war dann so, es war ein Vorgesetzter mit seinen zwei Mitarbeitern, die, also das waren keine inoffiziellen, das waren Hauptamtliche, die dann offenbar in der Nachsuche waren, wer noch aus diesem Demonstrationszug aufzugreifen ist. Also das war so ein doch sehr bewegendes Erlebnis. Und ich war dann am 16. Oktober 1989 in Leipzig. An dem 9. war ja das denkwürdige Ereignis, wo das erste Mal 100.000 Menschen auf dem Ring waren. Oder 70.000 waren das. Und an dem 16. Oktober, am Montag, ich hatte unter einer interessanten Begründung, ich müsse mit einem Freund ihn beraten, er will ein Auto kaufen bei Leipzig, Überstunden abgefeiert, dann sind wir zu dritt. Das war auch so typisch deutsch, sage ich mal, Überstunden abgefeiert, sind nach Leipzig gefahren und es gab ja viele Gerüchte, die Sowjetarmee sperrt die Stadt ab, Panzer sind auf den Straßen, sind aber unbehelligt nach Leipzig hineingefahren und dann das letzte Stück mit Straßenbahn zur Nikolaikirche und dort Menschen versammelten sich, passten die alle nicht mehr rein in die Kirche, versammelten sich und oben drehten sich die Kameras und man schaute hoch und die Leute haben reingewunken. Und das war so für mich der Moment, wo die Angst die Seiten gewechselt hat. Also das war dann schon, wo man gemerkt hat, also jetzt hat man das Gefühl, es ist unumkehrbar. Das waren so Momente, natürlich dann in Zittau, der 19. Oktober, wo wir völlig überrascht waren oder wurden, über diesen gigantischen Andrang der Bevölkerung, wo drei Kirchen geöffnet werden mussten. Es war eigentlich nur die Johanneskirche geplant, dann war die übervoll. Menschen standen davor, dann die Klosterkirche, dann die Marienkirche, wo ja schätzungsweise, es gibt ja da unterschiedliche Zahlen, aber auf jeden Fall 13.000 Menschen an einem Herbstabend sich versammelten. Und das war schon alles sehr bewegend. Also da haben sich die Ereignisse auch wirklich überschlagen. Es ging ja dann wirklich täglich im Takt, sage ich mal.
1: Gab es denn auch persönliche Begegnungen mit den Protagonisten hier vor Ort? Haben Sie zum Beispiel Heinz Eckert getroffen oder Andreas Schönfelder, Thomas Pilz, also diese Menschen, die heute auch noch irgendwie diese friedliche Revolution von damals symbolisieren?
0: Na gut, Heinz Eckert kannten wir ja schon viele Jahre aufgrund seiner Stelle als Pfarrer in Eupin, da war ja da auch eine Persönlichkeit, ein Anlaufpunkt, Abendmusik bei Kerzenschein in der Bergkirche. Man ging schon natürlich wegen der Musik hin, aber auch sehr interessant waren seine Botschaften, die er da mit rübergebracht hat. Bei Thomas Pilz habe ich in der Küche den Gründungsaufruf zum neuen Forum unterzeichnet. Wie gesagt, mit Lothar Ahlisch war ich sehr gut und eng befreundet, der leider viel zu früh verstorben ist. Ja, also da bestand schon der Kontakt.
1: Pfarrer Hempel?
0: Pfarrer Hempel habe ich dann kennengelernt, ich bin ja Zittauer, habe ich dann kennengelernt das muss im November gewesen sein. Ja, das war natürlich auch eine sehr starke Persönlichkeit. Pfarrer Hempel war also der Vertreter Basisdemokratie und also das war schon auch ein unheimlich mutiger Mensch und engagiert und auch, sage ich mal, furchtlos. Also der war schon, ja.
1: Wir machen mal einen kleinen Perspektivwechsel von damals auf heute. Und das ist jetzt eine große Frage. Wir kommen dann noch zu ein paar Details rückblickend auf damals.

0: Was ist von den Idealen, was ist auch vielleicht von den Emotionen von 1989 heute geblieben?
1: Na gut, geblieben ist natürlich die Lebenserfahrung, die man in diesem Abschnitt sammeln durfte, diese unglaubliche Stimmung, dieses Gefühl des Aufbruchs, es gibt eine massive Veränderung und es wird alles besser. Ob es gut wird, das wusste man nicht, aber das ist natürlich schon, für mich war es in der Rückschau schon der schönste und der spannendste Abschnitt meines Lebens, muss man so sagen. Das war teilweise schon auch überwältigend, wobei wir dann auch selber von der Dynamik teilweise ja überholt worden sind. Also wir waren Vertreter, dass es noch eine lange Zwei-Staaten-Lösung gibt, dass es also eine Bundesrepublik gibt und eine DDR und dann wird man sich irgendwo im Rahmen einer Föderation zusammenfinden, das über Jahre und die Wirtschaftssysteme und Sozialsysteme angleichen, weil nun war man ja kein Fachmann, kein Wissenschaftler, aber rein aus der eigenen Lebensperspektive hat man gewusst, dass die Betriebe, in denen ja in der Regel so 40 Jahre nicht allzu viel passiert war, dass die im Wettbewerb nicht standhalten, die Produkte teilweise auch. Wir hatten in Zittau die Robo-Werke, das war Fahrzeugtechnik aus den 40er Jahren im Prinzip, ne? Und vieles anderes, oder dass man eben dann nicht mithalten konnte, wenn man die Produkte für D-Mark verkaufen muss. Ja, und dann kam aber die Entwicklung auch seitens der Bevölkerung, der Druck, wenn die D-Mark nicht zu uns kommt, ne, gehen wir zur D-Mark. Da ist natürlich dann vieles dann in einer hohen Dynamik gelaufen und letztendlich dann die Volkskammerwahl 1990 im März, die hat uns ja dann auch gezeigt, wo die Reise hingeht. Dann war das die Bürgerbewegung mit 3,1% nur noch eine Randerscheinung, also auf der sogenannten politischen Bühne. Und eher die alteingesessenen Blockparteien, die ja doch dann die stärkste Kraft waren, die hatten dann sozusagen die Kurve bekommen. Ne? Das war schon auch spannend.
0: Wenn wir auf die heutige Zeit blicken, also ich sage jetzt auch mal durchaus Montagsdemonstration, gibt es gemeinsame Grundmuster zwischen dem Protest von damals und dem, was man heute teilweise erlebt?
1: Ja, Grundmuster, das ist sicherlich ein Punkt, den man vergleichen kann, eine Unzufriedenheit mit der politischen Situation im Lande. Das denke ich schon. Es ist eine mittlerweile aber eine andere Konstellation. Damals, ich meine, im Fortgang gab es ja dann die runden Tische, wurde mit allen Beteiligten gesprochen. Ja, also auch wir haben ja mit den Altfunktionären der SED gesprochen, ohne dass wir uns mit deren Meinung gemein gemacht haben. Und heute erleben wir teilweise eine sehr verkürzte Diskussion und teilweise auch eine Ausgrenzung, die ich für sehr bedenklich erachte. Also wo man, ich denke schon mal, und das ist auch eine Erfahrung aus der Geschichte, den Menschen deutlich aufmerksamer zuhören sollte. Ja. Also ich denke, der Gedanke war am Anfang absolut im Vordergrund. Also und das war ja so der Punkt. Also ich denke, da gibt es auch manchmal einen Geschichtsrückblick, der nicht ganz realistisch ist. Ich habe immer gesagt, wir dürfen nicht verkennen, es waren sehr, sehr viele Menschen auf den Straßen. Aber es war nicht die Mehrheit der Bevölkerung. Ja, wir hatten in Spitzenzeiten am 4. November 89 in Berlin, ich glaube 400 oder 500.000 Menschen auf dem Platz. Das war eine der größten Veranstaltungen, die es gegeben hat. Oder in Leipzig über 100.000. Aber wir hatten zu dem Zeitpunkt noch über 2 Millionen SED-Mitglieder, weit über 100.000 hauptamtliche Stasi-Mitarbeiter. Na, also das muss man ja auch mal in Relation sehen. Und ich denke, der Kern, auch der Kern des neuen Forums, des demokratischen Aufbruchs, da ging es vordergründig um Rechtsstaatlichkeit, Demokratie, Mitbestimmung, auch Toleranz. Aber als es dann kippte im Spätherbst, ne, also dann noch mit Öffnung der Mauer, das war ja das Ventil. Ja, dann kam natürlich auch, das ist ja auch nichts Unehrenhaftes und auch nichts Illegitimes, aber kam dann schon eher der Wunsch nach Konsum, Auto, Reisen, was alles ja auch in Ordnung ist. Aber ich denke schon, dass die Revolution frisst ihre Kinder, dass dann schon eher, ich sag mal, die materiellen Dinge im Vordergrund standen beim Großteil. Deswegen war eben auch dieses Thema Zwei-Staaten-Lösung eine Utopie. Ja, deswegen war das am Thema der Bevölkerung schlussendlich vorbei. Ja, das ist vielleicht ein bisschen hart formuliert, aber ich denke, war schon so eigentlich der Punkt. Das war ja auch der Spruch, Volkskammerwahl 90, keine Experimente. Ne? Ja, war vom dem sogenannten bürgerlichen Bündnis, war das ja der erfolgreiche Slogan.
0: Ja, nochmal ein kleiner Schwenk. Sie hatten vorhin schon die Protagonisten genannt, einige aus der Region, auch was man so überregional erlebt hat. Und ein paar von denen tragen ja auch heute Verantwortung. Und die Frage wäre, an welche dieser Menschen, dieser Protagonisten erinnern Sie sich gern und an welche nicht?
1: Das ist ja eine sehr, sehr persönliche Frage. Ich sag mal, diese Begegnungen waren ja für mich damals auch ein Stück prägend. Ne? Ich war Mitte 20 oder damals noch Anfang 20 und da waren eben schon Persönlichkeiten, die im Leben standen, wie Lothar Ahlisch. Das war für mich schon natürlich eine sehr starke Bezugsperson. Ne? Der ja leider, wie gesagt, viel zu früh verstorben ist. Natürlich ein Thomas Pilz. Wir sind aber ja in einem Jahrgang fast. Auch wenn unterdessen die Entwicklung unterschiedlich gelaufen sind und ich sag mal auch vielleicht da unterschiedliche Standpunkte vertreten werden, aber ich denke, dass ich mit allen Protagonisten noch einen Kaffee trinken kann und dass wir uns auch über die grundsätzlichen Dinge verständigen. Aber es gibt natürlich auch Unterschiede. Und das ist ja per se nicht Schlechtes. Das war ja auch das Thema beim neuen Forum. Das ist ja dann schlussendlich auch auseinandergebrochen, wo eben die eher Konservativen vielleicht dann Richtung CDU gegangen sind. Andere sind bei der SPD, bei den Grünen aufgegangen. Andere sind wieder in die Nische zurückgekehrt, in ihre persönliche. Also das, denke ich, ist auch eine ganz, ganz normale Entwicklung.
0: Naja, es gab ja damals auch einige Personen, jetzt nicht aus der Region, aber in Berlin, wenn ich an Wolfgang Schnur denke, Ibrahim Böhme, also ich habe die niemals kennengelernt, aber ob ich mit denen einen Kaffee trinken würde, weiß ich persönlich nicht, du wahrscheinlich auch nicht.
1: Genau, die habe ich jetzt auch nie gemeint, mit denen hatte ich auch keinen Kontakt. Einige hab ich natürlich mal getroffen, oder zwar war ich dann schon in der Stadtverwaltung im Sommer 1990, meine erste Dienstreise führte mich nach Berlin. Das Kommunalvermögensgesetz war erschienen. Das war so ein Gesetz, wie das DDR-Volkseigentum aufgeteilt wird. Niemand hatte eine Ahnung, wie das funktionieren soll. Es gab keine Durchführungsbestimmung. Da wurde ich als Mitarbeiter, der mit Gesetzen noch nichts zu tun hatte, nach Berlin geschickt, bin ich in die Volkskammer zu Günter Noke. Und Günter Noke hatte maßgeblich an dem Gesetz gearbeitet. Der hat mich erstmal dort, wo früher die SED saß, freudestrahlend durch das Haus geführt. Das waren schon Begegnungen. Oder Werner Schulz, mit denen hatte ich auch viele Begegnungen, an die ich mich auch immer sehr, sehr gerne erinnere, der ja auch leider verstorben ist. Also das waren natürlich schon eben auch Persönlichkeiten, aber die waren eben auch von ihren Grundrichtungen, ne? Nurke war sehr konservativ und Werner Schulz war ja dann den Bündnisgrünen auch treu geblieben, ne?
0: Gut, wir haben jetzt viel über die Wendezeiten gesprochen. Was ist von diesen Erfahrungen der Wende ins Heute mit hinübergekommen und was ging vielleicht verloren?
1: Na gut, das ist ja jetzt die Frage, welche Ebene. Also für mich persönlich weiterhin kritisch bleiben, hinterfragen, Dinge nicht automatisch als gegeben hinnehmen. Das ist für mich natürlich so eine Erfahrung, aber auch die Frage Toleranz, auch mit anderen Meinungen umzugehen, andere Meinungen zu achten, auch wenn man vielleicht da das Konträr sieht und immer eigentlich auch das Gespräch mit den anderen suchen. Also jetzt nicht zu sagen, was wir ja heute sehr häufig erleben, diese Blasenbildung und auch Menschen abzustempeln, in eine Ecke zu stellen, vorschnell. Also das ist für mich so eine Erfahrung, die nachwirkt und ich hoffe auch entsprechend mit Leben
0: erfüllt. Und Sie waren seit der Wende durchgängig politisch aktiv, ja? Also Bürgermeister,
1: na, ich bin,
0: ehemaliges SPD-Mitglied.
1: Ich bin, ich habe 1990 das erste Mal in Zittau für den Stadtrat kandidiert, bin aber, hatte damals nicht die erforderliche Stimmenzahl erreicht. Bin aber in die Kommunalverwaltung gewechselt, aber das ist natürlich jetzt Trennung, politisches Amt und dienstliches. Und bin 1994 dann in den Kreistag gewählt worden und seitdem immer wieder Mitglied des Kreistages. Erst für Bündnis 90 die Grünen, dann für die SPD. Und in Groschenau bin ich seit 2001 hauptamtlicher Bürgermeister, also jetzt in der vierten Wahlperiode. Und alles immer, da bin ich schon ein wenig stolz drauf, immer direkt gewählt.
0: Ja, ja.
1: Ist in der Oberlausitz,
0: wenn man auf den. Ist ein Attribut heutzutage auf jeden Fall, ja. Ist in Oberlausitz jetzt. Stichwort Oberlausitz, wir haben ja da auch ein paar politische Symptome, also Unzufriedenheit. Wie weit geht diese Unzufriedenheit Ihrer Meinung nach? Ist die Demokratie in Gefahr? Sehen Sie die Demokratie in Gefahr? Und wenn ja, mit welchen Symptomen kann man das vielleicht umschreiben? Oder ist Demokratie überhaupt in Gefahr heute? Oder geht das alles seinen geregelten Weg?
1: Demokratie nutzt sich ab, wenn man sie nicht nutzt, ne? Also was mich schon lange Zeit umtreibt, ist die Frage Wahlbeteiligung. Teilweise haben wir eine sehr, sehr niedrige Wahlbeteiligung, wo ich eben die Befürchtung habe, dass ein Teil der Bevölkerung sich auch nicht mehr vertreten fühlt von den politisch agierenden Parteien, ja, oder denen das einfach egal ist. Die machen sowieso, was sie wollen. Das ist vielleicht eben auch eine Frage, die man hätte 1989, 90 angehen müssen, diese Frage Verabschiedung einer neuen Verfassung der Bundesrepublik, der neuen Bundesrepublik, was sicherlich gerade, es wäre wahrscheinlich inhaltlich gar nicht so viel passiert zum bestehenden Grundgesetz, das ist ja eine starke Basis. Aber es hätte, glaube ich, ein anderes Lebensgefühl nochmal vermittelt, ein anderes Gefühl des gemeinsamen Starts. Das wäre vielleicht ein Punkt gewesen. Und die Frage, inwieweit es gelingt, auch mehr Bürgerbeteiligung zu erreichen. Das ist sehr schwierig. Ich weiß, wovon ich rede. Ich bin seit 22 Jahren hier im Amt. Und das ist natürlich ein Amt, wo man direkt am Bürger ist. Also da ist man irgendwo weit entfernt in irgendwelchen Parlamentsgebäuden, sondern man ist direkt vor Ort und das finde ich ja persönlich auch sehr gut. Aber das ist schon so eine Frage, die mich umtreibt, dass eben die Bevölkerung sich auch wirklich vertreten fühlt. Und ich denke, mit dem System, was wir haben, alle 4, 5 Jahren mal die Stimme abzugeben, und dann werden Koalitionen gebildet, die vielleicht nicht das widerspiegeln, was man eigentlich gewählt hat. Ne, dass dann eben durch Koalitionsverhandlungen, das wird natürlich nicht weniger, wenn jetzt immer mehr Parteien Koalitionen bilden, ne, dass dann die eigentlichen Parteien, denen man das Mandat gegeben hat, immer mehr das Profil verlieren. Ja, wir sehen das ja jetzt auf der Bundesebene, wo eigentlich Parteien koalieren, die wenig Schnittmengen haben, sage ich mal ganz, ganz zurückhaltend. Und das ist auch ein Punkt, wo die Bevölkerung sehr sensibel ist und denkt, naja, was passiert denn da? Und das andere, und das sage ich ganz offen, war für mich auch ein Punkt im März 2020 mit der Frage Infektionsschutzgesetz und dann Corona-Schutzverordnung, eine nach der anderen, und damit verbundene Einschränkungen des Grundgesetzes. Und das nicht mehr von einer Parlamentsebene, sondern dann nur noch von der Verwaltungsebene, weil ja durch das Infektionsschutzgesetz sozusagen eine Ermächtigung war für die Verwaltung, diese Verordnung zu erlassen. Und ich denke, das hat, weil eben auch eine hohe Sensibilität hier in der Bevölkerung ist, aufgrund der Erfahrung aus früheren Zeiten, das hat auch sehr viel Unmut hervorgerufen und auch eine sehr kritische Haltung.
0: Die Kommunikationsebenen, die gehen ja bei Ihnen lokal, regional, dann noch weiter nach oben, Bund. Fühlen Sie sich, sage ich mal, in diesem Austausch ein wenig von der Politik missverstanden? Wird das gehört, was in Groß-Schönau gedacht wird? Wird das in Dresden, Berlin gehört? Oder gibt es da eben kommunikative Missverständnisse?
1: Ja, also man kann jetzt natürlich auch nicht erwarten, dass, ich sag mal, alles, was aus den, ich weiß gar nicht, wie viel 1000 Städte und Gemeinden wir in der Bundesrepublik Deutschland haben, dass das alles gehört wird. Es geht natürlich darum, wir haben ja kommunale Spitzenverbände, die ja, ich sag mal, unsere Interessenlage bündeln und vertreten sollen, wie das wahrgenommen wird. Und wir haben schon in den letzten Jahren zur Kenntnis nehmen müssen, dass eben zum Beispiel Anhörungen, Gesetze, Verordnungen etc. in der Regel rein formal erfolgen. Ja, also wir haben Anhörungen, das sollst du dann binnen von 2, 3 Tagen, war jetzt aktuelle Heizungsgesetz, Stellung nehmen. Da kommen 100 Seiten Text, das ist überhaupt nicht möglich. Und da sind wir ja schon in der Verwaltung, die da eher geübt ist im Umgang mit solchen, sind ja auch nicht gerade Texte in leichter Sprache. Ne? Und das sind so Dinge, wo man merkt, da verselbstständigt sich was. Also die Bürokratie, also ich bin kein Feind von Bürokratie, nicht, dass ich missverstanden wäre. Bürokratie kann doch was richtig Positives sein, wenn sie auch funktioniert. Aber es ufert aus. Und das wird auch immer schwieriger, den Menschen zu erklären, was ist Politik und was ist Verwaltung. Ja, das wird auch durch vieles vermischt. Sage ich mir mal mein Lieblingsbeispiel, zum Beispiel Förderverfahren. Ja, die sind auf Grundlage von Gesetzen bzw. Verordnungen, werden von einer Verwaltungsebene begleitet. Also man stellt einen Antrag, begründet den und dann wird eben sachgerecht entschieden. Aber der Förderbescheid wird, das ist so eine neue Tradition geworden, wird dann von Mitgliedern der Staatsregierung übertragen, also übergeben, medienwirksam. Und da entsteht in der Bevölkerung der Eindruck, aha, das ist so wie Gutsherrenart. Und das ist auch aus meiner Sicht demokratieschädlich. Ja, weil natürlich gibt es den Grundsatz, es gibt keinen Anspruch auf Förderung, aber es gibt den Anspruch auf Gleichbehandlung und auf ein faires Verfahren. Und da kann eben ein falscher Eindruck entstehen, wenn das immer mit großem Bramborium und mit herübergebracht wird. Also das sind so Dinge, wo ich denke, mit der Kommunikation, da ist auch eine hohe, da sind die Leute, darf man nur unterschätzen, auch seismografisch gut unterwegs, wenn dann gesagt wird, ja, wir finanzieren ja jetzt das 49-Euro-Ticket. Nein, das finanzieren die Menschen selber, sind die Steuerzahler. Wir haben immer die, die Verschiebebahnhöfe. Und das sollte man dann auch immer schon mit im Blick behalten. Also ich denke, da sind einige Dinge ein bisschen ungut unterwegs und vor allen Dingen natürlich auch durch die neuen Medien ist sicherlich so ein Tempo drin und so eine Masse und Vielfalt und Wucht an Informationen, was auch für viele schwer einzuordnen ist.
0: Wir kommen noch mal zu den Menschen auf der Straße. Also ich sage noch mal das Stichwort Montagsdemonstration und Ähnliches, was man ja heute sieht, sicher berechtigt, gerade mit den Attributen, mit den Ereignissen versehen, die Sie gerade genannt haben. Wo ist der Unterschied zu damals, was Sie erlebt haben, 1989, 90, zu dem, was sich heute auf der Straße abspielt?
1: Na gut, der Unterschied besteht darin, dass wir damals niemanden gefragt haben. Wir haben auch keine Erlaubnis beantragt und auch keine Genehmigung für eine Veranstaltung bekommen, sondern wir haben es einfach gemacht. Wobei, ich habe dann Veranstaltungen organisiert, da habe ich noch die Genehmigung vom Volkspolizeikreisamt. Aber bei diesen Demonstrationen, da ging es eben spontan auf die Straße und da lief das halt so. Heute ist das natürlich alles schon auf Basis Grundgesetz, Versammlungsfreiheit, wo natürlich auch die Polizei dafür sorgt, dass dieses Recht ausgeübt werden kann. Ausnahme war in Lockdown-Zeiten, wo teilweise recht übergriffige Situationen zu beobachten waren. Vergleichbar nach wie vor ist für mich die Frage kritischer Haltung zu staatlichen Entscheidungen, zu staatlichen Agieren. Unterschiede. Gut, damals ist auch niemand davon ausgegangen, im ersten Atemzug das System abzuschaffen. Heute ist es für viele, die sich versammeln, also was ich so einschätzen kann, das demokratische Recht seiner Meinung Ausdruck zu verleihen, weil eben alle 4-5 Jahre einmal die Stimme abzugeben, als nicht so griffig gewirkt oder wirksam gesehen wird. Ja. Also für mich sind eher mehr Parallelen und mehr Einendes als Trennendes, würde ich bald sagen.
0: Ja, von den Wurzeln bis heute, so heißt ja dieses Projekt, wir sind ja ein bisschen jetzt über die Jahre gegangen und die Frage wäre noch, wenn man von dem Bild ausgeht, dass die Wurzeln damals gelegt wurden, sind denn daraus nun kräftige Bäume gewachsen oder müssen diese Bäume noch wachsen? Oder ja, was hat sich aus diesen Wurzeln von damals über die 30 Jahre hin entwickelt?
1: Ja gut, auch hier hat man natürlich wieder verschiedene Ebenen. Die persönliche, wie hat sich man sich selber entwickelt, das eigene Umfeld, die Familie. Da gibt es ja sehr, sehr unterschiedliche Biografien. Ne? Also gerade hier in Goschena, Textilstandort mit massiven Umbrüchen nach 1990, 91, das ist schon natürlich ein sehr diffiziles Thema. Aber gesellschaftlich, denke ich, waren wir schon mal ein Stück weiter. Also gerade diese Aufbruchphase in den 90er Jahren, also wo man auch ja, so unterwegs war, also sehr auch in den Verwaltungen pragmatisch zu entscheiden, Dinge mit voranzubringen. Man wollte was Neues mitschaffen, mit dabei sein. Das ist jetzt eher, ich sag mal, dem sehr regulierten Verwaltungsgang gewichen. Das ist so ein Punkt. In Sachen Demokratie, da kann man es vielleicht wieder ein Stück weit festmachen an der Wahlbeteiligung, da ist eher auch in der Stagnation zu sehen. Also die Frage ist wirklich, wie kann man Leute wieder mehr einbinden und auch teilhaben lassen und dass sie auch wirklich was mitbewegen und mitentscheiden können. Was sagen wir? Es ist schon ein Bäumchen, aber es bedarf weiterhin der Pflege und der Zuwendung, wenn man es mal so salomonisch sagen darf. Also es ist schon, ich meine, eine Gesellschaft ist ja nie abschließend entwickelt, es wird immer weitergehen, aber ich denke, wir sind schon an dem Punkt, wo wir aufpassen müssen, dass wir nicht Großteile der Bevölkerung verlieren, sondern dass wir die Sorgen und Ängste, ob sie berechtigt oder unberechtigt sind, das vermag ich auch nicht zu beurteilen. Und ich bin da auch teilweise sehr erschrocken, wenn ich da so Verschiedenes höre, als ob jemand da im Besitze der allgemeinen und der alleinigen Wahrheit ist. Das ist auch so ein Punkt, was Menschen an Montagen bewegt. Ne? Also wenn man dann so, gerade das Thema Corona, da gab es Schwarz und Weiß, es gab nichts dazwischen. Und ja, dann fällt ein, wie war das früher? Ja, der Sozialismus ist allmächtig, weil er wahr ist. Vor Ende der Durchsage, da brauchte man keine Argumente. Ja, das, so, und das, sowas kommt den Menschen schon bekannt vor. Und das, wir haben ja auch von der Altersstruktur da eine erfahrene Bevölkerung. Dann ist das schon ein wichtiges Thema. Also das ist auch immer mein Appell, den Menschen zuhören und über die Leute reden. Und das ist ja das, was wir momentan in der öffentlichen Debatte erleben. Da wird nur noch über eine Partei gesprochen. Und der wird alles zugeschoben, ohne dass man mal reflektiert, naja, da kommt ja eigentlich substanziell gar nicht. Warum sind die plötzlich hier als Hoffnungsschimmer zu sehen, liegt es möglicherweise daran, weil man eben selber zu wenig auf die Menschen eingeht und auf deren Problemlagen. Ja, also das ist ja schon, dass wir ja teilweise Diskussionen erleben, die völlig an der Realität der Bevölkerung vorbeigehen. Und auch das ist eine Erfahrung aus 89, das hatten wir damals auch, ne? Als dann Erich Honecker noch an dem besagten 7. Oktober im Palast der Republik gesagt hatte, ne, der Sozialismus nimmt seinen Lauf, weder Ochs und Esel, ich krieg's gar nicht mehr zusammen, Ochs und Esel halten ihn auf, also war jedenfalls ein sehr geistreicher Spruch. Aber man muss natürlich immer noch in dem Zusammenhang dann an Wolf Biermann erinnern, wie wir das lieber in der schlecht funktionierenden Demokratie leben als in einer perfekten Diktatur.
0: Ja, vielen Dank, Frank Peuker, liebe Hörer von Radio Z. Das war unser Interview mit dem Bürgermeister von Groß-Schönau. Vielen Dank auch an die Partnerschaft für Demokratie des Landkreises Görlitz. Und wir würden uns damit heute aus Groß-Schönau verabschieden. Vielen Dank und auf Wiedersehen, Frank Peuker. Ja, liebe Hörer von Radio Z, wir sind im Rahmen unserer Reihe von den Wurzeln bis heute zu Besuch bei Petra Morave in Schönbach. Guten Tag, Frau Morave.
2: Guten Tag.
0: Petra Morave ist keine Oberlausitzerin. Sie ist aus Berlin über Potsdam hierher gekommen. Sie wird uns gleich ein bisschen zu ihrer Lebensgeschichte erzählen. Vielleicht aber trotzdem mal der Blick auf die Zeiten der Wende. Frau Morave, wer waren Sie damals?
2: Wer war ich damals? Also damals war ich noch eine Berlinerin und wusste nicht, dass ich irgendwann mal die Oberlausitz zu meiner Wahlheimat erklären werde. Und ich war eine Person, die schon 10 Jahre nicht mehr arbeiten konnte in der DDR. Also mich hat niemand mehr eingestellt. Ich war sozusagen ohne Einkommen. Also ehrlich gesagt schlimmer als heute, weil es gab ja auch kein Arbeitslosengeld. Es gab sozusagen für Menschen wie mich gar nichts. Und ich musste eben halt gucken, wie ich klarkam und hatte 3 Kinder und wusste ehrlich gesagt schon eine ganze Weile lang nicht mehr, wie ich mein Leben unter diesen Bedingungen weitergestalten konnte. Habe mich so ein bisschen illegal sozusagen, habe illegal mein Leben finanziert, weil ich das offiziell nicht durfte, habe Fotos gemacht und habe diese Fotos dann eben in Rechnung gestellt den Leuten, die brauchten. Und auf diese Weise habe ich sozusagen meine drei Kinder und mich ernährt und die Rechnung bezahlt. Das war so die Situation zu 89. Und weil ich ja vorher, ich würde heute sagen, wenn man von heute guckt, ich würde mich damals gar nicht so wirklich als jemand in Opposition und Widerstand bezeichnen. Natürlich war ich völlig uneinverstanden mit dem System. Aber ich habe mich eigentlich auch, um meine drei Kinder zu schützen, damit sie mir nicht weggenommen werden, habe ich mich nicht so in die ersten Reihen oder mich nach vorne gepusht, sondern war mehr eine stille Opposition, wenn man so will, eine ganze Weile. Aber ich hatte mich schon in den letzten Jahren unter dem Dach der Kirche, was doch ein bisschen Schutz geboten hat, engagiert und war im Pankower Friedenskreis. Also ich komme aus dem Stadtbezirk Pankow und habe mich da auch engagiert und war da auch richtig tätig, habe da mitgewirkt. Und dann kam eben 89 und man hat ja niemand, also würde ich sagen, konnte das am Anfang des Jahres erkennen, was in der Mitte des Jahres passiert und was dann am Ende des Jahres sein wird. Ich habe noch im Februar meine Freundin, die endlich ausreisen durfte, auf dem Bahnhof verabschiedet und wir haben beide geweint, weil wir uns trennen mussten und weil sie dachte, wir werden uns nie wieder mehr sehen. Und da habe ich irgendwie so leichtfertig gesagt, ach, das geht schneller, als du denkst. Und das stimmte ja dann auch. Also fast ein halbes Jahr, also ein bisschen mehr als ein halbes Jahr später stand ich dann in Charlottenburg bei ihr vor der Tür und habe geklingelt. Also insofern war das ein Jahr, mit dem man so nicht rechnen konnte, wie das verlief. Und ich erinnere mich auch noch, weil das zum Thema der Demokratie ganz gut passt, im August dieses Jahres, wo das schon, die Flüchtlinge waren schon alle unterwegs, es war alles schon sehr, es gärte überall in jeder Ecke. Und da haben wir im Pankower Friedenskreis uns getroffen, weil wir das haben wir regelmäßig gemacht und darüber besprochen, was müssen wir denn zuerst machen, wenn es tatsächlich mal eine politische Veränderung geben sollte. Was ist denn das, wo wir fordern müssen, das muss zuerst gemacht werden. Und dann haben wir so ein großes Panoramabild quasi mit lauter Kärtchen beschriftet, was ist uns das Wichtigste und darüber diskutiert. Und eigentlich, wenn ich heute mich daran erinnere, da haben wir alle Dinge genannt, die dann natürlich auch ganz schnell ab Herbst losgingen. Ja? Also Abschaffung des politischen Strafrechts, Freilassung der politischen Häftlinge, das waren so die ersten Sachen. Und trotzdem war uns dann immer mehr, wir haben uns immer mehr reingearbeitet in das Thema, war uns aber klar, dass wir wenig Ahnung hatten, wie man sowas organisiert. Wie wird denn sowas dann gestaltet, solche Prozesse? Also sagen, ja, wir wollen das, das hätten wir noch gut können, aber wie macht man es denn? Also das war ein großes Fragezeichen und das ist uns da sehr bewusst geworden, dass wir eigentlich schlecht vorbereitet sind, und schon gar nicht die Macht zu übernehmen. Also ja, also da haben wir auch alle Angst vor gehabt, also um Gottes Willen. Aber wir wenigstens irgendwie tätig sein, irgendwas machen, damit sich was bewegt, damit was verändert werden kann. Und da war ich ungefähr so 89.
0: Die Ereignisse um den Fall der Mauer, die großen Demonstrationen, haben Sie das persönlich erlebt?
2: Ja, habe ich persönlich erlebt. War ich damit auf dem Platz, konnte ich mich nicht zurückhalten, wollte ich mich nicht zurückhalten. Mit allen Kindern und genau, also das war ja, das sprach uns ja nur so aus dem Herzen. Ich meine, wir waren ja ohnehin schon die Aussortierten in der Gesellschaft und haben nur drauf gelauert und gewartet, dass irgendwie mal diese bleierne Zeit, ist ja ein Filmtitel, aber der passte auch so gut auf diese Zeit, so eine Beschwerde durch alles war grau, alles wirkte auf uns grau. Natürlich war nicht alles grau, es gab Farben, aber diese kam gar nicht mehr bei uns an, die Farbe, ja. Insofern war das einfach. Und ich habe mir so für mich dieses Bild gefunden, das kann ich ja hier mal sagen. Ich habe ja zu der Zeit sozusagen illegal Fotos gemacht für verschiedene Menschen, für private Nutzung, aber auch für zum Teil professionelle Nutzung. Und dadurch war ich den ganzen Tag eigentlich in der Dunkelkammer. Und ich habe das ganz konventionell gemacht, wie man früher in der DDR, hat man ja noch sehr viel Selbstfotos gemacht und entwickelt. Und ich habe in der Regel schwarz-weiß, Farbe konnte ich nicht, gab es auch fast nicht. Also die Chemikalien gab es in der DDR eigentlich nicht wirklich öffentlich im Handel zu kaufen für Farbfotos. Unter der Hand vielleicht, aber nicht also ich habe Schwarz-Weiß-Fotos gemacht. Und da mit diesen Chemikalien und mit den Fotos und mit meinen Vergrößerungsgeräten war ich immer zu in unserem kleinen Bad, was man sehr dunkel machen konnte. Und ich kam mir dann so manchmal vor wie eine Kellerassel. Wenn ich raustrat am Tag mal in die Küche und da schien die Sonne dann war es irgendwie ganz komisch für mich. So dass ich dann das Bild getroffen habe, weil nämlich dann als 89 war und als dann die Mauer aufging, von dem Tag an bin ich nie wieder in diese Dunkelkammer gegangen. Ich habe die dann noch abgebaut und weggeräumt alles, weil es war ja mein Broterwerb aus Not und nicht, weil ich es mir selber gesucht habe. Hat mir zwar auch Spaß gemacht, aber habe ich nicht wirklich freiwillig gewählt. Und wie so ein Ende als Kellerassel, ja, also meines Lebens als Kellerassel. So habe ich 89 empfunden. Plötzlich konnte ich aus dieser dunklen Kammer raustreten und konnte draußen den ganzen Tag und konnte rumrennen und das neue Forum gründen und was weiß ich noch alles machen. Ja? Also das war schon toll.
0: Wenn man nochmal zurückgeht, ein paar Jahre vor 1989, also gesellschaftliche Ereignisse oder Revolutionen, wenn man so will, haben ja immer auch eine Vorgeschichte, ein Vorlauf. Gab es diesen Vorlauf bei Ihnen auch? Und wenn ja, wann begann das?
2: Ja, na, den Vorlauf, den, das ist da, wenn ich das erzähle, dann sitzen wir übermorgen noch hier. Es gibt einen ganz langen Vorlauf, aber den kann ich jetzt mal nur raffen. Also es gab einen Vorlauf und wie gesagt, ich habe mich seit 86 dann auch getraut, mich öffentlich. Es war immer so eine kleine Beängstigung, weil ich immer Angst hatte, könnte ich ja verhaftet werden, was ist mit meinen drei Kindern, ja, ich bin ohne Mann gewesen, also alleinstehend mit drei Kindern, das war ja riskant, also sich zu öffentlich zu positionieren, aber dann 86 habe ich selber nicht mehr ausgehalten, mich so zurückzuhalten und habe es dann einfach gewagt und vorher, es ist ja nicht umsonst so gewesen, dass ich nicht mehr beschäftigt wurde, sondern ich bin ja aussortiert worden aus meinem Studium. Ich konnte mein Studium nicht beenden, ich wurde rausgeschmissen und immer noch davor und davor und davor. Und wenn man so will, die Geschichte fängt eigentlich schon an, weil auch schon mein Vater ist verfolgt worden und ich habe sozusagen schon als Kind erlebt, wie das ist, wenn jemand...
0: Was hatten Sie studiert?
2: Ich habe Theaterwissenschaften und Regie studiert und da bin ich dann exmatrikuliert worden. Mhm. Genau. Weil ich sozusagen als Kulturkader nicht getaugt habe, natürlich. Das hat man dann irgendwann rausgefunden. Hätte ich Ihnen auch eher sagen können, aber habe ich natürlich nicht verraten. Mhm. Ja, also es gibt einen langen Vorlauf eigentlich in meinem Leben und es zieht sich wie so ein Faden, wenn man so will, durch alle Jahre. Mhm. Und 89 ist dann sozusagen der Moment, wo ich mich wirklich auch als befreit gefühlt habe. Also es gibt die wirklich eine ganz tolle Geschichte, die ich erlebt habe, als die Mauer aufging an dem Tag. Und alle drängten rüber und ich auch sofort, in der Nacht noch. Und dann merkte ich irgendwie kurz an der Grenze da ist irgendwie was, ein Tumult oder so. Und man wusste ja nicht so richtig, was ist, und Kuckuckschuhen und so. Und da stand ein Mann, der war nicht mehr ganz nüchtern, ganz schön alkoholisiert. Und die Grenze war ja da auf dem Asphalt nur ein weißer Strich. Nicht? Also am Grenzübergang, da war ja nichts weiter. Der war ja hochgezogen und man konnte dann darüber laufen über den weißen Strich. Und der stand da mit geschlossenen Füßen und sprang immer von einer Seite zur anderen und hat immer gesagt, jetzt bin ich drüben. Dann sprang er zurück und dann sagte er wieder, oh, jetzt bin ich drüben. Und die ganzen Menschen, die da durch wollten, und waren 100 und weiß ich wie viele, ja, die haben immer so einen ganz ehrfürchtigen Kondon um ihn gemacht, um ihn nicht zu stören, ja. Fand ich irgendwie, hab ich nie vergessen. Und dieses Gefühl, ja, so frei zu sein, man kann hin und her springen. Jetzt bin ich drüben, ja. Genau. Also das ist sozusagen mein Lebensgefühl gewesen.
0: Ja, das waren ja ganz nette Episoden, die Sie hier erzählt haben. Welche Begegnungen gab es denn dabei mit der Staatsmacht?
2: Na, 89 war vielleicht noch bis zu August war es noch heftig, weil man nicht wusste, zu welcher Seite schlägt das Pendel, ja. Aber danach war die eigentlich, also in Berlin, die haben sich da nicht getraut, einen großen Maxen mehr zu machen. Davor war es natürlich nicht witzig. Also Kontakte mit der Staatsmacht kann ich jetzt nicht kann ich nicht traurig sein, habe ich etliche gehabt. Also kann ich, ja, hatte man einfach.
0: Auch konnte, vorher sicher schon.
2: Ja, natürlich, ne? Die ganzen Jahre im Prinzip. Die Staatsmacht, das ist dann immer so, dass die Menschen denken immer nur an Stasi, aber das war ja, die Staatsmacht war die Parteigruppe in meinem Institut für Theaterregie, wo ich studiert habe, das ist auch die Staatsmacht gewesen, die da saß. Ja, getarnt als Theatermenschen, naja, aber das sind die, die mich dann rausgeschmissen haben. Also sozusagen, die Staatsmacht war, hatte viele Gewänder an, also die war nicht nur die Stasi, die war sozusagen, die Stasi war die vorgeschickte Pressure Group, ja, die die Schmutzarbeit dann gemacht hat. Aber in dem Bereich, da ist mir nicht so sehr viel passiert, zum Glück. Also das muss ich sagen. Also das wäre furchtbar für mich gewesen, verhaftet werden und meine Kinder irgendwo und ich weiß nicht, was da passiert. Und heute oder dann später, nachdem ich mich dann jetzt auch für meine Arbeit entschieden habe, mich mit den Betroffenen von der Verfolgung zu beschäftigen, habe ich ja so viele Leute kennengelernt, denen das passiert ist. Und ich, wenn ich heute darüber nachdenke, bin ich mir sicher, dass ich diesen Druck, diese Belastung, nicht zu wissen, was mit den Kindern ist, na, ich weiß nicht, was mir da sozusagen auch an gesundheitlichen Geschehen wäre. Ja, kann ich also nur auch ein bisschen froh sein, dass dieser Kelch an mir vorbeigegangen ist. Aber vorgeladen und ausgefragt und besucht, also sichtbar besucht und unsichtbar besucht. Alle diese Dinge konnte ich ja dann auch in Akten lesen, also auch von unsichtbaren Besuchen konnte man erfahren. Ja, diese Dinge waren klar, wusste ich.
0: Gab es noch mehr persönliche Begegnungen damals? Haben Sie zum Beispiel Walter Momper gesehen, als er dort über die Grenze gelaufen ist? Oder so diese Protagonisten, haben Sie Egon Krenz gehört oder Markus Wolf? Das sind so die Bilder, die man ja kennt.
2: Naja, der
0: kennt.
2: Markus Waren Wolf, der hat ja auf dem Alexanderplatz gesprochen. Und ja, also ehrlich gesagt, das hat mich nicht so sehr interessiert, was diese Menschen tun oder nicht tun. Das war für mich nicht so, das war für mich nicht der Gegenstand, den ich bearbeiten wollte. Also ich, wo ich rumgekurvt bin, ist, wir haben dann in Pankow das neue Forum gegründet. Das war ja schon im August, Ende August, Anfang September ging das los, dass wir überlegt, wie können wir die Gruppen größer kriegen, wie können wir sozusagen in die Öffentlichkeit gehen. Und dann, als es dann möglich war, naja, dann ging es erst richtig los. Und das sind Dinge gewesen, die wir gemacht haben. Und an dem Tag, als die Mauer aufging sozusagen, und es war schon der Tag danach, gab es die erste große Versammlung in der Kirche in Pankow vom neuen Forum. Und hunderte Leute sind dahin geströmt, die kamen gar, konnten gar nicht alle rein. Also es muss ja irgendwie eine Organisation gegründet werden, die irgendetwas unternimmt, die irgendwie die Gesellschaft, wohin auch erstmal immer, aber immerhin irgendwie erneuert oder anstößt, was man verändern muss, ja. Und da sind viele Dinge gewesen, ja. Oder meine Arbeit mit Herrn Momper, also, nicht, war nicht meine Highlights.
0: Ja, rückblickend auf damals, vielleicht jetzt auch aus Oberlausitzer Sicht, was ist von den Idealen von damals geblieben? Oder gibt's da vielleicht auch einen Unterschied jetzt zwischen unserer Region im Empfinden der Menschen und dem Wahrnehmen der Menschen in Berlin?
2: Na, ich würde jetzt über sehen? Die Wahrnehmung von anderen würde ich jetzt mich nicht getrauen, viel zu sagen, weil das muss ja auch jeder selber für sich, weiß er das nicht. Das kann ich jetzt nicht so bewerten, das würde ich mir nicht anmaßen. Aber als ich beschlossen hatte, dann hierher zu ziehen und ein paar Mal hierher fuhr, um zu gucken, passt es dann auch für mich und bin ich da gut aufgenommen oder gut aufgehoben? Und da habe ich irgendwo, und ich habe das nicht wiedergefunden, das hat mich sehr gegrämt, aber in meiner Aufregung damals war ich sozusagen nicht unbedingt auf diesem Pfad. Und irgendwo stand Einigkeit und Recht auf Freiheit noch so ein bisschen zu lesen. Also hat jemand weiß an eine Mauer geschrieben hier, das muss hier in der Gegend von Schöpach gewesen sein. Und da habe ich mich sehr, sehr gefreut, weil ich irgendwie so dachte, ah ja, hier hat es, hier hat es auch gefunkt, ja, hier hat es auch gefunkt und ich hatte ja dann nach 89 allerdings erst, habe ich ja dann Thomas Pilz und Andreas Schönfelder kennengelernt über die Arbeit Neues Forum und Gründung von Bündnis 90. Das war ja dann auch noch so ein Fakt. Und von daher bin ich dann damals das erste Mal hierher gefahren, um die hier zu besuchen. Und habe das hier so kennengelernt. Ich war vorher zu DDR-Zeiten niemals in der Oberlausitz, aber nicht, weil ich das nicht wollte, sondern es kam irgendwie nicht vor. Ich bin eher, wenn dann, irgendwo an die Ostsee gefahren und hierhin eben nicht. Und dann bin ich eben hier gelandet und habe jedes Mal gedacht, wenn ich die besucht habe, mein Gott, haben die es schön hier. Also da war ich immer so neidisch, dachte, Manometer, das ist was für mich. Ja, und dadurch bin ich hierher gekommen und habe mich gefreut, als ich sozusagen diese Inschrift fand in diesen ersten Besuchen, weil sie mir zeigte, mein Geist schlägt hier auch, also der ist ja auch präsent. Genau. Mhm.
0: Wobei man kennt natürlich auch die Wahlergebnisse hier rund um Schönbach. Das ist ja irgendwie auch Protest. Und was uns noch interessieren würde, erleben Sie denn gemeinsame Grundmuster zwischen diesem Protest, der sich hier heute abspielt, und den Ereignissen von damals?
2: Naja, also das, ich weiß, dass es gerne so, es gibt Leute, die das gern so benutzen, weil sie sich davon eine Verstärkung versprechen, indem sie dann sagen, also unser Protest, das ist der Protest von 89, nur wir wollen es endlich verwirklichen. Und da glaube ich, dass sie, also die sich sozusagen diese Idee haben kommen lassen, denen verzeihe ich das nicht, weil die das ganz bewusst instrumentalisieren. Aber diejenigen, die es vielleicht nicht besser verstanden haben und denken, naja, da stimmt vielleicht was dran, denen würde ich da schon noch einen Spielraum der Entwicklung oder auch des Nachdenkens, also das klingt sonst so arrogant, aber vielleicht doch nochmal nachdenken würde ich denen empfehlen, weil dafür, dass man es heute so sagen kann auf der Straße und alles Mögliche sagen kann, auch Sachen, die, naja, vielleicht irgendwie nicht ganz so geerdet sind, sag ich mal so vorsichtig dazu. Das ist der Grund liegt darin, dass wir heute frei sind. Und das hätten sie mal damals alle tun sollen. Dann hätte ich nicht 10 Jahre Berufsverbot, hätte ich da nicht gehabt, weil dann wäre die Revolution vorher gekommen. Also gerne, die hätten sich gerne früher für die Freiheit einsetzen können. Das hätte uns allen geholfen. Es wäre sehr, sehr gut gewesen. Aber es hat ja nur ein paar haben es nur gemacht. Ja, es waren Minderheiten, die sich engagiert haben für eine andere Lebensform. Und jetzt ist sie da und alle können sie nutzen. Und dafür haben wir es auch gemacht. Es ist auch richtig, es soll auch genutzt werden. Also ich bin nicht jemand, der Demonstrationen verbietet. Aber ich bin doch sehr skeptisch, wenn Menschen sagen, wir wollen die ganze Welt ändern und deswegen machen wir jetzt einen Spaziergang. Weil das passt dann auch nicht. Ne? Also auf dem Spaziergang verändert man nicht die Welt. Sonst hätten wir jetzt keine Klimakrise und keine gar nichts von diesen Dingen, die uns alle heute belasten. Und deshalb, ja, ich weiß, dass viele AfD wählen. Ich bin mir nicht sicher, warum sie es tun. Ich verstehe es auch zum weiten Teil nicht, muss ich zugeben. Denn wenn ich bin jetzt hier Gast in der Oberlausitz, ich empfinde mich schon noch als Gast und gucke um mich rum und sehe viele, viele wunderbar hergerichtete Häuser. Ich weiß, dass die Leute nicht das Geld, dicke Geldportemonnaie in der Tasche haben, dass sie vieles selber machen, weil sie es auch können und weil sie auch begeistert sind, ihr Umfeld sozusagen zu sanieren und zu gestalten. Und ich sehe einfach schöne Orte, hergerichtete Orte. Die Leute fahren alle ganz gute Autos. Man kann jetzt nicht sagen, dass sie hier alle noch mit einem Mofa rumkurven. Ne? Also es ist doch sehr viel passiert, auch was die Lebensqualität des Einzelnen anlangt. Also vielleicht, natürlich ist nicht alles perfekt, aber es gibt keine menschliche Gesellschaft, in der alles perfekt ist. Also da, die kann mir niemand zeigen und die gibt es einfach nicht. Und insofern ist auch okay, wenn man kritisiert oder auch mal meckert. Aber auf der anderen Seite, finde ich, könnte man sich ja auch freuen. Also ab und zu mal ein bisschen mehr über das, was wir haben. Das muss ich ganz ehrlich sagen. Ich jedenfalls für meinen Teil. Ich bin wirklich sehr dankbar. Also ich bin froh und dankbar. Ich so gut und schön und entspannt, wie ich heute lebe, habe ich mein ganzes Leben bis 89 kein Jahr gehabt. Da möchte ich nicht tauschen und ich freue mich, wenn andere es schöner hatten. Aber deshalb schätze ich es eben vielleicht auch besonders, ja. Also, und ich denke eigentlich, es sollten vielleicht auch andere etwas mehr schätzen. Weil wenn man mal ehrlich zu sich ist, dann kann man ja nur feststellen, ja, stimmt, es ist jetzt gerade alles sehr viel teurer geworden, aber immer noch kann ich fast alles kaufen. Ja? Ich kann es mir nicht vielleicht immer leisten, ich kann es nicht immer haben. Ja, meine Güte, wo auf der Welt lebt so eine große Gesellschaft, wie wir sie sind, und alle können sich immer alles kaufen. Es ist einfach diese Vorstellung, die sich irgendwie so breit gemacht haben, dass gar kein Platz mehr für reales Nachdenken geblieben ist, wie es mir manchmal scheint, finde ich auch schwierig. Ja, finde ich wirklich schwierig, weil es ist auch nicht gut, dass wir alles immer haben. Wir sehen ja, die Natur geht kaputt. Niemand will das hier. Hier sind alle im Prinzip verkappte Grüne, sage ich immer ein bisschen provokant. Ja, eigentlich möchte hier, alle wollen die Natur erhalten, möchten, dass es funktioniert draußen, dass wir sehen, es gibt Insekten, es sind alle da, es regnet, wir vertrocknen nicht. Alle machen sich Sorgen darüber, da kann man hier mit jedem im Ort reden. Dass das sozusagen, dass man spürt, wie alt aus dem Gleichgewicht kommt. Ja, aber es hat auch damit zu tun, dass wir immer alles haben wollen. Wir müssen lernen zu sagen, nee, braucht es nicht andauernd. Ist nicht weiter schlimm. Ja, ich kann mir mal einen guten Tag suchen und dann genehmige ich mir vielleicht mal, ja, diese Besonderheit. Aber es muss nicht diese perfekte Verfügbarkeit sein von allen Ressourcen. Ja, es gibt ein paar Sachen, die brauchen wir. Wir müssen wohnen und im Winter ist es hier kalt, da muss man auch heizen können. So, das sind Dinge, die sind wichtig. Aber alles andere, da können wir auch ein bisschen zurücktreten. Also, würde ich so sehen.
0: Nochmal ein Blick zur Wendezeit. Welche Erfahrungen aus den Wendezeiten sind denn jetzt ins Heute mit hinübergekommen, auch gerade zu dem, was Sie über Schönbach gesagt haben, und was ist verloren gegangen aus dieser Zeit?
2: Also ich glaube, eins, was sozusagen geblieben ist und was zwar geleugnet wird und was trotzdem geblieben ist, weil man kann es nur leugnen, weil es geblieben ist, wir haben die Freiheit damals errungen. Ja? Wir sind, seitdem sind wir frei, seitdem wir dieses System hinter uns gelassen haben. Und wir können heute protestieren und meckern oder wir können uns freuen und Party feiern, egal wofür wir uns entscheiden. Aber wir sind frei in diesen Entscheidungen. Und das ist geblieben. Und das hoffe ich auch, dass niemand mehr kommt und mit mir wegnimmt. Ja? Also das ist vielleicht so die größte Sorge, die ich habe für die Zukunft, dass sich wieder Menschen finden, die der Meinung sind, wir müssen diese Freiheit einschränken. Erstmal wird es ja vorsichtig gehen, da wird sie nur eingeschränkt und dann irgendwann getrauen sie sich vielleicht, weil sie die Macht genossen haben, sich dann wieder mehr zu nehmen, als ihnen gehört. Und da, das ist was, wo ich glaube, dafür gibt es keine Garantien in der Geschichte der Menschheit. Und seltsamerweise gibt es immer wieder so einen Ruck dann auch in diese Richtung, wo so selbsternannte Könige meinen, sich das anmaßen zu können. Und es gibt auch immer gute, viel Gefolgschaft. Das ist immer wieder dasselbe. Ja, man kann ja gucken, in Perioden wechselt wieder heran, ja. Und die Frage ist, ob man da nicht, ja, ob man nicht mal diesen Kreislauf vielleicht doch verlassen könnte. Also, das würde ich mir schon wünschen. Und da bin ich mir ein bisschen, das ist vielleicht was mir ein bisschen, naja, das ist nicht wirklich verloren gegangen. Aber damals, 89, war man so, wir waren alle so euphorisch. Wir dachten irgendwie, jetzt ist die neue Zeit und jetzt wird alles gut. Und jetzt ist sozusagen ein bisschen wie ein Märchen, ja. Weil das ja nicht, so ist ja das Leben eben nicht. Aber Und dann ist es jetzt doch mit Schwierigkeiten behaftet. Wir haben jetzt eben Klimakrise, dann haben wir jetzt Corona gehabt mit Viren, die wir nicht unter Gewalt haben. Und dann haben wir jetzt die Ukraine und Russland will eigentlich auch uns alle gerne kassieren. Und ja, ja, in dem Ganzen fühlt sich vielleicht auch manchmal nicht mehr gut beheimatet oder fühlt sich unsicher und verunsichert. Und das ist was, was es damals, so einen Gedanken gab es ja erstmal 89 nicht. Und 90 vielleicht fing es an, als die ersten großen Entlassungen waren. Dass Leute gemerkt haben, die neue Zeit, die schmeißt

das ist dann schon, damit hat ja wirklich niemand gerechnet, wenn man so will. Das ist das schlimme Erwachen gewesen, das, was man sich nicht hat vorstellen können. Dafür haben wir keine Vorstellungskraft gehabt, dass die Umgestaltung ja zum Teil auch mit sehr viel Egoismus von westlichen Firmen, die sich da natürlich auch gesund stoßen, die ihre Chance gesehen haben, da sozusagen entweder sich zu bereichern oder ihr nicht noch Konkurrenten ins Haus zu holen. Solche Dinge, die kann man sich zwar menschlich alle erklären, ja, man weiß, so läuft die Welt, aber in dem Moment, wo es wie so mit einem Schlag, mit einer Welle über Ostdeutschland drüber gestülpt ist, da hatte man nicht vorher sich das vorstellen können, dass es in solcher Weise geht, ja. Also ich glaube, diese Erwachen aus so einem anfänglichen, ein bisschen märchenhaften Zustand, die Grenze ist auf und das Leben ist frei, sozusagen einen kleinen Moment und dann muss ein ziemlich hoher Preis bezahlt werden. Und ich würde zwar sagen, dass gerade hier, das ist mir eigentlich bei meinem Leben jetzt hier seit 10 Jahren, bin ich ja jetzt hier erst an der Oberlausitz, aber ist mir das öfter begegnet, dass ich den Gedanken hatte, die Leute haben sich hier ziemlich gut selbst, das muss man betonen, selbst aus dem, wie man in Berlin würde man sagen, aus der Scheiße gezogen. In Berlin darf man Scheiße sagen, woanders ist nicht so erlaubt. Also, die haben es sehr gut gemacht eigentlich, aber sie hat ihnen niemand gesagt, dass sie das sehr gut gemacht haben oder sie können es auch selber nicht so vielleicht so gut werten. Ich empfinde das aber so als hier Zugereiste sozusagen, als eine Fremde, wenn man so will, in dieser Gesellschaft, dass es eigentlich ziemlich gut gelungen ist und mit den schlechten Voraussetzungen, die dann ab 89 hier tagtäglich sozusagen den Ton angaben. Dafür ist das sehr gut gelungen. Und viele andere Dinge, die mir auch aufgefallen sind, da gibt es auch viele Irrtümer. Zum Beispiel viele Menschen hier, die hier leben, wo die Kinder weggegangen sind, weil tatsächlich dann plötzlich eben keine Chance mehr war für die junge Generation. Und jeder, der irgendwie noch bewegungsfähig war, also innerlich mehr, äußerlich konnte ja jeder, ist dann eben weggegangen, um eine Ausbildung zu machen. Und nicht viele sind wiedergekommen, weil natürlich dann neue Lebenszusammenhänge sich gebildet haben und so weiter. Aber dieser Prozess, der war nur sozusagen gedeckelt in der DDR. Und die Oberlausitz hat auch nochmal Glück gehabt, in ganz besonderer Weise, dass es hier keine große Rolle gespielt hat, dieses Weggehen vom Lande, weil das hier so noch tradiert funktioniert hat. Aber wenn man nach Mecklenburg-Vorpommern gegangen ist, da war schon zu DDR-Zeiten, waren die Dörfer schon von Berlinern okkupiert, weil die sonst leer gewesen wären. Ja, da sind ganze kleine Ortschaften, sind in Freundeskreise verteilt worden, wenn man so will. Und da gab es keine Einheimischen mehr oder 2, 3 Familien, die da noch schüchtern irgendwie auf dem Holzhocker saßen. Weil einfach die Landflucht da in der Uckermark und so, die hat viel früher eingesetzt, schon zu DDR-Zeiten. Und das wäre sowieso gekommen, weil das hat nichts mit 89, also im Prinzip nichts damit zu tun oder wenig damit zu tun. Aber 89 hat es natürlich in einer Beschleunigung über die Oberlausitz gebracht, womit dann eben auch niemand rechnen konnte, dass plötzlich die Kinder alle weg sind. Ja? Und das ist ja bis heute ein Problem. Deswegen gibt es die Überalterung und deshalb sind viele Leute auch sehr depressiv und traurig, weil ihre Kinder und Enkel weit weg sind und vielleicht einmal im Jahr kommen. Und irgendwie fragen sie sich, wofür haben wir das alles erhalten, den Hof, das Haus, wofür haben wir das gearbeitet unser Leben lang und jetzt ist das alles weg. Ja, also, aber das sind Prozesse, haben nichts mit Deutschland zu tun, sondern die kann man überall auf der Welt angucken, wo soziale Bedingungen sind, die das ermöglichen. Und früher oder später wäre das sozusagen auch unter weiter DDR-Verhältnissen, wäre das dann hier auch irgendwann ins Land gekommen. Einfach weil dieser Industrietrend und die Suche nach Arbeitsplätzen, die ja auch ein bisschen

0: wie immer sind, sage ich mal. Ich meine, man kann es ja keinem vorwerfen, warum soll er nicht ein bequemeres Leben haben wollen als die Eltern, die jeden Tag um 4 aufstehen oder mussten. Und dann suchen sich junge Leute, wenn sie können, wenn sie ein Vermögen dazu haben, also ich meine die Fähigkeiten, suchen sich andere Jobs in der technisierten Welt. Und den Prozess hätte man eh nicht verhindern können. Aber das wird jetzt alles auf 89 fokussiert sozusagen und auf diese ersten 5 Jahre, die sind die Schuld sozusagen der Gesamtgesellschaft. Aber das, aus meiner Sicht ist das zu kurz gedacht. Das passt nicht ganz.
1: Diese Konflikte soll ja nun die Politik lösen. Sollte die Politik lösen. Waren Sie denn seit der Wende politisch aktiv? In Ihrem Beruf oder im Ehrenamt, in der Partei vielleicht?
0: Ja, ich war mal eine kurze Zeit dann in der Partei Bündnis 90 Die Grünen. Aber da bin ich dann 2000 ausgetreten. Und seitdem bin ich nicht mehr in der Partei. Und ich finde auch nicht, dass ich in der Partei sein muss, um ein politischer Mensch zu sein oder politisch zu denken. Und auch wenn es erforderlich ist, politisch zu handeln, dafür muss man nicht in der Partei sein. Und mir strebt es nicht danach. ist vielleicht auch was aus der DDR geblieben ist, dass ich irgendwie Parteien gegenüber ja auch ein bisschen in Distanz bin. Ich fühle mich eben freier, wenn ich nicht in der Partei bin. Und ja, also ist schön gesagt, der Satz, die Politik soll das richten, aber wer ist denn die Politik? Das ist der erste Satz, der mir dann einfällt, ja. Die Politik, das sind wir auch alle irgendwo letztendlich. Ich meine, wir wählen zwar welche, die stellvertretend für uns das dann tun sollen, aber es sind ja auch nur welche mit ihren Begrenzungen, so wie wir alle irgendwie begrenzt sind. Also diese Erwartungshaltung, dass die das jetzt alle machen müssen für uns und dann muss es irgendwie auch so sein, wie wir wollen, naja, habe ich ehrlich gesagt nie wirklich geteilt, weil das kann gar nicht so sein, nicht? Weil das sind ja keine Menschen mit Fähigkeiten, die überbordend anders sind als die sie haben oder ich habe. Also, ja, also, und gerade Volksvertreter noch dazu, also die, da würde ich mal sagen, das sind welche, die sollten welche sein, so wie ich. Ja, nur ich will den Job nicht machen, jemand möchte den machen und der kann vielleicht auch noch ein bisschen reden und ein bisschen schnell denken. Das wären vielleicht Voraussetzungen, die unbedingt nötig sind. Und dann könnte er ja uns vertreten und deshalb kann er nicht fehlerfrei und perfekt und nach vorne gucken und alles schon in der Tüte haben, das geht nicht. Ja, und letztendlich machen wir dann eben irgendwie alle, sind wir alle dafür mitverantwortlich, würde ich sagen. Also.
1: Und sehen Sie denn in dem Zusammenhang auch mit Blick auf damals die Demokratie in Gefahr und wenn ja, welche Symptome machen Sie aus mit Ihren Wahrnehmungen von damals?
0: Ich bin kein Mensch, der solche Losungen gerne bedient. Ja? Also, wenn man so will, ist die Demokratie immer in Gefahr. Weil das ist ja nichts, was statisch ist. Das ist nicht, man kann nicht sozusagen einen Pfahl einhauen und das ist die Demokratie und der steht und der ist ja, ein Pfahl fault. Wenn er in der Erde ist, also jeder hier weiß es doch. Also insofern, Demokratie ist immer gefährdet, wenn man nicht aufpasst. Ganz simpel. Ja? Also aufpassen müssen wir immer alle. Also, und man muss auch was dafür tun. Ist auch so weit, weil ich glaube, dass es nicht wirklich, dass man sich das nicht so richtig vorstellt, was es bedeutet eigentlich, so ein Gemeinwesen mit seinen eigenen Tun, weil man hat ja nur so eine ganz kleine Fläche, also jeder hat ja nur wenig, was er machen kann, nicht? Also wir können ja keine großen Dinge bewerkstelligen, aber mit den kleinen Dingen kann man eben, wenn jeder sein kleines Feldchen bestellt, kann es eben auch was ausmachen. Aber eben dann geht es nicht darum, mein kleines privates Feldchen zu bestellen, sondern zu gucken im Gesamten, im Gemeinwesen quasi, wie man so schön dazu sagt, da zu gucken, ob ich mein Feldchen bestellen kann. Ja? Sei es, wenn man ein Lesepate in der Schule ist. Also was man bestellt, muss zu einem passen. Ist ja klar, sonst macht man es ja auch nicht gerne. Muss ja auch was sein, was man gerne macht. oder wofür man auch geeignet ist. Aber ein kleines Feld finden, wo man was beitragen kann, damit sich irgendwie was im positiven Bereich entwickelt. Also das kann sehr viel sein. Und darum, ich glaube, dass es nicht so allen so bewusst ist, dass solche Tätigkeiten für die Gemeinde, ja, das ist hier allen sehr bewusst. Das ist, was ich auch wirklich, wo ich so fasziniert bin als Berlinerin, weil in Berlin interessiert sich keiner für den anderen, der da nebenan wohnt. Wirklich nicht. Also, weil es geht gar nicht, weil da wohnen so viele, da müsste man sich ja auflösen quasi, um sich da um alle zu kümmern. Aber eben gerade in den kleinen, sage ich mal, so eine kleine Gemeinschaft ist ja schön, macht gar nicht. Es sind ja über 1000 Einwohner, aber dennoch im Verhältnis, wo ich herkomme, ist es dann doch eine kleine, überschaubare Gemeinschaft. Und was ich sehe, was die Leute hier alles auf die Beine füreinander bringen, ja, wie viel Feste alleine es gibt, die von den Bürgern des Ortes organisiert werden, wo alles selbst gemacht ist, wo nicht von außen irgendwer kommt, einen großen Geldsack hinstellt und dann kann man da toll was draus machen, und sondern wo man selber gucken muss, wo kommen die Mittel her, wer kann was beitragen, wer kann was spenden, damit ein bisschen was angeschafft werden kann. Und das, ich finde, das sind auch alles Dinge, die da für mich dazugehören. Aber ich glaube, dass das manchen nicht bewusst ist, dass es auch Bausteine zur Demokratie sind, solche für die Allgemeinheit erlebbare Zusammenhänge zu organisieren und zu gestalten. Also wir haben etliche Feste, wo ich mir nicht vorstellen könnte, in Berlin, wo ich herkomme, dass die Leute bereit wären, so viel Arbeit zu investieren, so viel Kraft da reinzulegen und dann auch so viel Freude miteinander zu haben und so eine Entspannung. Also das gehört ja dann auch dazu. Also feiern kann man hier.
1: Ja. Also im Kleinen funktioniert es offensichtlich.
0: Doch, würde ich
1: sagen.
0: Im
1: Großen nicht so richtig. Fühlt man sich denn von der Politik vielleicht missverstanden?
0: Ich glaube, viele fühlen sich überhaupt nicht gesehen. Das ist, glaube ich, der nicht mal verstanden, weil zu verstehen, der ist ja die Vorstufe, dass ich überhaupt gesehen werde. Und ich glaube, die meisten sehen sich gar nicht gesehen. Und sie haben leider recht. Also da diese Diagnose muss ich auch stellen, sie haben wirklich leider recht. Also insofern bin ich ja vielleicht von außen guckend auch immer noch ein bisschen, habe noch ein bisschen einen anderen Blick. Aber wenn zum Beispiel Wahlen sind hier, dann ist mir aufgefallen, welche Parteien tun denn hier überhaupt irgendetwas machen zur Unterrichtung der Bevölkerung über ihre Ziele? Ich meine, das sollte ja eigentlich ihr großes Programm sein. Ich kann nur erkennen, dass die AfD sich engagiert. Ich habe von ihr was im Briefkasten, sie haben Plakate hängen. Sie bieten auch Veranstaltungen an, da hatte ich noch nicht Zeit, mal hinzugehen, einfach um mal zu gucken, wie er da redet und was er redet. Aber die anderen Parteien, sorry, also sehr, sehr, sehr schmal, sehr schmal. Und das wird, ist immer schmaler geworden in den 10 Jahren. Also diese 2 großen Wahlzyklen, die ich hier schon miterlebt habe, muss ich noch zugeben, dass da ich ja immer mit dem Auto von hier nach Potsdam, hatte ich ja auch immer diese Straßenwahlplakat Booste zu gucken, wenn man aus Berlin raus ist, aus Potsdam raus ist, dann nimmt es sofort ab. Und hier kann man zählen.
1: Mhm. Also wirklich. Aber es gibt ja trotzdem, ich weiß nicht, wie es in Schönbach ist, die Montagsdemonstrationen. Also zumindest in Löbau. Ne? Ich bin mal an einem Tag, nur so als Episode von mir, an 3 Montagsdemonstrationen vorbeigefahren. Ne? Bin in Zittau losgefahren, da waren die. Über Herrnhut habe ich sie gesehen und dann hier in Löbau war noch so der letzte Schwanz, der dann verschwand. Und ja, die Frage wäre vielleicht noch, wenn man heute die Montagsdemonstration und Ähnliches sieht, wo ist denn der Unterschied zu damals, was Sie damals zur Wende erlebt haben?
0: Na, bei uns sind ja hier keine Montagsdemonstration, sondern Sonntagsdemonstration, na, 96, ja. Also die habe ich auch öfter mal gesehen. Und was mir sehr aufgefallen ist, also ich will nicht von den Plakaten sprechen und auch nicht von den Fahnen sprechen, weil da ist die Sprache der Demonstranten sehr eindeutig. Aber wenn ich komme ja vom Theater, wenn ich gucke, wie die Leute da sind und wie sie so miteinander reden, denn das ist ja, was mich als Theaterfrau sozusagen auch interessiert, nicht nur, was da auf dem Plakat steht, dann sehe ich irgendwie eine fröhliche Gesellschaft. Man genießt es, das zu machen. Und was lerne ich daraus? Ja, das ist Freiheit eben. Man kann eine Meinung haben, die ich nicht teile, ja, und die vielleicht auch wirklich verheerend sogar finde zum Teil. Aber sie dürfen da stehen, sie dürfen das demonstrieren. Ich durfte in der DDR, nicht mal im Kindergarten sagen, dass der Kindergarten aufgelöst wird. Da wurde ich zitiert, es gab eine große Veranstaltung, es wurde abgekanzelt, es wurde gesehen, dass die Eltern, mich konnten sie nicht mehr rausschmeißen, ich war schon aus einem rausgeflogen, aber der andere Vater, der mitgemacht hatte, der sollte in der Uni seinen Job verlieren. Das war der Kontext in der DDR. Wegen nichts eigentlich, nur wegen sagen, der Kindergarten wird aufgelöst. Ja, hallo? Also, was wollen denn die Leute? Sie sind doch frei, sie können doch demonstrieren. Ich meine, ich muss es doch nicht teilen, ich muss ja nicht hingehen, ich muss ja nicht auch ein Plakat hinhalten. Das erwartet ja auch Kinder von mir. Ja, aber sie sagen doch ihre Meinung und das, ich habe da auch gar nichts dagegen. Also, wenn sie ihre Meinung sagen wollen, sollen sie sie sagen.
1: Gut, das Projekt heißt ja von den Wurzeln bis heute, also da ist ja auch irgendwie so vielleicht das Bild eines Baumes oder irgendeines anderen Gewächses. Ist denn aus den Ereignissen von damals, sind daraus kräftige Bäume geworden, um bei diesem sprachlichen Bild zu bleiben? Oder wie würden Sie dieses Gewächs beschreiben, was aus den Wurzeln entsprungen
0: ist? Also auf jeden Fall ist etwas daraus gewachsen. Und ich finde, es ist vielleicht nicht der größte Baum geworden oder nicht so ein großer Baum, wie man damals geträumt hatte. Vielleicht der Baum ist etwas kleiner. Und vielleicht hat er auch irgendwo einen etwas schiefen Ast oder, ja, also das kann schon sein, aber in der Natur ist nichts gerade. Also da habe ich auch gar keine Probleme mit, wenn man so will. Aus meiner Sicht ist, wenn man so will, selbst das, was nicht als nicht gelungen empfunden wird, ist für mich immer noch auch ein Stück gelungen. Weil selbst bei der Transformation der gesamten Struktur unserer Gesellschaft, also auch hier in der Oberlausitz, das ist sehr viel Umstellung nötig gewesen, sehr viel neues Lernen und so weiter. Aber und in einer kurzen Zeit, und da ist auch bestimmt viel auf der Strecke geblieben und vieles ist nicht gut verstanden worden oder auch nicht erklärt worden, weil ja keine Zeit zum Erklären war. Aber letztendlich ist es ja gelungen. Also das ist sozusagen so eine ganze Transformation doch auch gelungen. Das sagt bloß einfach gar niemand, habe ich den Eindruck. Aber für mich ist es eben auch gelungen. Als ich hierher kam, in die Oberlausitz, musste ich mich ummelden, musste mein Fahrzeug ummelden, musste die ganzen Gänge machen. Ich habe das genossen, sage ich Ihnen ehrlich. Gehen Sie mal nach Berlin, machen Sie da mal. Haha, kann ich nur sagen. Ja, da ist auch alles umgestellt worden, aber da funktioniert es nicht. Hier funktioniert es überall. Hier hat wirklich, wer hier meckert, der kann nur sagen, ziehen Sie um. Wird zwar ein Hausfrau frei, ist nicht schön, aber ziehen Sie um. Ja, dann wird man sehen, was woanders ist. Man soll mal gucken, was woanders ist. Und hier funktioniert alles. Diese ganze Transformation hat geklappt. Jetzt muss sie modernisiert werden, aber hätte sie sowieso werden müssen, weil wir müssen alle digitalisieren. Geht nun mal nicht anders. Das ist für viele wieder eine schlimme Herausforderung, weil sie eigentlich damit nicht aufgewachsen sind, weil das nicht in ihrem Leben großen Platz hat. Für die Jüngeren ist es ein leichtes, weil die haben kein Problem damit. Die dudeln den ganzen Tag an ihrem Handy, wissen, wie sowas geht. Gut, das ist dann wieder so eine Phase und da wird ja auch, ist ja auch sofort was gemacht worden. Es gibt eben Seniorenkurse, kann man besuchen, um auch sowas zu lernen, noch im Alter. Und also, und hier, eben in diesen überschaubaren Zusammenhängen, funktionieren dann solche Dinge auch. Da kann ich den Kursleiter anrufen, da bekomme ich einen Termin und dann kann ich mir das zeigen lassen. Das machen sie, sowas braucht man in Berlin, wird das auch alles angeboten, aber für den Einzelnen ist es nicht übersichtlich, nicht zugänglich. Er erfährt nicht mal, dass es das gibt, weil es in der Menge einfach untergeht. Ja. Und darum, also ich kann das nicht so teilen, weil ich sehe das immer, natürlich als Kontrast habe ich mal mein anderes Leben, wo ich herkomme. Und da kann ich immer nur sagen, ey Mann, hier ist es so schön. In der Natur ist es schön, mit den Menschen ist es schön. Die Menschen sind viel entspannter. Ich habe hier niemals so eine Situationen im öffentlichen Raum erlebt, wie man in Berlin sofort hat, wenn man ankommt. Da braucht man nicht lange rumrennen und warten, dass man angemacht wird, angeblökt wird oder irgendwas nicht. Ja, sich also eine beängstigende Situation entsteht, das kann man sofort haben. Das ist ganz locker. Habe ich hier alles noch nie erlebt. Noch nie. Ja, und insofern, wenn man da wünschte ich mir manchmal, dass die Leute hier sich das auch vergegenwärtigen, was sie haben an ihrem hier zu Hause, an dieser Welt, wofür sie sehr viel getan haben. Das hat ihnen ja keiner auf ein Tablett hergeschafft, ja. Haben sie ja selbst gemacht, eben. Und diese Empfinden, dass dieser Raum, den haben sie gefüllt, den haben sie selbst gestaltet. Also, hallo, das ist doch auch, da kann man sich auch mal so machen und sagen, ey, ja, so eine Transformation, wo hat es denn die jedem in der Welt? Nirgends übrigens. Ja, nirgends hat es so weit gegeben. Also so, auf diese Weise. Unsere Nachbarländer haben diese Transformation über 30 Jahre vollzogen und sind in manchen Bereichen immer noch nicht so weit. Da ist es vielleicht für den Einzelnen besser verkraftbar gewesen, aber der Einstieg hinein war auch nicht einfach, wie wir wissen. Ich erinnere mich an Polen, wo die Leute massenhaft ins Ausland gewandert sind, weil sie sonst da wirklich untergegangen wären. Ja, das ist auch nicht so toll gewesen. Also, wie gesagt, ich bin ja nicht so pessimistisch und deswegen, ich glaube, es ist ein Baum gewachsen, der ist nicht ganz gerade vielleicht oder hat, ja, irgendwo, vielleicht ist auch mal irgendwo Laub abgefallen, weil da nicht genug Wasser war, keiner gejossen. Irgendwas ist immer ein bisschen schief. Aber, also ein Grund jetzt wirklich zur richtigen Beängstigung habe ich nicht. Ich gebe zu, wenn solche Menschen, die jetzt sagen, Europa gehört abgeschafft und wo ich immer denke, ja, kann man alles sagen, nicht? Sagt, ist ja auch nichts passiert. Aber wenn das sich umsetzen lässt in Europa, dann werden wir uns alle sehr an die Nase fassen, was wir davon haben. Weil ich glaube, dass die Leute, die das irgendwie schillernd finden und so, ja, schlimm mit Europa, machen sich nicht klar, was das bedeutet. Ich meine, die Engländer, ja, muss man hingucken. Und die haben es ja noch gut gehabt, weil die wurden von außen gepampert, ja. Aber wer sollte denn Deutschland pampern? Also, wer soll denn da kommen? Da kann ich nur lachen. Ja, die werden gepampert, weil keiner will, dass sie da wegbrechen und dass es denen ganz schlecht geht. Also werden sie vertragsmäßig flankiert und da noch ein bisschen und hier noch ein bisschen und da noch was und so. Sonst würden die noch viel mehr am A sein. Ja? Und deshalb, das sind alles so Dinge, wo ich mir wünsche, dass die Leute einmal nachdenken, bitte. Ja, einmal nachdenken. Wir haben von Europa profitiert und ohne Europa würde das Leben für alle bescheuerter sein. Also, deshalb bin ich da nicht so stolz auf unseren Abgeordneten, den wir in Zukunft vielleicht am Europaparlament haben, der jetzt schon andauernd nur aneckt bei seinen eigenen, in seiner eigenen rechten Fraktion. Also nicht bei anderen, sondern da. Den sie jetzt gerade aufgestellt haben. Habt jetzt den Namen nicht parat. Ist ja auch egal. Aber das sind so Sachen. Das finde ich eher, da könnte der Baum Schaden nehmen. Ja. Da könnte der Baum Schaden nehmen.
1: Gut, also von Berlin über die Oberlausitz nach Europa. Das war doch ein schönes Schlusswort. Vielen Dank, Petra Morave. Vielen Dank auch gerne an die Partnerschaft für Demokratie des Landkreises Görlitz, die dieses Interview ermöglicht hat. Auf Wiedersehen und bis irgendwann einmal.
0: Ja, auf jeden Fall, bis irgendwann einmal.
1: Liebe Hörer von Radio Z, willkommen erneut zu Von den Wurzeln bis heute. Wir sind zu Gast in Löbau bei Kerstin Schlegel. Guten Tag, Frau Schlegel.
2: Guten Tag, Herr Herrmann.
1: Frau Schlegel, wir haben hier einige Fragen für Sie. Sie gehörten damals mit zu den Protagonisten der friedlichen Revolution, zu den Frauen der ersten Stunde. Wer waren Sie damals?
2: Also ich gehörte nicht zu den Frauen der ersten Stunde, sondern eher zu den Frauen der zweiten Stunde. Ich hatte damals 3 kleine Kinder. Das letzte war 88 geboren. Und da hat mir mein Mann nicht erlaubt, zu irgendwelchen Versammlungen zu gehen. Erst im Februar 1990 bin ich dann zum neuen Forum dazu gestoßen.
1: Und ja, wie haben Sie die Ereignisse damals persönlich erlebt, als Sie zum, wie Sie sagten, ja, neuen Forum dazu gestoßen sind?
2: Ich habe das alles quasi eingesogen. Ich war ja zu Hause und habe dann im Fernsehen jeden runden Tisch verfolgt und alles. Und ich war natürlich auch schon 89 nicht ganz passiv, sondern wir haben damals die Unterschrift geleistet unter dem Aufruf des neuen Forums. Das war, glaube ich, im September 89 oder im Oktober. Und wir sind auch zu den beiden Demos gegangen, die es in Löber gab.
1: Was waren das für Demos? Kann man das beschreiben?
2: Also das war die erste Demo. Da ging es ganz, ja, ich würde mal sagen, darum, eine bessere DDR zu bekommen. Dann wurden auf dem Marktplatz tolle Ideen vorgetragen, was man in Löber alles verbessern könnte. Und da weiß ich noch, da sind wir damals losgezogen mit Kinderwagen und Lampions. Und die zweite Demo, die war dann schon ein bisschen, achso, und da war ich sehr neidisch, dass dort welche, die schon länger beim neuen Forum waren, dass die da so mit Scherben rumliefen, wo drauf stand, keine Gewalt. Das fand ich sehr eindrucksvoll und ja, da wusste man dann auch, wer da schon dazugehört. Und die zweite Demo, die war dann aggressiver. Der Slogan, der da immer gerufen wurde, war Stasi raus. Und dann wurde auch gerufen, wofür ich überhaupt nicht war, Deutschland eigentlich Vaterland.
1: Und die D-Mark war auch schon mit im Gespräch?
2: Also nee, das war ja, das war im Winter.
1: Das kam
2: im
1: dann
2: Januar
1: später. Ja, gesellschaftliche Ereignisse oder, wenn man so will, Revolutionen haben ja immer auch eine Geschichte, also einen Vorlauf. Ist so ein Vorlauf bei Ihnen da gewesen? Waren Sie unzufrieden in der DDR?
2: Also eigentlich war ich als Mutter von 3 Kindern, war ich 89 das erste Mal im Westen, hatte meine Tante Geburtstag. Und da muss ich sagen, da habe ich gedacht, eigentlich bin ich als Mutter von 3 Kindern hier in der DDR sehr gut dran. Ich brauche nichts zu bezahlen für den Kindergarten, ich brauche mir keine Sorgen zu machen um meine Wohnung, alles wunderbar. Aber natürlich war ich auch unzufrieden, weil ich ja in einem sozialistischen Betrieb gearbeitet habe und dort wurde alles immer verrückter. Was mir dazu einfällt, ist, dass ich damals 88 oder 87 arbeiten war und da hieß es dann plötzlich, also ich war Konstrukteur und Schaltelektronik Opa und da hieß es dann plötzlich so, und heute Nachmittag gibt es eine Sonderschicht, wir bauen Monitore um. Und da ging es damals eigentlich nur darum, dass der Betrieb eine hohe Warenproduktion erzeugt und da wurden Monitore angebracht, da waren die falschen Stecker dran, da haben wir andere Stecker dran gelötet und der ganze Monitor wurde unserem Betrieb als Warenproduktion zugerechnet. Und da habe ich gedacht, also das kann ja nicht mehr lange gehen. Ja, und solche Sachen kamen halt öfter vor.
1: Ja, Sie hatten schon den Betrieb genannt. Gibt es noch mehr Episoden, also konkrete Begegnungen vor der Wende oder auch danach, die besonders prägend waren, die Ihnen in Erinnerung geblieben sind?
2: Ja, ich bin dann, wir hatten dann eigentlich wirklich eine richtig gute Truppe so im neuen Forum. Wir hatten eine Umweltgruppe, die sehr aktiv war und haben dann den Tag der Umwelt veranstaltet regelmäßig. Und das war eigentlich eine gute Sache, haben die Leute sich auch dafür interessiert und das hat eigentlich viel Spaß gemacht.
1: Mhm. Die Umwelt war ja ein besonderes Thema hier in der Region. Also hat das
2: war eigentlich in der ganzen DDR ein großes Thema, weil damit wirklich Schindluder getrieben wurde. Uns wurden ja dann auch diese Filme bekannt von Bitterfeld, vom Silbersee und so.
1: Und direkt in Löbau, hat man das gemerkt? Hat man das gerochen, wenn ich mal so fragen darf, die Braunkohleindustrie?
2: Das hat man natürlich nie gerochen, weil man es gewöhnt war. Aber man hat gesehen, dass Löbauer Wasser dann seine Farbe gewechselt hat, weil die Textilveredelung eine andere Farbe gedruckt hat. Mhm. Also das war schon gravierend eigentlich, wie das Löbauer Wasser verschmutzt war.
1: Das Löbauer Wasser war das?
2: Das Löbauer Wasser.
1: Das ist hier noch an Flüssen, die
2: Seltenrhein. Die Katzbach und die Seltenrhein, ja.
1: Und die kleinen, das sind ja eher Bäche, ne? Die
2: waren ja, das Löbauer Wasser fließt aber direkt an Lautex vorbei.
1: Ja, und die anderen beiden waren nicht...
2: Das weiß ich nicht.
1: ...waren nicht ockergelb
2: oder sowas. Unser Garten liegt am Löbauer Wasser.
1: Ja, Sie hatten vorhin schon die Demonstrationen genannt, die beiden, wo Sie dabei waren. Gab es dort Begegnungen mit der Staatsmacht? Hat man dort
2: Ich hätte meine Kinder nicht mitgenommen, wenn ich gedacht hätte, dass es da Begegnungen mit der Staatsmacht gibt.
1: Ja, aber die gab es sicher indirekt, ne? Hat man das erkannt, dass die Staatssicherheit dort zugange war?
2: Es gibt Leute, die sagen, sie wissen ganz genau, wer das war und so. Ich bin zu naiv.
1: Gut. Ja, was gab es sonst an persönlichen Begegnungen, die prägend waren? Also Sie sind dann zu den Grünen gegangen?
2: Ich bin nicht zu den Grünen gegangen. Das war ganz eigenartig. Also ich bin ins neue Forum eingetreten. Dann gab es mal so eine Versammlung, wo dann die drei Bürgerbewegungen, Neues Forum, Frieden und Menschenrechte und Demokratie jetzt sich zusammengeschlossen haben und Bündnis 90 wurden. Da sind wir dann alle sozusagen in Bündnis 90 gegangen. Ich glaube, da sind fast alle mitgekommen. Und dann ist Bündnis 90, hat sich dann mit den Grünen und mit den Westgrünen vereinigt. Und da haben wir dann viele Mitglieder verloren. Aber ich bin da noch mitgegangen und habe das eigentlich bloß manchmal bereut.
1: Mhm. Gab es auch Begegnungen, um nochmal zu der Frage zu kommen, auch mit Vertretern der SED oder den Blockparteien, sind diese Menschen dort mit aufgetreten oder war dort überhaupt niemand vor Ort?
2: Naja, es waren manchmal waren welche da, ja. Das wusste ich aber gar nicht, dass die da zum Beispiel von der PDS waren. Nö, kann man jetzt nicht sagen. Mhm.
1: Gut, rückblickend auf damals, was ist jetzt von den Idealen aus dem Jahr 1989 geblieben, so als generelle Frage?
2: Das ist natürlich eine gemeine Frage. Also ich wollte ja eine bessere DDR. Ich wollte zwar auch eine Wiedervereinigung, aber eigentlich wollte ich erstmal eine bessere DDR. Und das haben wir ja nicht geschafft. Das hätten wir wahrscheinlich auch nicht geschafft, weiß ich nicht. Und ja, wir haben eben jetzt die soziale Marktwirtschaft und das ist halt was ganz anderes. Und ja, ich würde mich jetzt nicht gerade als Wendegewinner bezeichnen. Ich war lange Zeit arbeitslos und es war nicht einfach. Aber trotzdem war es richtig, dass wir die friedliche Revolution gemacht haben, denn es konnte so nie weitergehen und es wäre auch so nie weitergegangen. Und ja, ich hätte mir gewünscht, dass die DDR von ihren guten Sachen, die sie hatte, mehr hätte einbringen können in die Wiedervereinigung. Aber das ist ja wahrscheinlich auch aufgrund der Masse, die Bundesrepublik schon an Menschen mit sich brachte und der vielen Jahre, die sie schon Erfahrung hatten mit der Marktwirtschaft, ist das eigentlich verloren gegangen.
1: Mhm. Wobei hier in Löber an der Kommunalpolitik gerade die Führungspositionen sind ja eigentlich von Ostdeutschen besetzt worden.
2: Alle. Also da gab es auch mal so eine, da gab es auch mal so eine Westkultur-Sekretärin und die haben sie ausgebremst. Das war richtig schön. Die haben Dienst nach Vorschrift gemacht und die ist nicht lange geblieben. Wenn Sie das jetzt so fragen.
1: Naja gut, die Juristen sind ja oft aus dem Westen gekommen, das ging wahrscheinlich auch nicht anders.
2: Ja, da sind ganz viele da gewesen auch und dann eine schöne Pauschale kassiert.
1: Ja. Gut, also wir haben uns vorhin schon kurz unterhalten, wenn man bei Ihnen aus dem Fenster guckt, Sie sehen immer die Montagsdemonstration hier vorbeilaufen und Ja, die Frage wäre, gibt es gemeinsame Grundmuster? Jetzt nicht nur auf die Demos bezogen, zwischen dem Protest von damals und zwischen dem Protest von heute. Damit meine ich jetzt nicht nur die Montagsdemonstration, sondern auch allgemeine Unzufriedenheit.
2: Die Menschen sind meiner Ansicht nach heute auf hohem Niveau unzufrieden. Die wissen eigentlich, also wenn ich diese Montagsdemonstranten hier so sehe, dann muss ich sagen, ich habe noch nie rausgekriegt, wofür oder wogegen die eigentlich sind. Zumindest demonstriert da jeder für was anderes. Also vorneweg marschiert die AfD und die Freien Sachsen. Dann gibt es einen, der marschiert mit der Standarte des russischen Präsidenten, was das bedeuten soll, weiß ich überhaupt nicht. Und am Ende kommen dann meistens welche so mit Friedenstauben fahren. Ja, das ist was ich noch verstehe. Ja, und dann gab es jetzt auch schon mal ein Plakat, das Regime muss weg. Also diese Leute wissen nie, was ein Regime ist. Und dann gab es auch ganz oft das Plakat Lügenpresse bzw. ARD und ZDF durchgestrichen. Muss man ja nicht angucken, ich meine. Hm.
1: Und wie war das damals? Was damals, war damals anders?
2: Also damals, denke ich mal, wollten wir auch nicht alle das Gleiche, aber man hatte zumindest das Gefühl, dass wir alle das Gleiche wollen. Wir wollen, dass diese DDR, dieses echte Regime, dass das verschwindet und dass das alles besser wird und wir frei leben können. Und jetzt die Leute, die da jetzt mal mit einer Reichsbürgerfahne rumrennen, die müssten mal in dieser Zeit mal eine Weile leben. Ja. Mit Plumpsklo auf dem Hof und so. Dann würden sie sich vielleicht anders entscheiden.
1: Wobei es ja damals sich auch gegensätzliche Meinung war, ob es nun ein vereinigtes Deutschland geben soll oder sie hatten gesagt, sie wollten eine eigenständige DDR. Hat man diesen Diskurs erlebt in Löber? Anschluss an die Bundesrepublik oder Eigenständigkeit?
2: Nee, darüber haben wir eigentlich nie gesprochen. In der Umweltgruppe, nee.
1: Das kam dann von selber.
2: Ja, das war irgendwie was, das konnte man eigentlich nicht beeinflussen. Ne? Das lief dann.
1: Okay. So, und an welche Protagonisten von damals?
2: Das muss ich gerade sagen.
1: Der große, erinnern Sie sich gern und an welche vielleicht nicht so sehr?
2: Also der von mir sehr verehrte Werner Schulz ist ja vor das Jahr leider gestorben. Und ich fand es so bezeichnend, dass er ausgerechnet am 9. November gestorben ist. An einem Tag konnte der gar nicht sterben. Also den habe ich wirklich sehr verehrt. Der war auch so ein Verfechter einer besseren DDR. Und er war Ingenieur, oder Diplom-Ingenieur wie ich, ein ganz intelligenter Mann und er konnte reden, da konnte man stundenlang zuhören. Und er war auch zweimal in Löber und das rechne ich ihm hoch an. Und er hat dann auch mal mit uns eine Versammlung gemacht in Zittau und hat so ein bisschen was erzählt aus dem Bundestag, was sehr interessant war.
1: Und gab es auch lokale Leute? Sag ich mir, die dann vielleicht auch in der Politik zu Amt und Würden gekommen sind, die damals mit auf den Demonstrationen waren, hier in Löber?
2: Nee, wüsste ich nicht. Also ich bin die ja vorhin alle nochmal durchgegangen. Nee. Nee, ganz viele haben eine Arbeit gefunden im Landratsamt dann, wo sie dachten, sie könnten da was verändern. Und aber, dass direkt einer hier von uns in die Politik gegangen ist, ne, wüsste ich nicht.
1: Und die Stadtverwaltung Löbau selber, das sind die gleichen Leute geblieben? Oder hat man dort gewechselt?
2: In der Stadtverwaltung Löbau war eigentlich, ist niemand von uns da irgendwie reingekommen. Ne, wüsste ich nicht.
1: Wollte auch niemand so richtig.
2: Naja, das war ja soweit in Ordnung. Das war eigentlich schon der vormalige knallrote Bürgermeister, der war schon abgelöst und die Frau Thiele hat das eigentlich ganz gut gemacht.
1: Die Frau Thiele.
2: Wüsste ich jetzt nicht.
1: Von welcher Partei war die Frau Thiele?
2: Ja, ich denke mal von der Sozialistischen Einheitspartei. Ich weiß es nicht.
1: Aber genau. Die hat es dann gut gemacht.
2: Die hat uns ja damals auch dieses Büro zur Verfügung gestellt, was wir damals am Altmarkt hatten und so. Also mit der ließ es sich ganz gut zusammenarbeiten.
1: Gut. Wir hatten es schon ein bisschen angerissen, aber vielleicht nochmal. Also welche Erfahrungen aus den Wendezeiten sind in das Heute herübergekommen und was ist Ihrer Meinung nach verloren gegangen?
2: Ja, verloren gegangen ist der Enthusiasmus, mit dem wir damals rangegangen sind, weil ja, man hat irgendwie gedacht, man kann Politik mehr beeinflussen, als man das eigentlich wirklich kann. Und ja, wir waren damals auch mehr Leute, würde ich mal sagen. Und vor allen Dingen waren mehr dann wirklich da. Wir sind jetzt zwar eigentlich mehr Mitglieder bei den Grünen, aber die, die wirklich aktiv machen, das sind nicht ganz so viele. Die wirklich aktiv sind, die machen dann zwar sehr viel, da kann man nicht meckern, aber es gibt nicht mehr ganz so viele Leute, die wirklich da bereit sind, da jeden Monat irgendwie sich zu engagieren.
1: Wie sehen Sie die Grünen heute?
2: Ja.
1: Wir haben ja nun hier mit Franziska Schubert.
2: Also Franziska Schubert, die lasse ich nicht kommen. Die ist in Ordnung, die ist schwer in Ordnung und die tut auch alles für unseren Landkreis und überhaupt für eine vernünftige Politik. Da kann man gar nicht sagen. Wunderbar. Ich finde auch die Leute so schrecklich finden, also wie Annalena Baerbock oder Robert Habeck, die machen schon einen guten Job. Wobei natürlich die Sache mit diesem Gebäudeenergiegesetz voll gegen Baum gelaufen ist, wo ich dann wirklich gedacht habe, das kann nicht wahr sein. Und muss ich sagen, Grüne immer kurz vorm Austritt. Da war ich richtig sauer, aber mittlerweile hat man ja das revidiert bzw. erklärt, nur endlich, wie es eigentlich sein soll. Und ich denke auch, es muss sein, aber man kann dann nicht so wie im Wilden Westen aus der Hüfte schießen, das geht nicht.
1: Und Sie selber persönlich, Sie sind noch bei den Grünen?
2: Ich bin noch bei den Grünen, ich sage doch immer kurz vorm Austritt.
1: Seit der Wende waren Sie politisch aktiv in unterschiedlichen Niveau?
2: Ja, ich war, also ich habe ja gerade gelesen, in den 90er Jahren war ich sehr aktiv. Das hat sich dann gelegt. Ja, waren dann alle nicht mehr so aktiv, muss ich sagen. Immer wenn Wahlkampf war, dann ja. Und ja, ich bin eigentlich stolz, dass ich immer noch dabei bin, weil wir so viele unterwegs verloren haben oder gesagt haben, nö, ich will überhaupt nicht mehr, das ist nicht mehr meins. Und wir gewinnen auch neue Mitglieder.
1: Und ja, ich meine, Beteiligung in Parteien hat ja auch was mit Demokratie zu tun. Sehen Sie die Demokratie in Gefahr heute? Und wenn ja, etwa ab wann? Und ja, welche Symptome sind da festzustellen? Oder ist Demokratie bei Ihnen überhaupt in Gefahr? Ist vielleicht auch alles in Ordnung?
2: Na, ich hoffe, dass es noch in Ordnung ist. Aber wenn ich so dann die Berichte vom Parteitag in Magdeburg höre, dann sehe ich schon die Demokratie in Gefahr.
1: Vom AfD-Parteitag.
2: Also diese Sprüche und Parolen da, die wollen mir überhaupt nicht gefallen.
1: Das sind auch die Symptome bei Ihnen, diese Sprüche und Parolen? Oder geht es noch tiefer? Gibt es konkrete Aktionen, wo Sie sehen, die Demokratie ist in Gefahr?
2: Was meinen Sie jetzt?
1: Naja, ich meine, dem Wort folgt ja manchmal die Tat. Ne?
2: Es war jetzt ein sehr eigenartiger Artikel im Stadtjournal von einem AfD-Abgeordneten, der also den Klimawandel leugnet. Das ist zwar nicht die Demokratie in Gefahr, aber es ist schon eigenartig, wie ein intelligenter Mensch sowas vorbringen kann. Ja? Und ich habe auch festgestellt, dass gerade Menschen, die ich eigentlich sehr geschätzt habe oder eigentlich immer noch schätze, aber dann sich wirklich solchen Gedanken anschließen, wissen warum, wahrscheinlich weil sie ziemlich einfach und logisch klingen und weil man auch will, das soll sich ganz plötzlich was ändern, was aber wahrscheinlich nicht passiert, also hoffentlich nicht. Das geht nicht. In einer Demokratie wird sich nie irgendwas schnell ändern, es sei denn, es passiert was Schlimmes.
1: Und wenn Sie so Bilder sehen, manchmal kommen ja Fernsehbilder aus Leipzig-Konnewitz oder aus Hamburg, und wenn Sie da aus Ihrem Fenster auf Löbau blicken, kann man das vergleichen? Ist man dann froh, dass man hier in Löbau ist, wo die Demokratie ja noch einigermaßen in Ordnung zu sein scheint? Was hat man für Gefühle bei solchen Fernsehbildern?
2: In Löbau sind eben leider ziemlich wenig Leute auf der Straße. Und da können auch ziemlich wenige da sich irgendwie aufmüpfig äußern. Aber diese linken Sachen habe ich eigentlich gar nicht so verfolgt. Aber ist natürlich genauso schlecht die linke Gewalt wie die rechte. Also das kann man auf gar keinen Fall unterstützen.
1: Und Sie selber, fühlen Sie sich von der Politik verstanden oder missverstanden? Und vielleicht auch nochmal, wie ging es beruflich bei Ihnen nach der Wende weiter?
2: Ja, das ist keine lustige Geschichte. Also ich war auf dem Landratsamt, dort hat man mich entlassen. Und dann war ich also ziemlich betrübt und war dann lange Zeit arbeitslos und habe dann mich von ABM zu ABM gehangelt, wobei ich sagen muss, dass ich auch wirklich schöne ABMs hatte. Zum Beispiel war ich in Herrnhut zum 300. Geburtstag von Zinzendorf. Ich durfte Kirche auf der Landesgartenschau koordinieren, was mir wirklich viel Spaß gemacht hat. Solche Sachen hätte ich eben gerne viel mehr gemacht. Ja, und zuletzt war ich in dem Callcenter. Was man auch mal mitgemacht haben muss, da wird man auf gar keinen Fall dümmer dabei.
1: Ist das so? Weil das hat ja nicht so einen guten Ruf, das Callcenter, aber es klingt aus Ihrer Stimme ein bisschen Optimismus in dieser Richtung.
2: Ich muss mal sagen, alles, was ich am Computer heute kann, also ich konnte schon vorher mit dem Computer umgehen, aber dort hat man natürlich jeden Tag das bedienen müssen und dann weiß ich, wie das ist mit so einem Callcenter, wenn einer anruft. Und ja, der Zusammenhalt unter den Kollegen ist eigentlich schön, aber alles andere, die Arbeit an sich und vor allen Dingen, dass man ständig kontrolliert wird, das ist schlimm dort.
1: Ja, das Projekt heißt ja Von den Wurzeln bis heute. Sie haben an den Wurzeln damals doch irgendwo mitgewirkt. Und jetzt nochmal rückblickend, sind aus diesen Wurzeln nun Bäume geworden oder Sträucher? Also wie lässt sich dieses Bild beschreiben?
2: Ja, ich meine, wir haben eine Menge erreicht, dass halt diese alten Herren dort weggefegt wurden und dass sie enttarnt wurden und dass man immer noch dabei ist, herauszufinden, was die eigentlich alles so verzapft haben. Stasi und so weiter. Und das finde ich richtig, dass das vernichtet wurde. Ich meine, wir als DDR-Bürger haben es ja gut gehabt. Ne? Wir hatten die Bundesrepublik, die uns sozusagen aufgefangen hat, auch wenn sie das teilweise nicht so gemacht hat, wie wir es uns gewünscht hätten. Aber wenn man sich jetzt andere Länder anguckt, wie Rumänien oder Bulgarien, dann muss man sagen, wir haben schon noch Glück gehabt mit unserer Revolution. Und ja, ich bin jetzt nie unzufrieden.
1: Ja, die Protagonisten von damals, die Sie vielleicht auch irgendwo gesehen haben, im Zuge der Ereignisse, vielleicht auch in anderen Parteien, wer ist denn da heute einfach noch da, kann man das sagen? Wer erscheint heute noch in den Medien?
2: Also eigentlich ist es so, dass fast alle so eine Altersgrenze erreicht haben oder sogar gestorben sind. Zum Beispiel Wolfgang Uhlmann ist gestorben. Werner Schulz hatte ich ja schon gesagt. Aber die Frauen aus Berlin habe ich jetzt extra in Vorbereitung auf das Interview mal recherchiert. Die Marianne Birtler und die Ulrike Poppe, die sind nach wie vor aktiv, zwar nicht in der Partei, aber die arbeiten ehrenamtlich für irgendwelche Menschenrechtsorganisationen oder so. Also die tauchen auch immer mal wieder auf, wenn irgendwelche Berichte kommen. Die sind schon noch da. Wer wirklich noch aktiv ist und damals aber wahrscheinlich sehr jung war, das ist die Katrin Göring-Eckardt aus Thüringen. Und da gibt es die Geschichte, dass die damals gegen unseren Rudolf Kessner angetreten ist in Weimar zur Bundestagswahl und dass die Katrin Göring-Eckardt sich durchgesetzt hat. Ansonsten hätten wir jetzt einen Löbauer im Bundestag.
1: Rudolf Kessner, das ist eine bekannte Löbauer.
2: Das ist Stempel. Der älteste Sohn von Karl Kessner.
1: Das ist eine Institution in Löbauer.

Hallo, herzlich willkommen zu einer weiteren Ausgabe Selection Zero. Wir sind gut erholt nach der Sommerpause wieder da. Ich hoffe, ihr hattet eine große Freude am Sommer, Festivals, viele andere Veranstaltungen, die ihr vielleicht mitgenommen habt. Und ja, wir sind da wieder. Heute gibt es ein Vinyl-Special. Mit dabei bin ich, Cycle, als Moderator, auch dann später live hinter den Decks. Jetzt zu hören ist gerade Katkin 83 und er hat jetzt die Sendung gerade schön eingeleitet mit einem Deepen 140 Set Sound. Und zwar war zu hören Kerscher mit seiner Open the Door LP. Es geht dann später gleich nochmal ein bisschen zu Drum Bass über. Und dann präsentiere ich euch noch die Lighthouse-Tipps. Also, seid gespannt, bleibt dabei, bleibt dran.

Ihr hört Selection Zero. Jetzt gerade war zu hören Catkin 83 mit seinen entspannten Drum Bass Summer Vibes. Ganz schön. Sehr gut. Kommen wir zu den Nightlife-Tipps. Heute ein bisschen lokal gehalten. Und zwar vom 11. bis zum 13.09. findet wieder das Shotgun Open Air Festival im Dreiländereck statt. Auf der tschechischen Seite in Hradec nad Nisou. Am Christinasee, um genau zu sein. Ja, das finale Kapitel schlägt an. Nach ganzen 25 Jahren sagen wir Goodbye, Farewell and Almond Break. Mit tiefer Liebe zur Musik endet ein feines Festival. Ja, mit vielen bekannten Künstlern, unter anderem Synco, Shad, Absemi, Elektrabel, Hatti Fati und viele weitere sind noch mit dabei. Also wer das nicht verpassen möchte, schaut sich das gerne an, hört sich das gerne an oder verbleibt dort auch das ganze Wochenende. Wer es jetzt gerne ein bisschen härter möchte und mehr auf Techno steht, unter anderem ist auch Drum Bass mit dabei, und zwar findet am 12.09. ein Open Air Tech Offendorf im Jugendclub Hartau statt. Darunter Technologe 027er und Tornetic vom Bunker Sound System. Auch dabei Andrew und Abby O. DeMoch. Ja, wer das gerne sehen möchte, hören möchte und abzappeln möchte in Hartau. Ja, abschließend werde ich die Sendung mit einem Dispatch Recording Set. Es erwarten euch hier diepe, junglige Break bis hin zu Rollern. Es folgen auf jeden Fall schöne Dispatch-Platten. Seid gespannt, bleibt dabei. Ich grüße auf jeden Fall alle Zuhörer und liebe Grüße gehen an unser Section Zero Team. Unter anderem Foxic, Chizix, Tornetic, Trozy und an den lieben Patrick. Seid gern noch am Hörer, schaltet ein bisschen laut, denn es geht jetzt weiter mit Vinyl Sound. Viel Spaß, bis zum nächsten Mal.

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0: Armin Pietsch. Guten Tag, Herr Pietsch.
1: Guten Tag.
0: Ja, Armin Pietsch ist heute einer der Mitgestalter vom Augen auf e.V. Er hat aber damals auch die friedliche Revolution miterlebt. Armin, wie haben Sie die Ereignisse damals persönlich erlebt?
1: Na, ich muss erst mal sagen, dass ich zu der Zeit 1989 in Moritzburg bei Dresden gewesen bin. Dort war ich Student in einer kirchlichen Einrichtung und...
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3: Hey, herzlich willkommen beim Coloradio. Wir sind eine Gruppe Schüler, die sich jeder ein Jahr lang mit verschiedenen Themen beschäftigt haben. Zum Beispiel Songwriting, Halbmarathon, Möbelbau und viele mehr. Dazu gibt es noch eine Playlist, die wir alle zusammen entworfen haben. Viel Spaß!
4: Hallo Leopold, du hast dich in deinem 8-Klasse-Projekt mit dem Thema Regalbau beschäftigt. Kannst du uns kurz was über dich und über dein Thema erzählen?
5: Ja, also ich bin 14 Jahre alt, wohne in Dresden und meine Interessen sind Aikido, das ist so eine Kampfsportart, und sonst, ich spiele auch Cajon und gehe halt gern mit meinen Freunden raus in die Neustadt und chill da.
4: Ja, das hört sich doch super an. Und als erste Frage mal, wie bist du denn auf dieses Thema Regalbau gekommen? Also ist ja jetzt schon ein relativ spezifisches Thema.
5: Ja, also als dann gesagt wurde, wir sollen uns so ein Thema für die 8-Klass-Präsentation raussuchen, habe ich so überlegt. Ich wusste noch nicht genau, was ich machen sollte. Also ich wusste nur, ich will irgendwas Handwerkliches machen. Mhm. Und dann habe ich so überlegt, was brauche ich denn in meinem Haushalt? Und erst habe ich überlegt, einen Tisch zu machen für die Küche, aber das hatte dann schon jemand anderes und wir haben dann auch einen neuen Tisch bekommen. Und dann habe ich einfach gedacht, ja, warum kein Regal für mein Zimmer? Und das sollte dann so eine Art Sichtschutz auch noch ein bisschen werden, dass das Zimmer so ein bisschen in zwei Hälften trennt. Mhm. Genau, das war dann eigentlich der ausschlaggebende Punkt.
4: Und was waren so die ersten Schritte, womit hast du angefangen, den Tisch zu bauen, beziehungsweise das Regal zu bauen, beziehungsweise zu planen und sowas? Wie war das?
5: Also ich habe schon relativ früh angefangen mit Zimmer ausmessen und Skizzen machen. So, das habe ich so während den Sommerferien gemacht. Und da habe ich dann auch geguckt, wer mein praktischer Betreuer sein könnte. Da habe ich dann eine Tischlerin gefunden, die das machen würde, so, aber ich konnte, also sie konnte das nur betreuen und ich konnte leider nicht bei ihr in der Werkstatt arbeiten.
4: Ah, ist doof.
5: Und ja, das sollte dann auch noch einige Problemchen bringen.
4: ja, und hast du dann Skizzen, wie war das, hast du das dann mit ihr gemacht, hast du die Skizzen alleine gemacht oder wie?
5: Ja, also ich hatte schon selber einige Skizzen und wusste schon ziemlich genau, wie es aussehen sollte und ich habe dann nur nochmal mit ihr drüber geguckt. Und sie hat dann ein paar Tipps gegeben, so dass ich zum Beispiel nicht das Regal in einem großen Stück machen sollte, sondern lieber mehrere Module, die ich dann aufeinander stapeln kann,
4: ja,
5: weil das einfach einfacher zu bauen wäre und auch ein bisschen stabiler dann. Und ja, dann eigentlich viel hatte sie nicht an meinen Skizzen auszusetzen und das war es eigentlich.
4: Okay, cool. Und also hast du dich dann direkt schon für Holz entschieden oder wie war
5: ja,
4: das?
5: Ja, also wir haben dann geguckt, was für ein Holz ich nehme und ich wollte etwas schön Stabiles so, und aber es durfte jetzt auch nicht zu teuer werden. So, und da hat sie mir dann eine Dreischichtplatte aus Fichte vorgeschlagen. Die habe ich dann genommen. Das sind dann so 3 Schichten Holz von Fichte übereinander geleimt, so dass die Faserrichtung sich so überkreuzt. Und das gibt dann auch nochmal eine besondere Stabilität. Und es ist jetzt auch nicht

0: so teuer wie so ganz Vollholz oder so.
1: Ja.
0: Aber trotzdem, also wir haben da zwei große Platten bestellt.
1: Und du meinst ja, du darfst nicht in der Werkstatt von ihr arbeiten.
0: Ja.
1: Wie hast du das dann gelöst, das Ganze zu bauen und generell mit den Maschinen und sowas?
0: Also, wir haben dann erstmal, die Platten wurden zu ihr geliefert und dann habe ich geguckt, wo kann ich bauen? Und dann habe ich einfach so geguckt, so, dann habe ich letztendlich in so einer Gärtnerei gebaut. Die hatten dann ein paar Werkzeuge da, aber halt jetzt nichts Professionelles.
1: Ja.
0: Und dann haben wir erstmal die großen Platten einmal halbiert für den Transport und haben die dann mit einem ausgeliehenen Transporter dorthin gebracht. Und dort habe ich dann angefangen, so die einzelnen Bretter, die ich brauchte, aufzuzeichnen. Und die habe ich dann mit meinem Vater ausgesägt. Da mussten wir uns dann erstmal so, eigentlich wollten wir das mit der Handkreissäge machen, aber als wir die dann getestet haben, haben wir bemerkt, die hat einfach einen Rechtsdrall gehabt, einen leichten. Das hieß, also das Sägen wurde immer richtig schief.
1: Ja.
0: Und dann haben wir das mit der Stichsäge gemacht. Und das ging dann auch recht gut, aber es war halt jetzt nicht alles so perfekt akkurat.
1: Ja, es war dann wahrscheinlich auch irgendwie ein bisschen anstrengender oder sowas, ne?
0: Ja, das war auf jeden Fall sehr anstrengend. Und dann habe ich eine Zeit lang leider nichts an meinem Regal gemacht und habe mich eher ein bisschen so auf das Vortrag vorbereiten konzentriert und so der theoretische Teil für das Projekt.
1: Ja.
0: Und dann war es auf einmal, irgendwie war der Vortrag, wo das Projekt fertig sein sollte, war dann auf einmal so nur noch 2 Monate hin oder so.
1: Ja.
0: Und da musste ich dann wirklich loslegen. Und da konnte ich dann leider auch nicht mehr in der Gärtnerei arbeiten. Und dann haben wir das Holz umgelagert zu meiner Onkel und meinem Tante. So, und dort konnten wir dann in ihrer Garage arbeiten. Aber das war dann echt wirklich ein Krampf, weil es war tiefster Winter. Es waren
1: Ah.
0: absolute Minusgrade dort.
1: Oh mein Gott.
0: Überall lag Schnee. Und wir hatten dann so eine Dübelleiste, die wir aus dem Baumarkt hatten, die ging dann auch ganz gut. Also ich habe das ganze Regal gedübelt,
1: Ja.
0: aber es war halt wirklich anstrengend, in dieser Kälte dort zu arbeiten mit nur unprofessionellen Werkzeugen.
1: Ja.
0: Und ja, das war dann, einige Bretter mussten wir sogar nochmal nachschneiden, weil es halt einfach nicht gepasst hat.
1: Ja.
0: Und so konnten wir dann 2 von 4 solchen Modulen zusammenwuchten und das fertig machen. Und die konnte ich dann auch beim Vortrag präsentieren, aber fertig war ich zu dem Zeitpunkt dann leider auch noch nicht.
1: Und wie sieht's jetzt mit deinem Regal aus? Bist du fertig? Hast du geölt und sowas?
0: Nee, fertig mit den weiteren Modulen bin ich noch nicht, aber ich werde jetzt in den nächsten Ferien das wahrscheinlich abschließend fertig machen.
1: Okay, super. Das ist doch schön zu hören. Dann danke, dass du hier warst. Danke für das Interview und noch einen schönen Tag, ne?
0: Ja, danke schön. Tschüssi.

0: auf einfach eine Holzplatte gelegt. Und es war ziemlich instabil, es hat immer so gewackelt und sowas. Das war nicht wirklich gut. Und ich bin dann halt irgendwann auf die Idee gekommen, ja, okay, wenn mein Schreibtisch so kacke ist, sag ich mal, dann baue halt einfach selber einen Schreibtisch so. genau.
1: Ja, okay. Also sehr impulsiv einfach gedacht, ja, mach mal einfach einen Schreibtisch. Sehr schön.
0: Ja.
1: Was waren denn dann die ersten Schritte so von der Planung her?
0: Es war so, wir mussten uns einen Betreuer raussuchen und der Vater von meinem Freund, der hat eine Werkstatt und ihn hatte ich erstmal angefragt. Das Ding ist nur, seine Werkstatt ist in Meißen und wenn man mit dem Zug dorthin fährt, mit der Deutschen Bahn, braucht man eine Stunde und das ist nicht so passend. Und deswegen hatte ich dann nochmal ein bisschen weitergeguckt. Also es war dann so, die Freundin von meinem Vater hat dann so gemeint, ja, also neben ihrer Arbeit gibt es halt auch einen Tischler. Und ihn hatte ich dann mal kontaktiert und wir hatten uns dann getroffen und ich hatte ihm so erzählt, hier, ich will einen Tisch bauen, ich will einen Schreibtisch bauen, die und die Form. Und er meint dann so, nee, mach das mal anders.

0: aussehen sollte und sowas. Und dann war es dann soweit, ich hatte mir so Details ausgesucht, also da gab es jetzt nicht so viel, ich hatte halt ausgesucht, wie die Beine stehen und so weiter.
1: Ja.
0: Und ich wollte halt, dass die Tischkanten, also die Platz ist relativ dick, glaube ich, 4-5 cm, dass die Tischkanten halt so abgeschrägt sind, weil ich finde das immer ziemlich schön, mir gefällt das immer ziemlich gut, wenn ich das bei Tischen habe.

0: beizubringen und habe mich dann auch immer mehr so für Popmusik interessiert und wollte mal lernen, wie man einen eigenen Song schreibt, da ich auch sehr viel singe und auch im Chor singe und ich einfach Musik über alles liebe.
1: Und wie ist das? Hast du deinen Song auch wirklich ganz alleine geschrieben oder hattest du irgendwie Hilfe?
0: Also ich habe tatsächlich Klavierunterricht.

0: Hallo, heute zu diesem wunderschönen Sonntag. Ich bin Jochen und wir berichten heute über das Achtklass-Thema von unserer Schule. Mein Kollege ist auch dabei, willst du dich einmal kurz vorstellen?
1: Hallo, ich bin der Carsten, freut mich hier zu sein.
0: Genau, wir hatten nämlich in der Schule, 8. Klasse, zwei Achtklass-Arbeiten und die möchten wir uns heute einmal euch gerne vorstellen. Genau, also was hattest du denn gemacht in deiner Achtklassarbeit?
1: Ich habe einen jüngeren Hund erzogen und habe mit ihm für eine Dummy-Prüfung geübt.
0: Was ist so eine Dummy-Prüfung? Kannst du es einmal ganz kurz erklären?
1: Das ist, damit der Hund zum Jagen erlaubt wird, quasi.
0: Ah, okay, das ist ja spannend. Und wie hieß der Hund?
1: Boba.
0: Okay, kannst du den einmal ganz kurz beschreiben, wie der aussieht?
1: Ja, das war ein Flat-Coated Retriever. Also ist seine Rasse und er war ungefähr so, er hat schwarzes, längeres Fell und ist mittelgroß.
0: Okay, und wie ist er so? Also spielt er gerne oder?
1: Ja, der spielt sehr gerne und ist auch sehr aufgedreht.
0: Okay, und kannst du das mit dem Dummy nochmal erklären? Was ist nochmal ein Dummy genauso?
1: Ein Dummy ist quasi so ein Stiftemäppchen, wo halt ein rundes. Und ja, und da ist dann halt meistens Sand oder Blaste drin oder so.
0: Okay, und das wirft man dann weg oder was macht man damit? Das kann ich mir gar nicht vorstellen.
1: Das legt man oder wirft man weg. Also der Hund bleibt zwischen den Beinen sitzen. Das ist einfach die Ausgangsstellung. Und dann wirft man den. Der Hund soll erstmal noch bei einem bleiben. Und dann, wenn man das Signal gibt, Apport, dann soll er losrennen und es wieder zurückbringen. Apport heißt quasi hol oder bring.
0: Ah, okay, spannend. Naja, ich hatte ja als Thema Skaten und ich bin, also es gab ja bei den Achtklassarbeiten auch einen theoretischen und einen praktischen Teil. Und willst du erstmal vielleicht noch sagen, was du in deinem theoretischen Teil dann gemacht hast?
1: Ja, ich habe viel über die Geschichte des Hundes geschrieben.
0: Aha.
1: Und auch über die Geschichte der Rasse. Dann habe ich noch über die Haltung geschrieben, also was gut ist und was nicht so gut ist. Und das war eigentlich schon alles.
0: Okay, spannend.
1: Und du hattest ja Skaten. Wie hast du denn das, also wo warst du denn immer so skaten?
0: Genau, also meinem praktischen Teil bin ich einfach skaten gegangen. Und ich war an der Elbe skaten hier in Dresden, im schönen Dresden. Und da ist so ein kleiner Skaterpark und da bin ich mit Freunden einfach skaten gegangen, hab Tricks gelernt. Ja, genau.
1: Was hast du denn so für Tricks gelernt?
0: Also ich habe mich an einem Drop-In versucht, wo ich mich auch einmal größer verletzt hatte. Habe ich einen Shove-It, einen Ollie, ja, und ähnliche Tricks. Ich bin sehr groß, deswegen habe ich auch nicht so viel Talent, aber ich finde, also ich bin ganz zufrieden damit, ja.
1: Und was ist denn ein Shove-It?
0: Also ein Shove-It ist ein Sprung mit einem Skateboard, da springt man nach oben, das Board dreht sich quasi eine halbe Runde und dann landet man wieder drauf. Genau.
1: Und das macht man beim Fahren oder im Stehen?
0: Kann man beides machen, aber beim richtigen Skaten macht man es dann eher im Fahren so, aber man kann auch beides machen.
1: Mhm. Und du hattest auch noch was von einem Ollie erzählt?
0: Genau, ein Ollie ist ein Sprung, das ist quasi so der Standardsprung für alle Sprünge, ist, da springt man einfach nach oben. Genau, das klingt sehr leicht, aber das dafür braucht man, kann man auch schon ein bisschen länger brauchen. So kommt halt darauf an, wie viel Talent man hat. So.
1: Aha, und gibt es dann Hindernisse, die man überquert oder auf die springt?
0: Genau, es gibt auch Hindernisse, wie zum Beispiel eine Mini-Ramp. Das ist quasi einfach so eine Strecke, wo man so hoch und runter fahren kann. Und da kann man, wie ich auch schon gesagt habe, auch ein Drop-In machen. Da steht man quasi oben und droppt dann so rein, also fährt dann da so rein und ja.
1: Ah ja, sehr spannend. Und was hast du so in deinem theoretischen Teil alles geschrieben?
0: Naja, auch sehr viel über die Geschichte des Skatens, wie das Skaten entstanden ist. Zum Beispiel ist das Skaten so entstanden, dass es war ein Surfer in Kalifornien und es waren keine Wellen und dann haben die sich zum Beispiel an die Surfbretter unten Rollen dran gemacht und dann waren das so die ersten Skateboards und dann sind die später nach Deutschland gekommen und das ist eine lange Geschichte und darüber habe ich zum Beispiel auch geschrieben, genau.
1: Ah ja, sehr spannend.
0: Ja, gut, das war's dann von uns beiden. Wir wünschen Ihnen noch einen schönen Sonntag. Tschüss, liebe Grüße. Ich würde dich gerne

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0: Hallo, ich bin Martha.
1: Und ich bin Mia.
0: Und wir machen heute so eine Art Interview und ja. Ich habe gehört, du bist im letzten Winter einen Halbmarathon gerannt und darüber wollte ich mal mit dir sprechen. Ich stelle dir jetzt ein paar Fragen, wenn es okay für dich ist.
1: Na klar, schieß los.
0: Okay, also fangen wir mal an. Wie weit genau bist du denn eigentlich gerannt?
1: Also ich bin eigentlich genau 21 Kilometer gerannt.
0: Also genau eine Hälfte von einem Marathon.
1: Ja, genau.
0: Krass, also das hätte ich, glaube ich, nicht geschafft, aber wo bist du denn genau lang gerannt?
1: Ich bin von Pieschen an der Lindenschenke bis zum Blauen Wunder hin und zurück gerannt, an der Elbe lang.
0: Okay, und war es kalt an dem Tag?
1: Ja, schon. Also ich musste mit Leggings und einer Jacke laufen. Aber im Nachhinein hätte ich es, glaube ich, auch einfach im T-Shirt machen können, weil ich am Ende schon sehr geschwitzt habe.
0: Okay. War es unterwegs sehr anstrengend für dich oder ging es eigentlich?
1: Also die ersten so 15 Kilometer ungefähr waren an sich eigentlich ganz einfach, weil ich halt viel mit meinem Partner, mit dem ich gelaufen bin, reden konnte. Aber dann so ab den 15 Kilometer halt wurde es schon sehr anstrengend. Und da war ich dann auch froh, dass mein Partner mich motivieren konnte, damit ich halt weiter renne und nicht einfach aufhöre.
0: Also du bist nicht allein gerannt, sondern hattest jemanden dabei?
1: Ja, ich hatte jemanden dabei, der mich unterstützt hat.
0: Okay. Wie und was hast du denn dabei gegessen oder generell davor und danach? Hast du auf irgendwas Spezielles geachtet?
1: Also in der ganzen Zeit bei der Vorbereitung habe ich schon ein bisschen mehr auf meine Ernährung geachtet als sonst, halt, dass ich mehr Obst oder teilweise auch mehr Proteine esse. Und am Tag halt, wo ich mein Halbmarathon gelaufen bin, habe ich halt vorm Marathon, habe ich dann einfach ein Porridge gegessen, also Haferflocken mit Milch und einer Banane. Und halt während dem Halbmarathon habe ich ein Powergel getrunken, in der Art sowas.
0: Okay. Dachtest du unterwegs, also während du den Marathon gerannt bist, dass du abbrechen musst, weil du es einfach nicht schaffst? Oder war das die ganze Zeit eigentlich so, dass du optimistisch warst und wusstest, dass du es sowieso schaffst?
1: Also ich wollte es auf jeden Fall schaffen, aber dann halt so ab diesen 15 Kilometer, wo ich dann auch langsam nicht mehr konnte, dachte ich mir schon so, boah, an sich hätte ich jetzt schon Lust aufzuhören, aber ich wusste, ich will es an sich schaffen, weil ich werde auch beweisen, dass ich es kann. Und deswegen war für mich eigentlich schon relativ klar, ich möchte es schaffen.
0: Ja, das klingt ja gut. Also, ja, also du hast es auch geschafft, ne?
1: Ja, ich habe es dann geschafft nach 2,5 Stunden.
0: Super. Und wie hast du dich gefühlt, dass du es geschafft hast? Also, so danach?
1: Also, ich war extrem stolz, dass ich es geschafft habe und dachte mir so, boah, da hat sich die Arbeit dafür ja auch schon gelohnt. Aber ich war auch sehr fertig und war auch froh, dass ich an dem Tag dann nicht mehr in die Schule musste. Deswegen bin ich dann einfach nach Hause gefahren und habe dann an sich den ganzen Tag nur noch gechillt.
0: Ja, das klingt aber gut. Ich habe jetzt noch eine letzte Frage an dich und zwar, hast du vor, so etwas in der Art oder eben genau das oder einen ganzen Marathon nochmal zu rennen irgendwann oder ist das durch für dich das Thema?
1: Also an sich möchte ich schon noch weiterlaufen, weil es mir auch Spaß macht und natürlich gesund ist. Aber ob ich jetzt einen ganzen Marathon mache, weiß ich noch nicht. Aber vielleicht mache ich schon irgendwann nochmal so einen Halbmarathon. Aber den mache ich dann vielleicht irgendwie größer oder sowas in der Art einfach.
0: Okay, danke schön. Ja, das waren dann schon alle Fragen und ich bedanke mich, dass du alles so gut beantwortet hast.
1: Gerne, gerne, waren ja auch schöne Fragen. Aber ich habe auch noch ein paar Fragen für dich, weil du hast ja auch was gemacht.
0: Ja.
1: Was hast du denn gemacht und wie bist du denn überhaupt darauf gekommen?
0: Also ich war Anfang 2025 auf der Suche nach einem neuen Hobby, nach einem sportlichen Hobby. Und ich fand halt immer Leichtathletik eigentlich schon ganz interessant, weil das eben ganz viele verschiedene Sportarten sind. Also was heißt Sportarten, aber Disziplinen, die man eben dann alle übt. Und deswegen habe ich mich dafür entschieden, mit Leichtathletik anzufangen.
1: Okay, aber warst du in einem Verein oder hast du es quasi selber für dich gemacht?
0: Ich war in einem Verein und zwar beim USV Tuna Dresden. Die trainieren einmal in der Woche im Heinz-Steyer-Stadion und im Winter in der DSC-Halle im Ostra-Gehege.
1: Was hat dir denn besser gefallen, das Training im Stadion oder in der Halle?
0: Im Stadion, also weil es ist halt oben offen, es ist noch relativ neu und auch sehr modern. Und die Laufbahnen sind dort eben auch viel besser als in der Halle, weil das Stadion natürlich auch viel größer ist.
1: Das kann ich mir gut vorstellen. Was habt ihr denn so beim Training gemacht?
0: Immer ganz verschieden, aber was immer da war, also ein Rennen, das heißt ein bis zwei Runden locker joggen und eben auch aufwärmen. Und dann haben wir eben die Disziplin an unterschiedlichen Tagen geübt, also zum Beispiel Weitsprung oder Sprint oder Staffellauf. Aber meistens haben wir eher was mit Sprint gemacht, weil das ist eben die Disziplin, die man für fast alle Disziplinen auch braucht.
1: Was hat dir denn so am besten gefallen so von den Disziplinen und was mochtest du so gar nicht, sag ich jetzt einfach mal?
0: Also ich fange mal an mit den Sachen, die ich gar nicht mochte, zum Beispiel Kugelstoßen und Diskuswerfen. Also so diese Wurfdisziplin, Speerwerfen fand ich auch nicht so gut. Ich mochte immer mehr so dieses Rennen, also Sprint, Staffellauf, Weitsprung, also das ist eher Sprung, aber eben eher Sachen, wo man jetzt nicht irgendwas werfen muss.
1: Was war denn schwer für dich so an dem Training oder sowas? Gab es da was?
0: Ja, also es gab mal ein Training, das war extrem anstrengend. Da haben wir Paarlauf, nennt sich das, haben wir da gemacht. Da muss man abwechselnd, also zu zweit, immer eine Runde sprinten und dann joggt man weiter, bis die andere Person einen wieder einholt. Also das heißt, du sprintest, wenn du bei der anderen Person ankommst, joggst du und wenn die andere Person von hinten wiederkommt, sprintet man weiter. Und das geht eben eine halbe Stunde lang und das haben wir eben gemacht und das war extrem anstrengend.
1: Das kann ich mir sehr gut vorstellen, dass das anstrengend war. Also machst du damit noch weiter oder jetzt erstmal Pause oder sowas?
0: Also ich habe das noch bis zum Winter weitergemacht, also eigentlich ein Jahr lang, aber jetzt gerade mache ich es eher nicht mehr, weil ich einfach momentan nicht so Lust darauf habe und erstmal eine Pause brauche. Aber ich glaube, ich gucke nach dem Sommer mal, ob ich da Lust habe weiterzumachen, weil über den Sommer mache ich jetzt erstmal eine Pause.
1: Du musstest ja auch einen Vortrag darüber machen. Wie war denn der Vortrag so an sich für dich?
0: Also der Vortrag an sich war gar nicht das Schwerste, sondern eher die Motivation dazu zu finden, die Texte zu schreiben, weil wir das eben auch alles mit Hand machen mussten. Wie du weißt, musstest du ja auch.
1: Ja, verstehe ich.
0: Und 10 Seiten mit Hand schreiben ist halt schon eine Sache, wo man sich ein bisschen zu zwingen muss und so. Aber der Vortrag an sich hat dann eigentlich auch Spaß gemacht. Also auch die PowerPoint zu machen und so war am Ende eigentlich gar nicht so schlimm, wie man gedacht hat.
1: Ja, fand ich an sich am Ende eigentlich auch. Ja.
0: Ja, dann sind wir eigentlich durch, oder?
1: Ja, eigentlich schon. Außer du willst doch was sagen oder so.
0: Nee, also das waren ja beides sehr sportliche Themen. Und ja, ich fand es sehr interessant, über deinen Halbmarathon zu hören.
1: Das geht mir genauso mit der Leichtathletik. Was an sich auch lustig ist, dass wir so ähnliche Themen hatten.
0: Ja, fand ich auch. Dann konnten wir uns auch mal so ein bisschen austauschen und ja.
1: Ja, und halt drüber reden, einfach was wir gemacht haben und so, weil man es verstanden hat.
0: Genau.
1: Okay, tschüss.
0: Tschüss.

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2: Ja, der bin ich, Francesco Hawaii. Ich wünsche euch einen schönen Freitagabend an diesem 10.11.2023. Ich hatte ja letztes Wochenende einen sehr schönen Abend im Ostpol gehabt mit meiner DJ-Kollegin Lenka Switchkova. Und ich habe meine gesamten Schallplatten, die ich mit hatte, noch nicht irgendwie einsortiert, eingeräumt. Meine ganze Wohnung, wo ich jetzt gerade bin, sieht aus wie Hempels unterm Sofa. Überall liegen Schallplatten rum. Und ich habe einfach mal beim Vorbeigehen welche geschnappt und jetzt mal zusammengestellt und mal schauen, was jetzt für eine Stunde rauskommt. Es wird Disco-mäßig, wie immer, bei Radio Frisante.

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3: Im September 1930 ahnte noch niemand, was später, drei Jahre später, am 30. Januar 1933 in Deutschland passieren würde. Die Etablierung der Hitler-Diktatur begann. Im September 1930 haben die Nationalsozialisten ihre Stimmen in der Reichstagswahl im Vergleich zu der vorherigen Wahl verneunfacht, auch von ungefähr 2-3% auf ca. 18%. Wie kam es zu diesem erdrutschartigen Wahlsieg? In einer Zeit, als die Nationalsozialisten oder Nazis für viele noch die Schläger, die Vorbestraften auf der Straße waren. Der Frage, wie es zu dem Wahlsieg 1930 kommen konnte und was er bedeutet für die Zeit danach und auch für die Zeit heute. Darüber spreche ich heute mit Philipp Bruch, der in seinem Buch Der Rückfall genau diese Wahl genauer beleuchtet hat. In der nächsten Stunde geht es hier in Vorlese aus Kultur, Wissenschaft und Politik also um die Frage, wie sind und warum sind die Nazis in diesem September 1930 so groß geworden?

0: Hallo und guten Abend, Philipp.
1: Hallo.
0: Ich freue mich sehr, beziehungsweise Freude kann man das ja wahrscheinlich gar nicht nennen, weil das Thema ernst ist, heute mit dir über dein Buch Der Rückfall zu sprechen. Und ich muss es vorne wegnehmen. Eigentlich macht man es vielleicht am Ende einer Buchbesprechung, einer Sendung. Es hat mich sehr zum Nachdenken gebracht, viel zum Diskutieren mit anderen Menschen. Also es ist eigentlich schon am Beginn der Sendung eine Leseempfehlung, aber wir steigen jetzt trotzdem ins Buch ein. Du hast dir die Wahl im September 1930 genauer angeschaut. Und wenn, als ich es gelesen habe und ja, beim Nachdenken habe ich so gemerkt, uns ist allen der 30. Januar 1933 in Erinnerung. Die Machtübernahme, Machtübertragung an die NSDAP, an Adolf Hitler als Reichskanzler. Die Vorgeschichte kennt man vielleicht noch, den Hitlerputsch und auch natürlich einige andere Dinge, Weltwirtschaftskrise, aber diese Wahl im September 1930, um die es heute in der Sendung geht, was zeichnet sie insbesondere aus?
1: Ja, die liegt so ein bisschen im Dunkeln. Also es gibt halt so Dinge und Ereignisse, die werden so ein bisschen stiefmütterlich behandelt. Ich selber dachte eigentlich, das Feld ist bestellt. Ich kann mich gelassen bei den Studien und Ergebnissen und Früchten der Wissenschaft fallen lassen und mir erklären lassen, wie die NSDAP eigentlich aufgestiegen ist in einer Demokratie, in der Weimarer Republik. Und ich musste dann relativ schnell mit Schrecken feststellen, wie wenig dort eigentlich erklärt ist und wie wenig wir teilweise auch wissen. Und das versuche ich jetzt anhand dieses Wahldatums mal deutlich zu machen. Das ist natürlich nicht so, dass diese Wahl nicht bekannt wäre oder auch nicht irgendwie bekannt wäre, was für ein Schock das für die Zeitgenossen damals war. Aber wir haben das, wie du eingangs richtig gesagt hast, vor den anderen Daten so ein bisschen links liegen gelassen und uns dann doch eher diesem Thriller, ich würde sagen, es ist wirklich ein politischer Krimi, der ja im Jahr 1932 stattfindet und im Januar 1933 dann mit der Ernennung Hitlers als Reichskanzler endet, ja, also der Übergabe der Macht an diesen, wie ich ihn im Buch nenne, österreichischen Ayatollah. Und ich hab wirklich alles gelesen, was zu finden war, und relativ schnell gemerkt, dass hier eigentlich also mehrere ganz große Probleme sich stellen, wenn man den Aufstieg der NSDAP beleuchten möchte. Und es kristallisiert sich so ein bisschen in diesem Wahldatum, weil sozusagen 1928 die NSDAP 2,63% holt und unter Sonstige landet, ja, also in der Wahlberichterstattung kaum stattfindet, und 2 Jahre später diesen Sensationssieg feiert, also zweitstärkste Partei im Parlament plötzlich ist, mit 18,3%. Und bei Mandaten, das ist sozusagen in der Demokratie natürlich die einzig harte Währung, bei Mandaten verneunfacht sich diese Partei. Und das wird, ja, wir huschen da so ein bisschen drüber hinweg. Oft hat die Forschung das Narrativ gewählt, zu sagen, das ist halt so passiert, ja. Die klügeren Geister haben sich auch gefragt, warum ist das passiert? Und ich habe das einer gewissen Überprüfung unterzogen und mich ein bisschen genauer damit befasst. Mich hat am Anfang eigentlich nur interessiert und fasziniert, wie eine quasi totalitäre Partei sich eigentlich unter demokratischen Bedingungen verhält und wie eigentlich die NSDAP so klarkommt in der ersten deutschen Demokratie.
0: Du zitierst ja auch, du hast es schon gesagt, Historikerkollegen und Kolleginnen, die auch in ihren Werken oftmals diese Wahl nur beschreiben und sagen, da hat sich die Stimmenzahl verneunfacht. Aber da, wie du es jetzt auch schon gesagt hast, ein ganz detaillierter Blick auf diese Ereignisse fehlen. Du hast auch gesagt, das ist eine Verneunfachung der Stimmen. Das muss man sich ja wirklich nochmal ruhig auch nochmal wiederholt vor Augen holen, dass das wirklich von 2,8%, glaube ich, du musst mich da korrigieren, auf 18,3% angestiegen ist. Vorher zeichnest du ja auch ein sehr, vor diesem Machtschock, wie du es im Buch nennst, zeichnest du ja auch sehr detailliert ein Bild der Weimarer Republik, beziehungsweise der Menschen, die damals, nannten sie sie Deutsche Republik, weil auch das ist so ein Narrativ der heutigen Zeit, dass man sie so nennt. ja, für die waren es ja Verbrecher, vorbestrafte Straßenraudis, Schläger. Wie konnte es passieren, dass so eine Partei, das kannst du jetzt nicht in einem Satz sagen, sondern das dröseln wir in der Sendung natürlich auf, sich verneunfachen konnte? Weil auch damals skizzierst du ja eine Gesellschaft, die ganz klar gesehen hat, das sind Menschen, die zum Teil zu Verbrechen neigen.
1: Ja, zu erheblichen Teilen sogar. Und ich habe eigentlich, ich steige auch ein mit einer wirklichen Ehrenrettung der Weimarer Demokratie, weil es von heute aus oft so heißt, dieser Staat hätte seine Bürgerinnen und Bürger nicht an sich binden können. Ja, das wird so ein bisschen im Diskurs, im wissenschaftlichen Diskurs festgemacht an fehlenden Symbolen und Ritualen, und die Vorstellung scheint so ein bisschen zu sein, da kommen dann die Nazis, die NSDAP mit ihrem Hakenkreuz, Fahnen und in Uniform gekleidet, und schon rennen ihnen alle Bürgerinnen und Bürger, die sozusagen symbolpolitisch obdachlos sind, die Bude ein. Und das ist schon interessant zu sehen, je genauer man hinguckt, desto größer scheint mir der Unfug dieser Behauptung zu sein. Also wir haben es mit einer jungen, vitalen Demokratie zu tun. Dazu muss man sagen, der Erste Weltkrieg hat den industriellen Kern Deutschlands nicht tangiert. Im Gegenteil, ja. Sozusagen während Frankreich zu einigen Teilen verwüstet da liegt, ist die deutsche Wirtschaft sehr kräftig. Wir haben es, glaube ich, sogar mit der zweitwichtigsten Volkswirtschaft der Welt zu tun, nach Amerika. Und es ist ein Mekka der Luft- und Raumfahrtindustrie. Das kreuzt sich sozusagen auch mit unseren Tagen. Also auch am Wahltag am 14.09.1930 will Auguste Piccard, ein Schweizer, ja, wie soll man sagen, Physiker, Experimentalphysiker, will hoch hinaus. Er will als erster Mensch der Welt die Erde verlassen, in die Stratosphäre fliegen. Und wir wissen es auch von den Zeppelinen, die damals eben noch nicht den Namen des Reichspräsidenten tragen, ja, oder von der ganzen Fliegerindustrie, von Junker und dergleichen mehr. Das ist wirklich, das von den Kulturleistungen will ich noch gar nicht reden, ja, aber auch in der Physik, also Einstein hat die Grundlagen des Universums erkannt. Und diese Gesellschaft blickt 1928 voller Verachtung auf diesen Wotanskult, nennen sie sie, ja, Wotanskult-Anhänger. Besonders schön gefällt mir auch die Bezeichnung, der Begriff Keulenschwinger, was ganz bewusst steinzeitliche Assoziationen wecken soll. Und sie nennen sie auch die Mittelalterpartei. Und das ist eigentlich, dieser pathologische Menschenhass ist für die Menschen damals ein Fall für die Psychiatrie. Ein pathologisches Phänomen. Und das hat mich überrascht, dass also noch 1928, auch 29 noch zu großen Teilen, die Deutschen, die NSDAP genauso sehen wie wir heute. Das hat mich wirklich auch schockiert. Also das hatte ich nicht erwartet. Ich hatte einen graduellen Anstieg in der Anerkennung erwartet. Das ist überhaupt nicht festzustellen, überhaupt nicht festzumachen. Dieser Menschenhass, dieser Rassismus, dieser Umgang

0: Demokratie, das wird auf ihr Konto gut geschrieben. Also wenn es von heute aus immer heißt, ja, dieser Staat konnte seine Bürgerinnen und Bürger nicht fesseln und nicht an sich binden, da würde ich ein großes Fragezeichen dahinter machen. Ich habe das schon sehr früh gemerkt an den Begräbnissen, ja, also von Stresemann, aber auch von Ebert 25, Rathenau, also im Prinzip dauernd gibt es ja auch Begräbnisse. Und wenn Sie allein das Begräbnis 29 von Stresemann anschauen in Berlin, da kriegen Sie große Zweifel, ob dieser Staat symbolpolitisch seine Bürgerinnen und Bürger nicht an sich binden konnte. Also das halbe Volk ist auf den Beinen in Berlin. Ich weiß nicht, wie viele Millionen da am Rande, am Straßenrand stehen und ihm die letzte Ehre erweisen. Das spottet unseren leichtfertigen Versuchen und Erklärungsversuchen, warum die NSDAP verfangen hätte. Es liegt mit Sicherheit nicht in diesem Raum der Erklärung, dass dieser Staat seine Bürgerinnen und Bürger nicht begeistern konnte. Das Gegenteil ist der Fall.
1: Sie teilen dann deswegen ja auch die Aufstiegsphase der NSDAP in drei Phasen sozusagen. Und jetzt gerade, was Sie skizziert haben, fällt ja in die Zeit bis zu dieser bahnbrechenden Wahl 1930. Mit dieser Phase 1, die Sie quasi bis zum Frühjahr 1929 datieren, dümpelt die NSDAP ja unter ferner Liefen von den Wahlergebnissen her. Dann kommt diese stürmische Aufstiegsphase 1930, also bis zu diesem Wahlsieg im September 1930, wo sie die Stimmen verneunfacht. Und danach weisen sie auch nochmal darauf hin, dass in dieser Phase 3, die dann quasi mit der Machtübernahme im Januar 33 endet, die Partei in Anführungszeichen ihre Stimmen nur noch verdoppelt. Ist natürlich trotzdem immer noch eine Menge, aber im Vergleich zu dem, was in dieser Phase 2 passiert, worin auch der September 1930 fällt, da muss es ja eine Veränderung gegeben haben innerhalb der Gesellschaft oder innerhalb der Wahrnehmung der Nationalsozialisten. Und da kommen wir jetzt ja auf diese Thesen auch, die Sie im Buch aufstellen. Viele dieser Thesen, die hat eine tolle Propaganda, die haben die Leute erreicht, charismatischer Führer, gehen Sie ja wirklich detailliert im Buch drauf ein und belegen eigentlich oder weisen nach, dass viele dieser Bilder auch bei uns eher in die Zeit 33 bis 45 gehören, diese Bildersprache, die die Nazis uns hinterlassen haben.
0: Genau, also wir wissen ja, wie die Sache ausging. Ja? Also wir wissen, Hitler hat die Macht übergeben bekommen. Und wir wissen auch, das Bild, das die NSDAP gerade ab 1933 von sich zeichnet, als genialer Propagandaapparat, der eine ganze Bevölkerung zu fesseln weiß, eine Bevölkerung, die nach einem Führer hungert und den Weg in die Diktatur freiwillig geht. Und dieses Bild bekommt ganz starke Risse, wenn wir ins Jahr 1930 gehen. Also da sind die Menschen uns viel näher, als uns lieb sein kann. Und Sie haben es angesprochen, also sozusagen auch die Steigerungsdynamik, ne, die ist sozusagen ab nach dieser Wahl 1930 ist die relativ konstant, aber auf niedrigem Niveau, während die Nazis irgendwann zwischen 1928 und 30 dramatisch in eine Steigerungsdynamik der wir haben keine Umfragewerte, ja, das ist unser großes Problem. Es gibt keine Umfrageinstitute, die monatlich wie bei uns mal so die Stimmung im Land gemessen hätten. Deswegen müssen wir uns so mit Behelfslösungen versuchen, kommen wir vielleicht gleich dazu. Aber wir wissen, also das muss man einfach sagen, wir wissen nicht genau, wann dieser Aufstieg überhaupt beginnt. Also wir wissen nur, dass er irgendwo zwischen 1928 und 30 ganz offenkundig, ne, wir haben diese zwei Wahlziffern im Bund und wir haben einige in den Ländern, nicht im Bund, damals im Reich, ja, und in den Gliedstaaten, in den Ländern, aber wir wissen es eigentlich nicht genau. Und im Buch mache ich so zwei Hypothesen auf und zeige mal auf, rechne so Varianten durch, ja, wann das gewesen sein könnte. Das spricht einiges für das eine Modell und einiges für das andere Modell. Und ich habe einfach beide modelliert, um klarzumachen, wie dramatisch die Nazis da ansteigen. Und wir können zumindest von außen aus erkennen, es liegt nicht an der Presse. Also es liegt nicht an Medien, die jetzt die NSDAP hofieren würden.

Journalisten einladen, Interviews mit Hitler führen oder sie hochschreiben. Das ist zum Beispiel, da ist sich die Forschung einig, 1929 muss irgendwas Wesentliches passiert sein. Und dort, wenn sie eine Medienanalyse machen und sich auch die konservativen Zeitungen oder die rechtsnationalen Zeitungen anschauen, da bewegt sich gar nichts. Also wir haben beispielsweise Alfred Hugenberg, das ist jemand, der hat sich in der Inflationszeit ein Medienimperium zusammengekauft mit Fremdgeld, ja, mit Industriegeldern und mehrere Verlage. Der hat auch die dpa der damaligen Zeit, also die sozusagen eine Nachrichtenagentur, ja, der schafft auch mit Martin-Diensten ganze Seiten, liefert er aus als Druckvorlagen, ja, die man nur noch in Blei gießen muss. Und da kann man seine Zeitungen mitdrucken in die einzelnen Landesteile. Und es wäre wenigstens zu erwarten, ich glaube, der Großteil der Forschung hat gedacht, dass weil seine Partei, also Hugenbergs Partei, die auch rechtsextrem und verfassungsfeindlich ist, mit der NSDAP koaliert. Ja, ich nenne das eine Koalition, das tun sie natürlich nicht wirklich, aber sie schließen sich 1929 im Sommer zusammen und betreiben gemeinsam ein Volksbegehren, ja, was sozusagen das Volk zur Urne treiben soll. Und da würde man erwarten, wenn diese Parteien da zusammenarbeiten, NSDAP und DNVP, dass dann Hugenbergs Medienmacht, und das ist wirklich auch keine kleine, also das sind zwar gar nicht so viel Zeitungen, aber es ist doch eine relativ große Medienmacht, dass die NSDAP hochschreiben würden, ja, und hofieren. Und das tun die aber gar nicht. Also die halten die für blöde und nennen sie Grünschnäbel und sagen, das sind Dilettanten, das sind Leute, das sind Amateure, die haben noch nicht mal einen Putsch geschafft, ja. Also das ist der Sound, den die, ja, wenn wir Weimar vergleichen, wird schwierig mit heute. Wir haben es damals mit zwei Rechtsextremen oder zumindest zwei verfassungsfeindlichen Parteien zu tun. Und die DNVP ist sozusagen das große Mutterschiff des Rechtsextremismus in Deutschland. Die ist hart antisemitisch, die ist im Buchstabensinne verfassungsfeindlich, die will mit der Verfassung Weimars nichts zu tun haben, die will den König und Kaiser wieder reinschreiben in die Verfassung. Und da gibt es aber auch gemäßigte Konservative, ja. Die besteht jetzt auch nicht nur aus radikalen Hardlinern und Antisemiten, sondern die besteht auch, klar, aus kaisertreuen Konservativen. Und also das Bild schillert da, aber was ich sagen möchte, also wir haben es mit einer großen Presselandschaft zu tun und selbst die Teile, von denen wir bisher angenommen haben, dass sie eigentlich der NSDAP freundlich gesinnt sein müssen im Aufstiegsjahr 1929, den von dort bläst der NSDAP ein harter Wind ins Gesicht. Und man fragt sich, wo soll dieser Aufstieg eigentlich herkommen? Also es ist offenkundig, er muss irgendwo passiert sein, aber wenn wir nicht die Hypothese Wahlfälschung oder ähnliches bedienen möchten, wir können sehr viel ausschließen und die ja, genau.

0: Ihr hört die Sendung Vorlese und bei mir ist heute Philipp Bruch zu Gast und wir sprechen über sein Buch Der Rückfall, in dem er einen genaueren Blick auf die Wahl vom September 1930 wirft. Du hattest gerade schon gesagt, dass diese Normalisierung der NSDAP oder der Nazis irgendwann zwischen 28 und 30 passiert sein muss. Es sind ja auch viele Dinge, die davor auch eindeutig dagegen sprechen. Der Reichswehrminister Gröning zum Beispiel hat so einen Unvereinbarkeitsbeschluss, dass Nazis in der Reichswehr nicht toleriert werden sollen. Dieses Bild ändert sich dann ja auch relativ schnell, nachdem sie quasi diese Wahl gewonnen haben, in Anführungszeichen, oder mit 107 Reichstagsabgeordneten in den Reichstag einziehen. Das hat es eben schon gesagt, die Presse hat die Nazis nicht hochgeschrieben und wenn man genau guckt, oder du hast dir die Mühe gemacht, genau zu gucken, dann geben auch die Blätter, die die NSDAP herausgibt, reichsweit, es nicht her, dass sie damit über 6 Millionen Leser und Leserinnen erreichen können. Die Propaganda von Goebbels ist auch überhaupt noch nicht so, wie wir sie später mit Lichtdom und diesem ganzen Kram und Reichsparteitagen und Groß-Olympia und wie auch immer kennen. Und es gibt auch noch viele andere Aspekte, die es erstmal ja nicht begründen können oder du widerlegst es im Buch. Aber wo genau könnte dieser Umbruch dann stattgefunden haben, weil Verbrecher und wie beschreibst du ihn nochmal oder wie wurde er beschrieben, Hitler, dieser Stritzi oder irgendwie so, er wurde ja auch als Witzfigur lange wahrgenommen.
1: Ja, und das auch sehr bewusst, das ist auch tatsächlich was mich im Buch ein bisschen zweifeln lässt, weil Hitler sehr modebewusst ist und auch also Anfang der 20er Jahre sich sehr bewusst, da haben wir genug Quellen, sehr bewusst kleidet wie Al Capone. Also er will dem Image Chicagoer Gangster entsprechen. Er hat also einen Gangsterhut an, einen Trenchcoat, darunter eine Peitsche und einen Revolver. Und das ist in der Zeit, die also großen Wert auf, viel größeren Wert als wir heute, auf Umgangsform legt, natürlich nicht gerade vorteilhaft für ihn. Und die wichtigste Sache, die mich wirklich zum Nachdenken bringt, war, dass sozusagen er, das wird auch kolportiert, er hat ja ein relativ nichtssagendes Gesicht. Und er sieht aber aus, und er wirkt auch auf alle Zeitgenossen, die ihn schreiben, oder viele, wie ein Clown. Und das ist nicht von ungefähr. Also er wirkt nicht wie irgendein Clown, sondern er hat ja diesen markanten Bart und den Seitenscheitel und er wirkt sozusagen, das hat er entliehen. Also man muss wirklich tatsächlich da genau hingucken und sehen, dass er ikonografisch Anleihen an einen der Superstars in Hollywood macht, an Charlie Chaplin. Und das wirkt erstmal total widersinnig. Warum macht er das? Was soll das? Und für die Zeitgenossen sorgt es natürlich auch dafür, ihn nicht für voll zu nehmen bei seinen ganzen Morddrohungen und Gewaltfantasien. Aber wenn wir es von heute aus betrachten, ist es natürlich auch geschickt, gar nicht so ernst genommen zu werden und gleich, ich sag mal, in Knast gesperrt zu werden, ja, wenn man Ikonograf, also wenn man aussieht wie Charlie Chaplin. Das ist von heute natürlich ein bisschen fern, wir verstehen das gar nicht mehr so richtig, müssen das in heutige Termini übersetzen oder Vorstellungen. Aber damals ist Charlie Chaplin genau in dieser Zeit, in dieser und auch vor der Aufstiegszeit schon, die Filmikone. Und ins Kino gehen alle. Und diese, wenn Sie so wollen, wenn man so will, diese Strategie der Selbstverharmlosung, die ist natürlich eminent wichtig. Und Hitler, das muss man aber immer dazu sagen, ist überhaupt nicht relevant, wenn wir vom Aufstieg des Nationalsozialismus reden. Also Hitler wird nach dieser Wahl im September 1930 relevant. Ja? Also man kann sich vorstellen, die Medien reißen sich plötzlich um die Parteiführer und Hitler wird über Nacht zum Superstar. Und deswegen betreibe ich so ein bisschen Archäologie auch im Buch, um klarzumachen, wo kommt der her? Was ist das für eine Fallhöhe, ja, was erwartet der eigentlich selber und wer ist er davor? Und davor ist er eben überhaupt nicht der Führer und der Superstar, sondern er ist ein Bohemien, ja, der 1929 zum Beispiel, also im entscheidenden Aufstiegsjahr, sitzt der in Cafés rum in München. Ich mache das auch seitenlang so ein bisschen klar, was wir an Quellen haben. Ja, die Beschwerden überschlagen sich, davon haben wir Hunderte, wenn nicht Tausende. Hitler arbeitet nicht. Und 1929 gerät er auch wirklich in Form tief, also deutlicher kann es nicht werden in der Quellenüberlieferung. Er hält nur halb so viele Reden wie in allen anderen Jahren. Er hält nur, ich glaube, 29 Reden. Davon sind 21 in Bayern. Und da muss man sich fragen, wie wichtig kann dieser Mann eigentlich sein für den Aufstieg, wenn er nicht mal rumtourt? Ja, also wir haben so im Kopf, er hält da seine Massenreden vor zehntausenden Menschen im Sportpalast, ja, oder auf irgendwelchen stillgelegten Marktplätzen oder Festplätzen, oder im Zirkus, ja, günstigerweise. Und das ist aber nicht so. Also im Jahr, wo die NSDAP abhebt und beginnt erfolgreich zu werden, erkennbar, ist Hitler in Bayern und sitzt im Café. Und das heißt, genau wie Sie sagen, wir müssen uns von sehr vielen liebgewonnenen Annahmen und Legenden verabschieden. Eine der wichtigsten ist tatsächlich auch der wichtigsten Erklärung, die bis heute in der Wissenschaft Gültigkeit besitzt, ist der Führerkult und das Charisma. Also der Führerkult, das ist so ein bisschen kritisch, da muss man sagen, da ist die Vorstellung von uns so ein bisschen und die Projektion auf damals so ein bisschen, das sind alles Leute, die irgendwie horchen wollen. Ja? Also die sozusagen autoritäre Charaktere haben, ja, hat man in den 50er noch gesagt. Also wo sozusagen die sich nach einem Führer sehen und hungern, dass da einer kommt. Und ich mache also auch an den Belegen klar, dass man nicht mal die Nazis selber was mit Diktatur zu tun haben wollen. Also die beschweren sich seitenlang, sie nennen das ein bisschen für uns fremdländisch klingend, ja, sie beschweren sich über den Byzantinismus Hitlers. Und das kann ich jetzt hier vielleicht in der kurzen Zeit nicht klar machen, was das bedeutet, aber das ist also wirklich, sie müssen also ins spätrömische Reich zurückgreifen in ihrer Vorstellungswelt, weil sie das Dritte Reich nicht haben, um die demütigende Art, ja, dass sich Menschen in den Staub werfen oder auf den Boden vor anderen Menschen, klar zu machen. Und damit will auch der Großteil der Nazi-Anhängerschaft nichts zu tun haben. Stand 1930. Das sieht eben ganz anders aus, als diese Transformation über Nacht stattfindet im September 30. Und Medien müssen ja auch immer personifizieren und sie brechen das und auch diesen Erfolg dann plötzlich auf Hitler runter. Da geht der Führerkult los. Und beim Charisma, das ist so ähnlich, ich würde behaupten, wenn es einen Konsens in der Wissenschaft gibt, wenn es überhaupt einen Konsens gibt, dann muss Hitler ein Charisma besessen haben. Das habe ich mir auch genauer angeguckt, weil wir sehr viele schillernde Quellen zu seinen Auftritten haben. Und da wäre die Vorstellung so ein bisschen auf 1930 gelegt, dass der Mann rumtourt. Und also die NSDAP hat 6,4 Millionen Wähler, Wählerinnen und Wähler, sind vor allem Männer oder überwiegend Männer, mit Wähler bezirzt, ja, also dass er da rumtourt und also massiv Menschen erreicht. Jetzt wissen wir, für 1929 trifft das nicht zu, er hält die meisten Reden in Bayern und für 1930 habe ich mal hochgerechnet, wie viele Menschen kann der da erreicht haben im Buch. Und also das lässt sie sehr erschüttert und ernüchtert zurück. Also wir kommen nicht Ansatz, nicht mal in die Nähe von einer Million Wähler, die er da erreicht haben kann. Also die Wahlzahl liegt dramatisch drunter. Ja? Und das heißt, auch das Charisma Hitler, was er da ausgespielt haben soll, kann er nicht ausgespielt haben. Also damit selbst wenn wir annehmen, dass er wirklich jeden Wähler überzeugt, der Kontakt mit ihm hat, und das müsste schon sehr merkwürdige Formen annehmen, nein, das ist nicht so. Und auch die Historiker, das ist jetzt nicht irgendwie was nicht Konsens wäre, der Hitler-Biograf Ian Kershaw sagt ja auch in seinem Buch, in seiner Hitler-Biografie, Hitler hat nicht das Geringste mit diesem Aufstieg, auch Stand 1930, zu tun. Und das ist dann sehr überraschend und sehr interessant. Also dass sozusagen die gängigen Erklärungsmuster alle nicht greifen, alle nicht funktionieren. Und die wichtigste, die wir haben, und die wichtigste einprägsamste Erklärungsmodell, was wir ja haben und immer wieder auch glorifizieren, ist die Weltwirtschaftskrise.
0: Und auf die kommen wir gleich auch nochmal genauer zu sprechen. Vorher gehen mir dann auch diese Bilder durch den Kopf. Sie haben es jetzt schon erwähnt, Hitler im Flugzeug, der einschwebt zum Reichsparteitag, Hitler, der wirklich fantastisch in Szene gesetzt wird. Das sind ja alles Bilder aus dem sogenannten Dritten Reich. Also diese Flüge.
1: Ja, das Flugzeug, das gibt's ab 32 in den Wahlkämpfen kommt das vor. Aber eben nicht 1930. Also 1930 hat die NSDAP besitzt natürlich trotzdem, besitzt auch ein Flugzeug. Und damit versuchen sie so ein bisschen dem großen paramilitärischen Verband, dem Stahlhelm, versuchen sie so die Show zu stehlen. Also das müssen wir uns so vorstellen, dass der formaljuristisch hat sich der völkische Beobachter, das ist so die wichtigste NSDAP-Zeitung, aber sie haben ziemlich überraschend viele, schafft sich ein Flugzeug an zur Bewerbung des völkischen Beobachters, also um Zeitungswerbung zu machen. Und damit, der zieht dann so ein, wie wir das heute auch kennen, so ein Banner hinter sich her in der Luft, ja, und versucht dann auf dem Boden, on the ground, einer Stahlhelm-Versammlung oder der großen Stahlhelm-Versammlung 1929 im Sommer die Show zu stehlen, weil die einen Monat, glaube ich, vor dem Nürnberger Parteitag stattfindet. Und in Nürnberg eben genau ist dasselbe Spiel, also der Nürnberger Parteitag, den wir so kennen, diese Bilder muss man einfach vergessen. Also die haben eben keinen Lichtdom, sondern die haben, das höchste der Gefühle ist ein Feuerwerk am Schluss, ja, in der Nacht. Und 1930, also im entscheidenden Wahljahr, müssen sie ihn absagen. Da findet der Parteitag nicht mal statt. Ja, sie haben kein Geld. Er wird abgesagt.
0: Es gab aber dann ja Ende 1929 noch diese auch einschneidende Wahl im Dezember 29 in Thüringen, wo die NSDAP gar nicht, also auch die Stimmen vervielfacht hat, so um 11,3%, die sich da gelandet hat, 6 Sitze übernommen, ja, und tritt dann ja das erste Mal mit in die Regierung ein. Welchen Effekt hatte diese Wahlbeteiligung oder diese Einbindung auch in eine erste Landesregierung, weil sowas ja dann oft dazu führt, dass auch so Radikale scheinbar zum guten Ton gehören oder sich langsam normalisieren. Was hatte diese Wahl dann für 1930 für eine Bedeutung?
1: Also darüber kann ich nur spekulieren. Also ich gucke mir das natürlich genauer an, weil das wäre so ein Hauptkandidat oder Verdächtiger natürlich für eine Erklärung. Formal können wir sagen, also aus der Forschung auch, was vielleicht ein bisschen unterbewertet wurde bisher. Ich dachte beispielsweise, dass den Weg für diese Koalition natürlich die DNVP, also Hugenbergs Partei, die andere rechtsextreme Partei, bahnt. Und dem ist überhaupt nicht so. Also in Thüringen lädt Stresemanns alte Partei, also die DVP, die NSDAP zu einer gemeinsamen Koalition ein. Also die politische Verantwortung dafür, die Türen der Macht zu öffnen, der NSDAP in einer Landesregierung, trägt die DVP. Und das ist relativ überraschend. Und wir wissen, wenn Sie da genauer forschen, sehr wenig über das Kalkül. Wir sind uns noch nicht mal sicher darüber, wie die DVP, weil also sozusagen Hitler präsentiert dann als Kandidaten Frick, ja. Und das ist der denkbar radikalste, den man sich vorstellen kann. Das ist sozusagen der nicht nur auch im Gefängnis saß, ja, für den Hitlerputsch, sondern in der Nacht des Hitlerputsches auch noch Polizeipräsident ist für eine Nacht. Und da muss man sich vorstellen, den Bock zum Gärtner zu machen, wenn hier ein verfassungsfeindlicher Putschist plötzlich die Verfassung schützen soll in Thüringen. Und das geht selbst der DVP zu weit und da lacht sie nur und winkt ab und sagt, nein, danke. Und wir sind uns noch nicht mal heute sicher über, wie die DVP genau umgestimmt wurde. Wir kennen eigentlich vor allem Hitlers und die Nazi-Version der Geschichte. Also Hitler sei angereist, hätte vor den DVP-Politikern gesprochen und dann noch vor der Wirtschaft. Und danach seien alle wie betört von der Braut gewesen. Ja, also von diesem verfassungsfeindlichen Mann, Frick, der jetzt Innenminister werden soll und Verfassungsminister werden soll in Thüringen. Und also auch da sehen wir schon, dass der Fall liegt irgendwie anders und ist viel schwieriger, als wir bisher gedacht haben. Und Sie haben jetzt gefragt, was ist der Einfluss dieses Ereignisses? Das darf man bestimmt nicht unterbewerten. Es gibt auch Forscher, Historiker, die ich sehr schätze, wie Detlef Lehnert, der das sehr stark macht und sagt, da gerät sowas in Gang, wie, er nennt das eine Erfolgsspirale, um das abzusetzen von der Schweigespirale, und dass so ein autokatalytischer Prozess einsetzt des Erfolgs und dass der Erfolg, also sozusagen, nichts ist so erfolgreich wie der Erfolg, ja. Und also sie holen 11%, das ist eine psychologisch wichtige Marke, die sie da im Dezember 29 in Thüringen holen. Zum ersten Mal werden sie zweistellig in einer Landtagswahl. Und ja, sie werden da eingeladen in die Regierung. Sie können dann diesen Minister durchsetzen. Also Hitler bleibt hart, ja, also der lässt sich auch nicht zähmen, würden wir von heute aus sagen. Die DVP winkt ab, aber er kann sich brachial da durchsetzen mit dem denkbaren Worst Case eines Kandidaten als Innenminister. Der legt auch sofort los, also der verbietet als allererste Amtshandlung oder als eine der ersten Amtshandlungen den erfolgreichsten Schriftsteller der Weimarer Republik, also sein neues Buch, ja, von Remarque, also Im Westen nichts Neues, wird gleich verboten in Thüringen. Er benennt einen sogenannten Rasseforscher oder schafft eine Professur in Halle für Günther, also für einen Rasseforscher, der wirklich auch eher als pathologisch wahrgenommen wird. Und das heißt, sozusagen, um Thüringen nach vorne zu bringen, muss man jetzt sagen, das wird also als absoluter Rückschritt empfunden. Also, und deswegen würde ich sagen, die Sache geht ein bisschen nach hinten los. Also, Frick ist in Thüringen so ein bisschen das wandelnde Aushängeschild für den Machtmissbrauch der NSDAP. Und ich kann dem wenig abgewinnen. Natürlich ist irgendwo, sorgt das für Hofierungseffekte oder Anerkennungseffekte. Aber eigentlich nur ich konnte nur feststellen, im Medienimperium von Hugenberg, also die fangen an jetzt zu drehen. Vermutlich, wir müssen vorsichtig sein, vermutlich mit Beginn dieser Koalition, wir können noch nicht mal das irgendwie, ne, man kann das nicht genau datieren, man kann nur sagen, im Januar 1930 schreiben manche Zeitungen, die der DNVP angehören und Hugenberg besitzt, jetzt doch freundlicher über die NSDAP. Aber schon die DVP-Blätter, ja, also die DVP, die also diese NSDAP einlädt, die DV-Blätter, das sind wirklich liberale Blätter und das sind auch massenwirksame Blätter, die halten das für politischen Selbstmord, ja, was die Mutterpartei da macht, die DVP. Die schreiben noch zusätzlich die NSDAP runter. Also das ist alles nicht so einfach, wie wir wollen. Und ich kann nur spekulieren. Also ich würde sagen, das hält sich so ein bisschen die Waage. Und das ist natürlich auf der einen Seite totaler Tabubruch und Dammbruch, mit ihnen zu koalieren. Gerade wenn man DVP heißt und einen Außenminister beerdigt hat, der genau fürs Gegenteil steht, ja, und unter dem es niemals möglich gewesen wäre, wenn er noch gelebt hätte, dass die DVP mit der NSDAP koaliert. Aber es ist passiert. Und deswegen, also ich glaube, es hält sich so ein bisschen die Waage, weil was Frick tut, sorgt auch nicht nur für Bewunderung. Also selbst bei Anhängern müssen die ein oder anderen schallend lachen, weil das ist teilweise dilettantisch, das ist teilweise obskur, wie diesen Rasseforscher da eine Professur zu verschaffen in einem der fortschrittlichsten und wissenschaftlich wahrscheinlich sogar führenden, in der führenden Nation der Erde. Die Rasseforschung und die Menschenzuchtpläne, die die NSDAP hat, das ist nun wirklich nicht wissenschaftlich state of the art.

0: Ihr hört die Sendung Vorlese und im Gespräch mit Philipp Bruch spreche ich heute über die Wahl im September 1930, in der die NSDAP von einer Splitterpartei die Stimmen verneunfachen konnte und auf einmal mit 107 Abgeordneten im Deutschen Reichstag gesessen hat. Philipp, wir haben uns jetzt dem schon von verschiedenen Seiten angenähert und im Buch skizzierst du noch viele weitere Annahmen, die eventuell eine Rolle gespielt haben können. Aber wenn ich es richtig verstehe, ist am Ende des Buches eigentlich ein neues Forschungsfeld oder eine neue Forschungsfrage aufgetaucht, die noch nicht endgültig beantwortet ist, nämlich wie es dazu kommen konnte, bei allem Abwägen an Argumenten, die dafür sprechen konnten, dass die NSDAP so groß geworden ist, bleiben doch Zweifel, wie es gelingen konnte, dieser Durchbruch, dieser Durchmarsch oder wie du es im Buch nennst, dieser Machtschock. Was wären da die Aufgaben der Wissenschaft in den nächsten Jahren? Ich lese daraus auch ein Stück weit den Blick auf Geschichte zu verändern und das, was danach kam, nämlich das Dritte Reich, was alles überlagert, ein bisschen wieder, also nicht verschütt gehen zu lassen, das wäre jetzt völlig die falsche Formulierung, aber vielleicht die Fundamente da offenlegen, die davor gewesen sind, diesen Aufstieg der NSDAP, ohne das, was man danach alles an Bildern im Kopf hat. Habe ich das so richtig verstanden?
1: Ja, total. Also wir müssen da vielleicht ganz kurz über den Elefanten im Raum sprechen, die Weltwirtschaftskrise.
0: Stimmt, ja, richtig.
1: Das ist einfach der größte Kandidat für eine Erklärung gewesen bisher und ich nenne ihn den Scheintoten, ja. Weil in der Wissenschaft eigentlich niemand mit dieser Erklärung zufrieden ist. Es aber furchtbar plausibel klingt, ja, wenn man sich vorstellt, die Wirtschaft kollabiert, ja, die Nazis kriegen Auftrieb. Und ist dann doch überraschend. Ich habe mich da mit einem ganzen Kapitel dem gewidmet. Also ich habe es erstmal durchgerechnet, ich habe es mir genauer angeschaut und gemerkt, da passt ja alles nicht zusammen. Und also das Wichtigste, was, glaube ich, was man sagen muss, ist, dass die Weltwirtschaftskrise, ja, die, also parallel verläuft die zum Aufstieg der Nazis. Ja, wir wissen ja um den Börsencrash an der New Yorker Börse im Oktober 1929. Jetzt ist es aber die New Yorker Börse und nicht die deutsche. Und von daher muss man sagen, also die Wirtschaftshistoriker sind sich eigentlich einig. Der Schwerpunkt dieser Weltwirtschaftskrise liegt im Jahr 1931 nach. Lange übrigens, also der wirkliche Bankencrash passiert erst im Sommer 1931, also gute 9-10 Monate nach der Wahl. Und auch für 1930 ist der wirtschaftliche Rückgang wenig beeindruckend, wenn Sie das mit den 35-40% vergleichen, um die deutsche Wirtschaft 1931 schrumpft. Und das sieht dann, das hat auch ein Historiker bemerkt, tatsächlich, der wirklich ein sehr cleverer war, der schrieb, dass hier Ursache und Wirkung vertauscht wird. Also vermutlich ist es so, und das klingt erstmal unheimlich, aber vermutlich ist es so, weil wir noch nicht mal für 1930 monatsweise die wirtschaftlichen Rückgänge haben, sondern eigentlich nur fürs Jahr 1930 wissen, dass die Wirtschaft um 7% zurückging, dass erst die NSDAP ins Parlament gewählt wird mit 107 Abgeordneten im September und dann die Wirtschaft crasht, weil danach gibt es tatsächlich ist nachweisbar Börsencrash, das Kapital wird abgezogen, ja, niemand will mit einem Land zu tun haben, alle befürchten wirtschaftliche Instabilität, niemand möchte damit zu tun haben, dass da die Verrückten im Parlament sitzen in solchen Mengen und die stärkste Partei rechts ist. Und das heißt, vielleicht ist also Wirkung und Ursache vertauscht worden bisher in der Geschichtsschreibung. Zumindest sieht alles danach aus. Und die Weltwirtschaftskrise ist übrigens auch in meinen Augen ein sehr gutes Erklärungsmodell, warum die NSDAP ihre Wählerzahl nochmal verdoppelt. Also warum sie dann im Juli 32 auf sage und schreibe 37,3% kommen. Also sich nochmal mehr als verdoppeln. Aber sie ist eben überhaupt kein guter Kandidat dafür, warum sie sich verneunfacht in den Jahren 1928 bis 30. Und Sie haben gefragt, was könnte die Forschung tun? Also es ist bestimmt also ich würde sagen, die DNVP ist immer erforscht, da wissen wir eigentlich sehr genau, was passiert ist. Die DVP wurde überhaupt nicht erforscht. Also ich konnte eine Studie finden, und die ist auch schon wieder 40, 50 Jahre alt, die so für die bemerkt hat, ja, da passiert irgendwas im Sommer 1929 in der DVP. Aber das Kalkül, das harte Kalkül, das wissen wir eigentlich nicht genau. Interessant ist aber, dass die Quellen alle publiziert sind, also von Bracher und mehreren üblichen Verdächtigen. Wirklich, also haben wir ganze Bände dazu. Und das müssen wir vielleicht uns jetzt genauer angucken in einzelnen Studien und uns dem widmen. Und was aber vielleicht am wichtigsten ist, ist, was die Wählerinnen und Wähler der DVP und der DNVP treibt. Also das Buch, was ich versucht habe zu schreiben, versucht so Land zu gewinnen und auch unsere Gewissheiten, also das, was wir sicher wissen, aufs Parkett zu bringen. Und wir wissen relativ sicher mit ein paar Zusatzannahmen, die ich auch wirklich transparent mache im Buch, können wir feststellen, dass mittelbar und unmittelbar bis zu 70% der Wählerschaft, also die, die NSDAP wählen im September 30, dass die aus der DVP und der DNVP stammen. Ja, also teils nicht unmittelbar, teils auch mittelbar, indem sie einfach mal nicht wählen, 1928 oder eine Splitterpartei wählen, aber sie kommen eindeutig von der DVP, in meinen Augen eindeutig von der DVP und der DNVP. Und wenn das 70% sind, ja, die schon aus diesen zwei Parteien kommen, dann muss uns doch interessieren, was diese Wählerinnen und Wähler treibt. Und da gibt's, also muss ich schon sagen, da sind wir relativ quellenarm. Also es gibt einen Wissenschaftler, der Historiker Helge Mathisen, der dazu geforscht hat und das an zwei Einzelstudien, die wirklich grandios sind, festgemacht hat in Gotha und in Greifswald. Das ist in meinen Augen unerreicht, das habe ich nirgendwo je wieder gelesen. Mir fällt aber auch nicht wirklich ein, wo wir nach neuen Quellen suchen können. Also das müssten dann so die Tagebücher sein, das habe ich auch ein bisschen, wir haben ja fantastische Tagebucharchive in Deutschland, abgefragt, da konnte ich das nicht finden. Aber das ist so der Weg, den wir gehen müssen. Ich denke, die Warenschätze liegen noch in Familiennachlässen auf Dachböden. Und also wenn jemand weiß, dass er DVP und DNVP-Wähler in der Familie hatte, dann sind das wahre Schätze, um rauszufinden, wie die dachten, insbesondere wenn es sich um Tagebücher handelt, die genau datiert sind, ja. Und wir dann eben sagen können, hier ändert sich eine Meinung.
0: Zum Ende der Sendung würde ich jetzt gerne noch einmal den Schwenk machen in die heutige Zeit, weil wenn man Ihnen jetzt zuhört, wir wechseln jetzt immer Du und das lassen wir jetzt auch ja. In der Sendung einfach so, jetzt kommen wir nochmal zum Schluss zum Du. Wenn man dir zuhört, dann wird ja deutlich, dass man, also mir geht es so, dass ich dann nicht ohne die heutige Zeit darüber nachdenken kann. Wir machen diese Sendung nach der Wahl in Sachsen-Anhalt. Auch wir stellen uns ja heute oder ich mir die Frage, wie konnte dieser kometenartige Aufstieg der AfD erfolgen? Wie konnte so eine ganze Gesellschaft, ein Diskurs, Narrative so dermaßen nach rechts rücken? Und ich habe auch das Gefühl, dass man heute da so dasteht und es dann irgendwie doch zur Kenntnis nimmt. Der Alltag läuft einfach so weiter. Und ich habe so den Eindruck, wenn wir das genauer begreifen, was da passiert ist im September 1930, würde uns das auch heute eine Menge helfen, wobei ich mich da frage, ob, wenn wir es erkannt haben, es dann nicht eigentlich schon zu spät ist für diese Erkenntnis.
1: Ja, also das ist ein guter Punkt. Also ob sozusagen die Frage, also wir verstehen, glaube ich, kommen aus der Politikwissenschaft, ich habe bei Herfried Münkler promoviert und ich muss gestehen, dass unsere gängigen politischen Theorien und Modelle eigentlich Massenpsychologie nicht so richtig erfassen. Und das war damals anders. Also damals gab es nicht nur Le Bon so, ja, was heute noch irgendwie bekannt ist. Auch Adolf Hitler schreibt sehr interessante Sachen massenpsychologisch. Und die Frage muss schon sein, ob wir das überhaupt verstehen oder ob nicht die große Herde, unpolitische Herde, sich nicht längst in Gang gesetzt hat und wir da eigentlich gar nicht mehr viel aufhalten können. Zumindest scheint es mir sich schon so darzustellen mit meinem Forschungshintergrund von der Weimarer Republik, dass diese politischen Beobachterinnen und Beobachter, also zu denen ich mich auch zählen würde, dass die einen sehr kleinen Teil der Gesellschaft ausmachen. Also gerade auch in Weimar, wenn Sie sich anschauen, welche Filme geschaut werden, welche Bücher gelesen werden, also Politik ist nicht alles, ja. Das gilt auch heute. Und große Teile der Bevölkerung stellen sich mir doch, ich würde nicht sagen unpolitisch, das tut man denen vielleicht auch Unrecht, aber sie gucken jetzt nicht so genau hin wie ich und du, was der Merz so sagt, und lesen vielleicht nicht jeden Tag bei Spiegel Online die Schlagzeilen. Und da wird es interessant, also wie da so ein langsamer Umbruch im Main stattfindet. Und wir haben ja jetzt mit Sachsen-Anhalt tatsächlich auch ein Ergebnis, dass die NSDAP in Anhalt nie erreicht hat, historisch. Und ich weiß nicht, welche Warnung wir dann noch brauchen, um zu verstehen, dass es sich beim deutschen Rechtsextremismus sowohl historisch, als er den Holocaust angerichtet hat, organisiert und orchestriert, als auch beim heutigen deutschen Rechtsextremismus in bestimmten historischen Konstellationen, die wir noch nicht verstehen. Ja, wir verstehen eigentlich, es wird durch diese zwei Datenpunkte der NSDAP, des Erfolgs der NSDAP und des Aufstiegs der AfD in unserer eigenen Zeit, total unschlüssig und unselbstverständlich, warum die Bundesrepublik Deutschland so stabil war über 80 Jahre, ja, mehr oder weniger. Und das gilt zu erklären. Also was sind eigentlich die historischen Konstellationen, in denen politisch der deutsche Rechtsextremismus realisieren konnte? Wir wissen eindeutig, wir leben wieder in so einer Zeit. Übrigens auch mit der Parallele, dass wir heute keine Weltwirtschaftskrise haben und die AfD Erfolge feiert, die in der Theorie und auf dem Papier niemals möglich sein dürften. Und von daher, ja, also das ist ein großes Problem für uns und muss es auch sein. Ja,
0: weil ich mir das, damit müssen wir jetzt leider, ist die Sendung wirklich abgelaufen, ich mir wirklich Sorgen mache und mit vielen darüber auch diskutiere, weil ich das Gefühl habe, und ich hoffe, ich täusche mich da, dass der deutsche Faschismus das leider immer noch mal besser macht als der französische, italienische. Das macht mir sehr viel Sorgen. Deshalb habe ich ja auch gesagt, ich habe mich auf das Gespräch sehr gefreut. Aber trotzdem ist es ja auch ein Ansporn, mit den Menschen in die Diskussion zu gehen, ins Gespräch zu kommen und vielleicht auch wieder stärker davor zu warnen und aufzuklären. Wobei ich nicht weiß, ob das viel bringt, was Faschismus bedeutet hat und auch in Zukunft bedeuten kann. Ich danke dir ganz herzlich für das Gespräch heute und wünsche dir und auch der Zunft der Historiker und Historikerin, dass das vielleicht doch nochmal aufgedröselt werden kann, wie es zu diesem Machtschock kommen konnte. Vielen Dank fürs Gespräch.
1: Vielen herzlichen Dank Ihnen.
0: Ja, tschö. Tschüss.

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0: Diese Kürzungen gehen euch an die Rente, gehen euch an die Krankenversorgung, während die Vermögen weniger Superreicher immer weiter wachsen. Greift diese Bundesregierung Arbeitnehmerinnen.
1: Automatisch am längeren Hebel, zumal sie sich ja in einer Demokratie darauf berufen kann, zu ihrer Politik demokratisch legitimiert zu sein. Gerade in Deutschland scheinen wir ja kein glückliches Händchen zu haben, wenn Massen aufbegehren, um einen Wandel herbeizuführen. Hatten wir in den letzten zwei Jahrhunderten nicht zwei Revolutionen, die regelrecht in die Hose gegangen sind?
2: Fangen wir doch mal mit 1848 an. Das ist eine notwendige Revolution damals. Die Menschen revoltieren gegen Ungleichheit, gegen Pressezensur, Obrigkeitsstaat und Armut. Und diese Revolution wurde mit Waffengewalt niedergeschlagen. Auch wenn die meisten Opfer der Kämpfe damals Arbeiter und Arbeiterinnen waren oder aus ärmeren Schichten stammten, es war eine bürgerliche Revolution. Die Macht der Monarchie sollte eingeschränkt werden, eine Republik sollte entstehen. Die Revolution scheiterte erstmal, es gab eine Phase der Reaktion, in der die Organisationen der Arbeiterinnen und Arbeiter, der bürgerlichen Frauenrechtlerinnen und der Liberalen unterdrückt wurden. Bereits erkämpfte Freiheiten wurden teilweise wieder rückgängig gemacht, viele Revolutionärinnen und Revolutionäre mussten ins Exil gehen.
1: Dann die Revolution 1918. Jetzt wäre die Zeit der Arbeiterklasse gewesen. Die Monarchie war am Ende, der Krieg war verloren, die Organisationen der Arbeiterinnen und Arbeiter, ihre Parteien und die Gewerkschaften hatten Millionen Mitglieder. Und viele drängten nach einer gerechten Gesellschaft. Die Produktionsmittel sollten sozialisiert werden, der geschaffene Reichtum sollte allen gehören. Doch die sozialistischen Konzepte konnten sich nicht durchsetzen. Räterepubliken scheiterten bzw. wurden blutig niedergeschlagen. Es entstand aber die bürgerliche Republik, die Weimarer Republik. Schon allein aus dieser Erzählung aber geht hervor, dass etwas passiert sein musste zwischen 1848 und 1918. Zum Beispiel eben die Gründung der Parteien, die Entstehung einer kritischen Presse, Versammlungsfreiheit, zum Beispiel die Organisationen der Gewerkschaften, die in der Lage waren, Streiks durchzuführen und Forderungen durchzusetzen und die Einkommensverhältnisse zu verbessern. Es war also offensichtlich durch die Revolution von 1848 etwas in Bewegung geraten.
2: Massenbewegungen erreichen vielleicht nicht sofort ihre Ziele.
3: Aber sie üben natürlich Druck aus und können Machtverhältnisse erschüttern.
2: Sie können durchaus auch Türen und Fenster öffnen für ein neues Bewusstsein. Mit diesem Bewusstseinswandel werden die Herrschenden früher oder später konfrontiert und das zwingt sie dann mit großer Wahrscheinlichkeit auch dazu zu reagieren. Es zeigt auch, dass Geschichte selten linear verläuft. Wir stellen uns gern vor, dass einfach alles immer besser wird. Die Menschheit schreitet von einem Fortschritt zum nächsten, wie auf einer Leiter, die geradewegs nach oben führt.
1: Leider ist das nicht so. Vielmehr sind geschichtliche Verläufe oft Zickzacklinien. Es geht nach oben, es geht nach unten und es gibt schon gar keine Garantie auf einen positiven Verlauf. Verabschieden wir uns von einem naiven Fortschrittsdenken. Es ging schließlich nicht stetig bergauf mit der Demokratie 1918, sondern im Gegenteil wurden in der Weimarer Republik Rassismus und Antisemitismus geschürt und entfalteten Wirksamkeit. Die Klassengegensätze nahmen zu und schließlich folgten der Terror der Nationalsozialisten, der Weltkrieg und der Holocaust, der Zivilisationsbruch.
2: Also besser zu Hause bleiben und die Ereignisse vom Fernseher aus betrachten? Oder lohnt es sich doch, in Massen auf die Straße zu gehen und für Recht und Gerechtigkeit zu kämpfen?
1: Diese Frage ist heute so wichtig wie schon lange nicht mehr. Wir befinden uns mitten in einer vielleicht entscheidenden Auseinandersetzung über die Grundsätze unserer Gesellschaft. Die sogenannten und angeblich unausweichlichen notwendigen Reformen der Bundesregierung bedeuten drastische Kürzungen und eine weitere Öffnung der Schere zwischen Arm und Reich. Dabei warnen Sozialverbände und Sozialforschungsinstitute schon lange vor der Gefahr, die von der wachsenden Ungleichheit ausgeht.
2: Die Einsparungspolitik hätte drastische Folgen für unsere Gesellschaft, so sagen die Kritikerinnen und Kritiker. Arbeitsrechte und soziale Rechte werden massiv eingeschränkt. Die Schwächsten der Gesellschaft lässt man im Regen stehen. Und gleichzeitig werden Milliarden in die Rüstung gesteckt. Diese Politik verändert das Gesicht unserer Gesellschaft und spitzt die Widersprüche weiter zu. Der neoliberale Kurs des sozialen Kahlschlags ist allerdings keineswegs notwendig und unausweichlich, denn damit werden lediglich die Interessen der Konzerne gegen die Mehrheit der in diesem Land lebenden Menschen vertreten.
0: Sie ist Teil der Bundesregierung, die den schlimmsten Sozialkahlschlag in der Geschichte dieses Landes organisiert. Nein, Abschwächen und Umschichten reicht nicht. Es reicht. Wir sagen Nein!
4: Feuerbau im ganzen Land! Unsere Antwort widerstand! Feuerbau im ganzen Land!
1: Hört man ja, die Situation heute sei ähnlich wie die am Ende der Weimarer Republik. Ist denn der Vergleich wirklich berechtigt?
2: Natürlich wiederholt sich Geschichte bekanntlich nicht. Aber ja, die Parallelen zur Situation vor 100 Jahren sind unübersehbar. Zu Beginn der 30er Jahre wurde Sozialabbau betrieben. Obwohl die Menschen zu Massen in Armut lebten, weigerten sich die arbeitgebernahen politischen Parteien, die Unternehmen zur Kasse zu bitten, um in soziale Maßnahmen zu investieren. In der Wirtschaftskrise zu Ende der Weimarer Republik betrieben die Reichskanzler Franz von Papen und Heinrich Brüning eine rigide Sparpolitik auf Kosten der Armen, wie sie von den Industrieverbänden gefordert wurde. Gleichzeitig wurde ein Rüstungsprogramm in Gänge gebracht, das Deutschland kriegsfähig machen und der Schwerindustrie aus der Klemme helfen sollte.
1: Auch heute gibt eine unnachgiebige Politik des Sozialabbaus den rechten Auftrieb und treibt die Spaltung voran. Die fatale Botschaft, die ankommt: Lasst alle Hoffnung auf soziale Sicherheit oder gar Verbesserung eurer Lebensverhältnisse fahren. Die berechtigte Angst vor Armut und Unsicherheit setzt sich bei Massen von Betroffenen in falsches Bewusstsein um, wie der Wahlerfolg der AfD in Sachsen-Anhalt zeigt. Die parlamentarische Linke zeigt sich unfähig, eine Perspektive glaubhaft zu machen. So wählten Hunderttausende falsche Freunde und gesellschaftliche Spaltung bei den Wahlen in Sachsen-Anhalt. Eine AfD, die feste Absicht hat, ihre GegnerInnen mundtot zu machen, die öffentlichen Medien nach ihrem Gusto umzugestalten. Neben dem Angriff auf den MDR soll dem Freien Radio Korax in Halle die Mittel gestrichen werden, um eine entschiedene Stimme des Antifaschismus zum Verstummen zu bringen. Der Wert dieser Stimme wird im Augenblick von einer wachsenden Zahl von Menschen erkannt, wie Alex Körner von der Korax-Programmkoordination betont.
5: Trotz dieser Zustände und sich zuspitzenden Zustände ist das Radio permanent am Wachsen. Immer mehr Mitglieder, immer mehr Förder- und Freundeskreismitglieder, immer mehr Sendungsmachende, immer mehr Programme. Und das ist auch eine Qualität, und beziehungsweise wir versuchen das auch mal stark zu machen, wenn, oh Gott, das schlimme Sachsen-Anhalt, ja. Stimmt, aber es gibt eben auch noch anderes. Es gibt eine Zivilgesellschaft, die nicht nur in Halle und Magdeburg sitzt. Wir waren sehr viel auch außerhalb von Halle unterwegs, haben Initiativen, die anderes als völkische Ideen im Sinn haben, vernetzt, mit denen Sendungen gemacht. Und das ist die Qualität, die wir versuchen auch halten, sondern auch.

0: Angebot. Wie vor 100 Jahren glauben auch heute die etablierten Eliten, sie könnten von einer solchen rechten Stimmungsmache profitieren und mit den rechten Kräften jonglieren. Damals haben sie sich schwer getäuscht und heute wird das nicht anders sein.
1: Doch gerade jetzt passiert auch das Richtige. Überall in Deutschland organisiert sich Widerstand gegen den Sozialabbau, der den Rechten in die Hände spielt. Die unterschiedlichsten Menschen schließen sich zusammen, gehen gemeinsam auf die Straße. Ein gutes Beispiel ist Nürnberg, wo bereits im Juli 3000 Menschen gegen Kürzungspolitik demonstriert haben. Diesen Widerstand organisiert das Bündnis Unkürzbar Mittelfranken, in dem sich Gewerkschaften, soziale Einrichtungen und Organisationen, politische Gruppierungen und Hunderte von Einzelpersonen zusammengeschlossen haben.
0: 100 Millionen Proteste werden bei den Regierenden sehr wohl wahrgenommen. Sie sprechen davon, dass ihre Sparpolitik nicht gerade populär sei. Tatsächlich sind sich auch Millionen Menschen einig darin, dass die sozialen Sicherungssysteme nicht noch mehr durchlöchert werden sollen. 81% aller Deutschen, das hat kürzlich eine Umfrage ergeben, die finden, dass der Wohlstand ungerecht verteilt ist. Zum Massen auf die Straße gegangen sind sie allerdings bisher nicht. Das könnte sich jetzt ändern. Der Deutsche Gewerkschaftsbund hat für den 26. September 2026 in 16 Städten Großproteste angekündigt. Es werden Hunderttausende erwartet.
1: Es stellt sich also die Frage, können solche Proteste, können solche großen Demonstrationen im Deutschland von 2026 tatsächlich zum Gamechanger werden? Können soziale Bewegungen stark genug sein, Regierungen zur Zurücknahme unsozialer Maßnahmen zu zwingen?
0: Wenn wir mal nach Frankreich schauen, dann scheint das dort tatsächlich der Fall zu sein. Sozialbewegungen haben dort eine deutlich militantere Tradition als hier in Deutschland. Blockaden, Streiks, handfeste Auseinandersetzungen mit der Polizei sind da gar nicht ungewöhnlich. Ein Beispiel, 1995. Der rechte Premierminister Juppé wollte damals die Staatsschulden senken und dafür die Sozialausgaben drastisch einschränken. Das kommt uns doch bekannt vor. Unter anderem sollte auch eine Rentenreform durchgezogen werden. Millionen Menschen gingen auf die Straße. Wochenlang gab es Streiks, die den Verkehr lahmlegten und schließlich musste die Regierung den am meisten bekämpften Teil der Reformen auch zurücknehmen.
1: Auch 2006 sorgten Proteste französischer SchülerInnen und Studierender mit Unterstützung eines großen Teils der Bevölkerung für die Rücknahme eines Gesetzes. Das hätte Kündigungen ohne Begründung durch die Arbeitgeber ermöglicht. Auch hier waren Millionen Menschen auf der Straße. Es kam zu Streiks und der Zorn entlud sich in Krawallen.
0: Schön und gut, aber es ist ja auch nicht alles Gold in Frankreich. Frankreich ist halt Frankreich und Deutschland ist halt Deutschland. Und in Deutschland geht man nun mal nicht zu Massen für politische Ziele auf die Straße.
1: Oder doch? Ältere Menschen erinnern sich ja schließlich an den Protest Hunderttausender, die in den 80er Jahren gegen Atomraketen protestierten. An die Ökologiebewegung, an der sich Massen beteiligten. Aber waren diese Bewegungen auch erfolgreich? Trotz der massiven Proteste der Friedensbewegung gegen Atomraketen beschloss der Bundestag die Stationierung der Pershing-2-Raketen. Obwohl Hunderttausende trotz Verbot der Demonstration zum Bauplatz des AKW Brockdorf zogen, wurde das Kernkraftwerk gebaut. Waren also all diese Kämpfe umsonst?
0: Auf lange Sicht sicher nicht. Denn als Mindestes haben sie ja das gesellschaftliche Bewusstsein zu diesen Themen beeinflusst. Einen Atomausstieg hätte es sicherlich ohne eine vorangegangene Anti-AKW-Bewegung nicht gegeben.
1: Rechtliche Massenbewegungen gibt es also auch bei uns. Von anderen europäischen Ländern wissen wir aber, dass dort die Menschen nicht nur auf die Straße gehen, sondern die Gewerkschaften

0: Demonstranten auch zu Streiks aufrufen, um politische Forderungen zu unterstützen. Warum passiert bei uns so etwas nicht, obwohl die ArbeiterInnenbewegung anderer Länder die deutschen Gewerkschaften für ihre institutionelle Macht beneiden?
1: Ein Grund dafür ist sicher das deutsche Arbeitsrecht. In dem sind zwar Streiks vorgesehen, nicht aber Streik für politische Forderungen. Der wird in Deutschland in der Regel und vom Gros der Arbeitsrechtler und Arbeitsrechtlerinnen als rechtswidrig angesehen.
0: Dabei gibt es aber doch eigentlich einen politischen Streik, der regelrecht zum Gründungsmythos der deutschen Demokratie gehört, im Westen wie im Osten. Das ist der Generalstreik gegen den Kapp-Lüttwitz-Putsch von 1920. Damals marschierte eine ultrarechte Militäreinheit, die Marinebrigade Erhard, in Berlin ein und besetzte das Regierungsviertel. Die Putschisten erklären die Regierung für abgesetzt und der rechtsradikale Wolfgang Kapp ernennt sich selbst zum Reichskanzler. Sozialdemokraten, Gewerkschaften und später auch die Kommunisten rufen zum Generalstreik auf. Dem Streikaufruf folgen sage und schreibe 12 Millionen Menschen. Sie legen das Land lahm und die Folge, die Putschisten können keine Staatsgewalt ausüben. Nach 5 Tagen bricht der Putsch zusammen.
1: Happy End? Wie schon gesagt, Geschichte läuft ja leider nicht schnörkellos, geradlinig. Von einem Erfolg zum anderen, von einer Besserung zur anderen. Während des Streiks bildeten sich im Ruhrgebiet, in Sachsen und in Thüringen Bewegungen, die die Revolution weitertreiben wollten, mehr Sozialismus wagen wollten. In der Roten Ruhrarmee waren zeitweilig 50.000 Menschen bewaffnet und kontrollierten weite Teile des Ruhrgebiets. Doch diese Aufstände wurden durch die SPD-Regierung mit Hilfe der Reichswehr und der reaktionären Freikorps niedergeschlagen. Freikorps und Reichswehr begingen Massaker und töteten Tausende.
0: Trotzdem, der Kapp-Putsch und der gegen den Putsch gerichtete Generalstreik gelten heute als historisches Vorbild für eine wehrhafte Demokratie. Warum also, fragt man sich, wurde der politische Streik im Nachkriegsdeutschland derartig abgelehnt?
1: Ein Grund dafür ist, dass nach dem Krieg das bundesdeutsche Arbeitsrecht von Rechtswissenschaftlern der Nazizeit mitgeprägt wurde. Dazu gehörte zum Beispiel Hans-Karl Nipperdey, der im Dritten Reich am Gesetz zur Ordnung der nationalen Arbeit mitgeschrieben hatte. Nach diesem hatte im Betrieb der Chef die absolute Befehlsgewalt inne, der sich die ArbeiterInnen und Arbeiter unterordnen mussten. Eben dieser Nipperdey prägte dann nicht nur das heute geltende Arbeitsrecht maßgeblich mit, er war auch Akteur bei der Auseinandersetzung um das Betriebsverfassungsgesetz Anfang der 50er Jahre. Und das ist einen kurzen Ausflug wert, da der Verlauf dieser Auseinandersetzung entscheidend mitverantwortlich ist für die Angst der deutschen Gewerkschaften vor dem politischen Streik.
0: Hintergrund dieser Auseinandersetzung war, dass die Bundesregierung 1952 ein Betriebsverfassungsgesetz auf den Weg brachte. Die Gewerkschaften wollten, anders als das dann umgesetzt wurde, eine echte Mitbestimmung, bei der die Betriebsräte maßgeblichen Einfluss auf den Unternehmenskurs gehabt hätten. Der Entwurf der Regierung fiel hingegen hinter das Betriebsrätegesetz von 1920 und die geltenden Ländergesetze zurück.
1: Hunderttausende gingen damals für die Forderung nach Mitbestimmung auf die Straße. Die Aktionen gipfelten dann in einem 2-tägigen Zeitungsstreik der Drucker und Setzer. Trotzdem beendete der Deutsche Gewerkschaftsbund relativ schnell die Kampfhandlungen und ließ sich auf Verhandlungen ein, die allerdings scheiterten.
0: Doch neben dieser Niederlage hatte der Streik auch noch weiterreichende Konsequenzen. 21 Verlage verklagten nämlich die Gewerkschaften wegen dieses Zeitungsstreiks und forderten Schadensersatz. Der ehemalige Nazi-Jurist Hans-Karl Nipperdey trug mit einem Gutachten wesentlich dazu bei, dass die bestreikten Unternehmen in den meisten Fällen Recht bekamen. Der Streik sei illegal gewesen, so Nipperdey, da sozial nicht adäquat, also weil er von der Gesellschaft als falsch und unerwünscht angesehen worden sei. Wenige Jahre später war übrigens eben jener Hans-Karl Nipperdey Vorsitzender Richter des Bundesarbeitsgerichtes und verurteilte die IG Metall zu damals sagenhaften 38 Millionen Mark Schadensersatz, weil sie einen Streik für Lohnfortzahlung im Krankheitsfall vor Ende der Friedenspflicht begonnen hatte.
1: Und hierin finden wir eben eine Erklärung für das Zögern führender Kreise der Gewerkschaften, politische Forderungen durch Streiks zu unterstützen. Wenn sogar ein tariflicher Streik wegen eines Formfehlers Millionen kosten kann, dann scheint ja ein politischer Streik der
0: unpolitisch sein? Ganz sicher nicht. Ein Streik hat mindestens das Ziel, gesellschaftlichen Reichtum anders zu verteilen. Und das sollte nicht politisch sein?
1: Zu den größten Erfolgen der Gewerkschaften in Westdeutschland gehört sicher der Kampf für die 35-Stunden-Woche. Der damalige IG Metall-Vorsitzende Franz Steinkühler formulierte 1983 in einem Thesenpapier: Der Kampf um die 35-Stunden-Woche ist weit mehr als ein nur ökonomischer Kampf. Er ist ein Kampf um die Veränderung gesellschaftlicher Machtverhältnisse. Und damit machte Steinkühler die politische und die utopische Dimension deutlich, die das hatte. Arbeiterinnen und Arbeiter gingen auch gegen neoliberale Krisen- und Sparpolitik in die Offensive, die mit dem Wort vom Gürtelengerschnallen des SPD-Kanzlers Helmut Schmidt einsetzte und von seinem Nachfolger Helmut Kohl fortgesetzt wurde. Die Arbeitgeberseite reagierte mit Aussperrungen von fast einer 500.000 Beschäftigten gegen die Streiks für Arbeitszeitverkürzung bei vollem Lohnausgleich.
0: Auf dem Höhepunkt der Auseinandersetzung, in der es auch ums Streikrecht selbst ging, beteiligten sich Hunderttausende an Streiks und Protestdemonstrationen. Die Gewerkschaften setzten dies bewusst in Verbindung mit dem Kampf gegen Sozialabbau und Sparpolitik. Letztendlich wurden Einschnitte im Gesundheitswesen, bei der Bildung, bei der Rente und bei der Arbeitslosenversicherung nicht gänzlich verhindert. In dem Ausmaß, das die Regierung beabsichtigte, angelehnt an den harten Neoliberalismus der USA und Englands, konnte der Sozialabbau jedoch nicht durchgesetzt werden. Bedeutsam ist im Nachblick auch die Ausstrahlung und das Vorwärtsweisende, die der Kampf um die Verfügungsmacht über die eigene Lebenszeit auf Millionen Menschen hatte. Mehr Zeit zum Leben, Lieben, Lachen war eine häufig gehörte Parole bei den Demonstrationen für die 35-Stunden-Woche.
1: 1996 verkündete die Kohl-Regierung ein neues Sparpaket. Wieder gingen Hunderttausende gegen die soziale Demontage auf die Straße. Als Geschenk für die Unternehmen wurde im Rahmen des Pakets auch die Lohnfortzahlung im Krankheitsfall von 100% auf 80% heruntergesetzt. Das löste aber eine riesige Welle der Empörung aus. In der Metallindustrie erzwangen Streiks die Beibehaltung der Lohnfortzahlung in voller Höhe. Und die Tage der Regierungskoalition waren gezählt. 2 Jahre später musste die nachfolgende rot-grüne Regierung den gesetzlichen Anspruch auf 100% Lohnfortzahlung für alle wiederherstellen.
0: Können also soziale Bewegungen die Gesellschaft besser machen oder wenigstens verhindern, dass sie schlechter wird? Daran gibt es natürlich gar keinen Zweifel. In der aktuellen Situation ist eine Welle des Aufbegehrens gegen die Dogmen einer falschen und antisozialen Politik notwendiger denn je. In einer Zeit, in der Rechtsradikale bald absolute Mehrheit erreichen könnten, ist der wirksamste Antifaschismus, eine Perspektive anzubieten.
1: Es ist genug für alle da. Das behauptet das Bündnis Unkürzbar. Das ist eine Erzählung, die sowohl derjenigen der Ultrarechten als auch der neoliberalen Reformer absolut widerspricht. Diese Erzählung fragt, wollt ihr wirklich in einer Welt leben, in der die Armen immer ärmer werden und die Reichen immer reicher? Soll es für die einen Privilegien geben und für die anderen Ausbeutung? Wollt ihr Ausgrenzung und gesellschaftliche Spaltung?
0: Oder soll der gesellschaftliche Reichtum gerecht verteilt sein? Wollen wir ein Gesundheitssystem haben, das allen zur Verfügung steht? Wollen wir die Schwachen schützen?

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5: Wir sagen einfach nur Hallo.
6: Ne?
5: Jo.
6: Hallo.
5: Hallo.
6: Hallo.
5: Liebe
6: hallo.
5: Leute.
6: Test.
5: Ja, ihr hört jeden zweiten Freitag im Monat von 20:30 bis 23 Uhr die Elbflor Beats, presented by DJ Vertigo. Heute in Vertretung der Cliff Henning zusammen mit dem Digital Chaos für euch im Studio. Wo auch immer ihr seid, bleibt kritisch, aber friedlich und vor allem zuversichtlich. Und weiter dran, es gibt eine schöne Electro for the Gardens Session. Viel Spaß, kommt gut durch die Freitagnacht. Ja, herzlich willkommen, liebe Hörerinnen und Hörer. Ihr hört Syncopit Lives jeden zweiten Sonntag im Monat. Kapitän Chaos ist heute mit in der DJ-Kanzel.
6: Ja. Yeah.
5: Und bei dir gibt's auch Neuigkeiten. Feuer erstmal ab vielleicht und dann kicken wir mal, was da so rauskommt.
6: Und zwar ist das meine neue Platte. Erscheint nächsten Mittwoch auf Kosmonauten Records Katalog Nummer 33. Und das ist passend zu deiner Sendung, der Solar Sound Network Remix. Der Abu war ja schon bei dir auch mal zu Gast. Und
5: genau.
6: Die beiden, sozusagen El Sonato und der Psy Abu sozusagen für Solar Sound Network gehen auch an Start nächsten Mittwoch im Zentral. Da können wir gleich nochmal drüber sprechen. Ab 20 Uhr geht's los und das ist der Track und die Solar Sound Network Interpretation zu No Coordinates.

0: Ja, liebe Leute, das war Carsten. Sag du mal was dazu.
1: Digital Chaos, New Coordinates war das im Solar Sound Network Remix. Werden auch nächste Woche Mittwoch hier im Zentralwerk im Foyer spielen. 13.05. Mittwoch, Start 20 Uhr, Riesauer Straße 35, wo wir auch die Sendungsräume hier haben.
0: Ja, na gut. Genau. Und, aber das ist... Das ist nicht unbedingt oder nicht nur der Grund. Also du auf die, wie fangen wir an? Also Solar Sound Network. Du bist auch eines der Gründungsmitglieder. Das machst du zusammen mit dem Abu und
1: Abu
0: der
1: hat das
0: Martin und
1: zum Anfang mal gegründet,
0: also wirklich Live Act.
1: Psycox, genau. Und dann kam irgendwann ich mit dazu und dann noch Martin dazu. Also quasi
0: die Dresden Blauen Clique sozusagen.
1: Wir kennen uns ja auch schon seit ewigen Jahren. Ne? Ja. Also irgendwie so zum dritten Lebensjahr irgendwie.
0: Ja.
1: Und da führt immer mal der Weg auseinander wieder zueinander und über Umwege und ja, der Bruder vom André ist ja quasi in der Schweiz und demnach ist er eher der stille, wie soll man sagen, Teilhaber. Producer, stiller Teilhaber, genau. Ne? Und er sorgt eher für ein paar neue Sounds immer so, schickt man ein Package rum oder ein paar Presets für Synths und so weiter, Plugins etc. Ja, und André guckt sich das dann an und baut ein paar neue Tracks und dann gibt es eben von Psytrance und auch Progressive Sachen, bis hin eben zu so einen Broken Sachen auch was, sphärisch immer, was so ein Chill-Out.
0: Und du bist jetzt, auf der du bist sozusagen jetzt der Plattenchef inzwischen in dieses Funktion des Plattenchefs
1: versuche,
0: oder kommt das bei dir
1: immer,
0: raus? Oder?
1: Das Label ins Spiel zu bringen, Cosmonauten Records eben, weil die Arbeit jetzt nach 16 Jahren irgendwie, beziehungsweise in Sachen Label sind wir eigentlich erst nach 5 Jahren.
0: Ich wollte gerade sagen, die hatten nämlich gar keine Chance vorher. Und
1: davor hatten wir halt immer Free Compilations.
0: So Free Compilation.
1: hirtes.at/Kosmonautentanz, das könnt ihr euch gerne mal anhören. Da waren auch viele andere aus Dresden hier schon mit dabei. Da gab es das Label als offizielles Ding noch nicht. Es gab immer jedes Jahr eine Free Compilation mit teilweise auch bis zu 30 Tracks. Wahnsinn. Ich habe jetzt mal geguckt.
0: Abgefahrener Stuff auch schon dabei, muss man sagen. Ja, alle abgeholt auf jeden Fall.
1: Vielleicht hätte man das eben auch schon von vornherein so machen sollen mit Kosmonauten Records, dann sofort losstarten. Aber da war die Urga mit.
0: Carsten? Bitte übernehmen Sie.
1: Ja.
0: Kannst du im Cockpit dachte, heute jetzt im Mix
1: ja, lass
0: Kapitän
1: es
0: Digital Chaos
1: auf jeden Fall.
0: Mit Popbreaks. Also viel Spaß, lehnt euch zurück.
1: Lass auf das Buch.
0: Wo auch immer ihr seid, wir hoffen, euch geht's gut. Bleibt kritisch, aber friedlich und vor allen Dingen zuversichtlich. Carsten, und ab geht er.

DJ Digit, der hat Chaos im Mix für euch live hier in den heiligen Hallen vom Coloradio im Zentralwerk. Wir hoffen, euch geht's gut. Genießt Wonnemonat Mai. Bleibt dran, bis 24 Uhr noch Syncopate Lives auf Coloradio.

0: Ja, was soft ist am Sonntagabend für euch auf Colorado bei Synkopat Live, die Sendung mit Tada.
1: Und heute dem Digital Chaos Live in the Mix für
0: Danke
1: euch.
0: Danke für die Einladung.
1: Und das ist ein Track von dir?
0: Ja, kam raus bei der letzten Free Compilation Kosmonautentanz. New Coordinates aus Gute Reise war eigentlich mit Macabre gedacht. Decarber, sie hatte damals im Buch gelesen, ein paar Tracks heute, die ich gespielt habe oder spielen werde. Hatte ich auch beim Büro oder kurz vorm Büro Paul Fröhlich Closing damals zur Space Garden Art Session in pandemischen Situationsphasen.
1: Aber, wie du gerade sagst, eine gute Reise. Hier aus dem Cockpit, liebe Leute,
0: wo auch immer ihr seid, genau. Und dazu
1: ihr reist und wir machen, Carsten macht die Musik dazu.
0: Lyrics, ja.
1: Bis 24.
0: Kommt nächste Woche auf jeden Fall Mittwoch rum. Kosmonautentanz 16 Jahresfeier und 5 Jahre Kosmonauten Records anlässlich
1: des. Das müssen wir, wie ich dazu kommen konnte, na, da müssen wir auch nochmal reden.
0: So lange.
1: Viel Spaß erst einmal.

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Liebe Hörerinnen und Hörer, ihr hört Coloradio, der Sender Elbflorbeat, die Sendung jeden zweiten Freitag im Monat. Und ein kleiner Hinweis in eigener Sache, also in the Mix, Digital Chaos, für Syncopate Lives, kleiner Hinweis in eigener Sache, am Sonntag, Remembering the Good Times, Keep the Summer On, weil ich das gerade so hörte, ein schöner Latin Love Mix, unter anderem von Johnny 500 und den Flavor Girls, ja, um mal zu hören, welche Breaks in Brasilien und dem Latin Style Community en vogue sind. Also, wem das gefällt, am Sonntag ab 21. Hier noch bis 23 Digital Chaos in the Mix und dann geht's weiter auf DAB Plus. Und UKW dann wieder morgen ab 12. Im bunten Mix aus Kunst, Kultur und Politik. Also bleibt dran, lasst es euch gut gehen, kommt gut ins Wochenende, habt Spaß und bleibt zuversichtlich.

Ja, liebe Koloradisten, Hörerinnen und Hörer des Freien Radios, Coloradio hier aus Dresden auf UKW 98,4 und 99,3. Immer von 18 bis 23 wochentags und 12 bis 24 am Wochenende. Aber 24/7 digital in Farbe und wie sich das gehört mit Hintergrundinfos, Nachhörmöglichkeiten etc. auf www.coloradio.org und im Stream oder auf DAB Plus Kanal 7a geht es jetzt auch weiter mit dem bunten Programm, denn Coloradio, ne, der bunte Mix aus Kunst, Kultur und Politik, das ist Programm hier. Das war die September-Ausgabe von Elbflor Beats. Bleibt dran, hier geht's weiter, wie gesagt, auf Coloradio, DAB Plus oder coloradio.org. Ich hoffe, ihr habt Spaß gehabt. Bleibt zuversichtlich.

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0: Lissabon stark bewölkt 12. Wien Schneefall 0. Prag Schneefall minus 3. Warschau Schneefall 3.
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3: Ja, der bin ich, Francesco Hawaii. Ich wünsche euch einen schönen Freitagabend an diesem 10.11.2023. Ich hatte ja letztes Wochenende einen sehr schönen Abend im Ostpol gehabt mit meiner DJ-Kollegin Lenka Switchkova. Und ich habe meine gesamten Schallplatten, die ich mit hatte, noch nicht irgendwie einsortiert, eingeräumt. Meine ganze Wohnung, wo ich jetzt gerade bin, sieht aus wie Hempels unterm Sofa. Überall liegen Schallplatten rum. Und ich habe einfach mal beim Vorbeigehen welche geschnappt und jetzt mal zusammengestellt und mal schauen, was jetzt für eine Stunde rauskommt. Es wird Disco-mäßig, wie immer, bei Radio Frisante.

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